Elisabeth Leonskaja und das Gewandhausorchester Leipzig unter Leitung von Herbert Blomstedt in einem Live-Mitschnitt aus dem Jahr 2000 mit dem Klavierkonzert A-Moll von Clara Schumann. Robert Nicolas Charles Boxart schrieb das folgende Nocturne für Oboe und Harfe. Hier eine Aufnahme mit Lajos Lencsics und Rachel Talitmann.

Das Nocturne Opus 50 Nummer 3 von Robert Nicolas Charles Boxart mit Lajos Lencsés Oboe und Rachel Talitmann Harfe. 2.35 Uhr ist es hier in diesem ARD-Nachtkonzert. Auf dem Programm jetzt die Motettensammlung Prophetiae Sibillarum von Orlando di Lasso. Es singt das Hilliard-Ensemble.

Motetten von Orlando di Lasso im ARD-Nachtkonzert. Das war der Zyklus Prophetiae Sibyllarum, die sibyllinischen Prophezeiungen, in einer Aufnahme von 1993 mit dem Hilliard-Ensemble. Friedrich Schneider ist unser nächster Komponist. Wir hören sein Trio S-Dur Opus 38, gespielt von Karl-Heinrich Niebuhr, Violine, Matthias Wilde, Violoncello und Hiroko Kudo, Klavier.

Karl-Heinrich Niebuhr, Violine, Matthias Wilde, Violoncello und Hiroko Kudo, Klavier. Das Trio Sono mit dem Klaviertrio Opus 38 von Friedrich Schneider. 3.28 Uhr. Den Abschluss dieser Stunde im ARD-Nachtkonzert bildet das Klarinettenkonzert von Wolfgang Amadeus Mozart. Karl-Heinz Steffens ist der Solist, Colin Davis dirigiert das Symphonieorchester des Bayerischen Rundfunks.

Das Klarinettenkonzert, Köchelverzeichnis 622 von Wolfgang Amadeus Mozart. Aufgenommen 1992 beim Mozartfest Würzburg. Von Karl-Heinz Steffens an der Bassettklarinette und dem Symphonieorchester des Bayerischen Rundfunks. Dirigent war Colin Davis. Bis zu den 4 Nachrichten bleibt uns noch Zeit für eine Bagatelle von Ludwig van Beethoven. Interpret ist Alfred Brendel.

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1: Um 4 Uhr mit Ronald Lessig. In Peking beginnt.
2: US-Präsident Trump trifft heute in China den chinesischen Staatschef Xi. Trump wird von einer großen Wirtschaftsdelegation begleitet. Mit dabei sind zum Beispiel der Chef von Apple und der von Boeing. Themen sind vor allem der Handel, aber auch der Krieg im Iran. Aus Peking schätzt Gudrun Engel für WDR aktuell ein, was von dem Besuch zu erwarten ist.
3: Donald Trump spricht ja immer gerne von, wer die besseren Karten hat. In dem Fall hier jetzt hat China eindeutig die besseren Karten, denn die USA brauchen China, um Einfluss zu nehmen auf den Iran, um tatsächlich irgendeinen Deal, irgendein Abkommen, irgendeinen Friedensvertrag schließen zu können. Ob das gelingen wird, ist tatsächlich fraglich. Ich glaube, am Ende bei diesen Treffen werden wir viel Symbolik sehen und vermutlich nur wenig Substanz.
2: In Supermärkten, Läden und im Großhandel wird es am morgigen Freitag vermutlich Warnstreiks geben. Die Gewerkschaft Verdi hat dazu aufgerufen. Unter anderem in Dortmund ist eine Kundgebung geplant. Verdi fordert 7% mehr Lohn, mindestens aber 225 Euro zusätzlich pro Monat. Die Arbeitgeber halten die Forderungen wegen der schwierigen Wirtschaftslage für zu hoch. Der frühere Chef der Europäischen Zentralbank, Draghi, erhält heute im Aachener Rathaus den internationalen Karlspreis. Die Organisatoren würdigen damit seine großen Verdienste um Europa. In der Begründung heißt es, wie kein anderer stehe Draghi für die wirtschaftliche Stärkung Europas. Die Laudatio auf den Preisträger in Aachen hält Bundeskanzler Merz. Der Skandal in der JVA Euskirchen weitet sich aus. Offenbar wurden in dem Gefängnis nicht nur Vollzugsbeamte bestochen, sondern auch Generalschlüssel manipuliert. Das Innenleben von 2 Funkschlüsseln wurde offenbar gestohlen. Wer das getan hat, ist unklar. In allen 36 NRW-Gefängnissen werden jetzt vorsichtshalber die Schließsysteme überprüft.
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2: Im Fall von mutmaßlich sexualisierter Gewalt an einer Wuppertaler Grundschule gibt es neue Erkenntnisse. Nach WDR-Informationen könnte es dort mehrere Fälle gegeben haben. Wolfram Lumpe, WDR Wuppertal.
5: Nach unseren Recherchen richten sich die Vorwürfe derzeit gegen eine Frau aus dem Betreuungsverein der Grundschule. Der kümmerte sich bisher nach dem Unterricht um die Kinder. Außerdem werden derzeit offenbar mehrere Eltern bei der Kriminalpolizei vorstellig, deren Kinder ebenfalls Opfer geworden sein könnten. Auch die Staatsanwaltschaft schließt zumindest nicht aus, dass es dort mehrere Fälle der sexualisierten Gewalt gegen Grundschulkinder gegeben haben könnte. In einem Fall, so ein Sprecher, werde wegen schweren sexuellen Missbrauchs ermittelt.
2: Und das Wetter in Nordrhein-Westfalen. Der Donnerstag bringt wechselhaftes Wetter, wenig Sonne, weiterhin Schauer oder Gewitter und dazu viel Wind. In Dortmund bis 10 Grad, in Wesseling 11, in Coesfeld maximal 12 Grad. Am Freitag dann Sonne und Wolken im Wechsel mit wenigen Schauern bei 11 bis 14 Grad. Das war WDR aktuell.

Die Sinfonia da Requiem, Opus 20 von Benjamin Britten. Interpretiert vom Radiosinfonieorchester Stuttgart unter Leitung von Neville Mariner. Wir hören jetzt die Violinsonate, Köchelverzeichnis 380 von Wolfgang Amadeus Mozart, in einer Bearbeitung für Klarinettenquartett. Es musiziert das Ensemble Les Adieux. Erik Höpprich, Klarinette, Mary Uttiger, Violine, Hajo Baes, Viola sowie Nicholas Selo, Violoncello.

Mozarts Sonate S-Dur, Köchelverzeichnis 180, in einer Bearbeitung für Klarinettenquartett mit dem Ensemble des Adieux. Erik Höpp, Klarinette, Mettiger, Violine, Hayo Baez, Viola sowie Nicolas Selo, Violoncello. 4.41 Uhr. Hier ist das Concertino in Moll von Karl Maria von Weber mit Barry Tuckwell und der Academy of St. The Fields. Die Leitung hat Mariner.

Karl-Maria von Weber im ARD-Nachtkonzert. Der Hornist Bert Tuckwell spielte zum Abschluss dieser Stunde noch das Concertino E-Moll Opus 45, begleitet von der Academy of Martin in the Fields, Leitung Neville Mariner.

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1: Um 5 Uhr mittellässig. In Peking hat
2: der offizielle Teil des Treffens von US-Präsident Trump und dem chinesischen Staatschef Xi begonnen. Am frühen Morgen sind beide zu einem Gespräch gekommen. Verena Hartges für WDR aktuell.
3: US-Präsident Trump vor allem auf neue Geschäfte. China soll mehr Agrarprodukte, Passagierflugzeuge. Xi kann nicht die Entscheidung des A ansprechen, mein Taiwan zu verkaufen. Trump hatte im Dezember ein Rüstungspaket im Wert von 5 Milliarden Dollar für Taiwan genehmigt, hat die Lieferung aber noch nicht in die Wege geleitet. China beansprucht die Selbstverwaltete für sich. Auch der Iran-Krieg will mal sein. US-Außenminister Rubio äußerte in einem Fernsehinterview die Hoffnung, dass China stärker auf den Iran einwirkt. Dagegen Trump vor der Reise gesagt, er werde mit zwar ausführlich über den Iran sprechen, benötige aber nicht dessen.
2: Würzburg hat der Katholikentag begonnen. Bundespräsident Steinmeier rief bei der Eröffnung zu mehr Zusammenhalt der Christen auf, verlierte trotz vielen schlechter Nachrichten Mut nicht zu verlieren. Bis Sonntag gibt es auf dem Katholikentag 900 Veranstaltungen zu Themen Missbrauch in der Kirche, Frauenrecht und gesellschaftspolitische Fragen. Der Ticketverkauf für die Fußball-WM im kommenden Monat sorgt weiter für Ärger. Der US-Bundesstaat Kalifornien versucht mögliche Verstöße der FIFA beim Kauf der Tickets. Fans werfen der FIFA vor, dass Platzkategorien nachträglich geändert wurden und sie da schlechtere Plätze bekommen hätten als ursprünglich. Weltweit wird immer weniger Wein getrunken, so wenig wie seit 70 Jahren nicht mehr. Laut der Internationalen Weinorganisation ist im vergangenen Jahr auch in Deutschland der Weinkonsum gegenüber den Vorjahren zurückgegangen. Gründe dafür sind unter anderem höhere Preise und ein verändertes Konsumverhalten, vor allem bei jungen Menschen.
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2: Anwohner am Brüsseler Platz in Köln haben jahrelang über Lärm beschwert. Die Stadt reagierte und beschloss eine Nachtruhe. Ein Lokal darf jetzt wieder länger seine Tür öffnen. Das hat das Verwaltungsgericht entschieden. Markus Schmitz, WDR Köln.
5: Das bekannte Lokal Hallmark-Götter hat sich juristisch und vorläufig recht bekommen. Die Tische und Stühle dürfen wieder bis Mitternacht besetzt sein. Es hatte angeordnet 23 Uhr Schluss, aber das Kölner Verwaltungsgericht ist der Ansicht, dass, bis es eine grundsätzliche Entscheidung gibt,

0: das Lokal nicht auf die Einnahmen durch die Außengastronomie verzichten kann. Der Hotel- und Gaststättenverband hat nach der Entscheidung statt aufgefordert, anderen Kneipen und Restaurants zu erlauben, ihre Gäste Mitternacht außen dienen.
1: Das Wetter in Nordrhein-Westfalen. Der Donnerstag bringt wechselhaftes Wetter, wenig Sonne, weiterhin Schauer oder auch Gewitter und dazu viel Wind. In Menden bis 10 Grad, in Steinfurt maximal 11 und Heidelberg kommt auf bis zu 11 Grad. 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

Stanza aus 33 Noemoro Gottschalk, gespielt von Martin. Tüborger Symphoniker spielen jetzt den Wasser, die Schlittschuhläufer von Emil Waldwiffel. Die Rede ist Emil Jär.

Nehme Järv und die Göteborger Phoniker mit dem Wasser die Schlittschuhläufer von Emil Wallmöffel. Hier im ARD-Nachtkonzert. Um 5.18 Uhr jetzt Satz aus dem Cellokonzert D-Dur von Leopold Hoffmann mit Solga und dem Kammerorchester Basel. Die Leitung hat Sergio Ciumei.

Der erste Satz aus dem Cellokonzert D-Dur von Leopold Hoffmann. Sol Gabetta war die Solistin, Sergio Ciumei dirigierte das Kammerorchester Basel. Weiter geht es nun mit einem Satz aus dem Klaviertrio Nummer 1 von Louis-Theodore Gouvy. Es spielen Hermann Lechler Klavier, Rudolf Köckert Violine und Gerhard Zank Violoncello.

Der Finalsatz aus dem Klaviertrio Nummer 1 E-Dur von Louis-Theodor Gouvy. Das war eine Aufnahme von 1998 mit dem Münchner Klaviertrio. Hermann Lechler Klavier, Rudolf Köckert Violine und Gerhard Zank Violoncello. Andras Ardoyan begleitet uns jetzt mit dem ersten Satz aus dem Flötenkonzert Nummer 2 von François de Vienne. Hans Stadelmeier dirigiert das Münchner Kammerorchester.

Andras Adorjan und das Münchner Kammerorchester unter Leitung von Hans Stadelmeier mit dem Kopfsatz aus dem Flötenkonzert Nummer 2 von François de Vienne. 5.49 Uhr wurde es damit. Sie hören das ARD-Nachtkonzert, jetzt noch mit der Klaviersonate Kirkpatrick 115 von Domenico Scarlatti. Andras Schiff ist der Interpret.

Andra Schiff und der Klaviersonate C-Moll Kirkpatrick 115 von Domenico Scarlatti ging dieses ARD-Nachtkonzert zu Ende. Als Zugabe jetzt noch die Sonate Kirkpatrick 127, interpretiert von Wladimir Horowitz. Wir wünschen Ihnen einen guten Start in diesen Donnerstag.

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1: Die Nachrichten mit Martin Groß. Guten Morgen. In Aachen sind heute viele hochrangige Politikerinnen und Politiker zu Gast. Der ehemalige Präsident der Europäischen Zentralbank Mario Draghi bekommt dort den Karlspreis verliehen. Der Preis soll Menschen auszeichnen, die sich besonders für Europa eingesetzt haben. Ingo Wagner, WDR Aachen.
2: 2012 machte Draghi mit einem Satz weltweite Schlagzeilen. Auf dem Höhepunkt der Euro-Krise sagte er, whatever it takes, was immer nötig ist, werde getan, um den Euro zu retten. Diese wenigen Worte beruhigten die Finanzmärkte. Dafür wurde er später als Retter des Euro gefeiert. Aber die Auszeichnung bekommt der 78-Jährige nicht nur für vergangene Verdienste, sondern auch für seine Ideen zur Zukunft Europas. 2024 hatte er in seinem Draghi-Report beschrieben, wie Europa wieder wettbewerbsfähig werden kann. Festredner beim Karlspreis heute ist unter anderem Bundeskanzler Friedrich Merz.
1: US-Präsident Trump ist zu Gast in China. Mit dabei hat er neben Regierungskollegen auch eine Wirtschaftsdelegation, unter anderem Tesla-Chef Elon Musk und Apple-Chef Tim Cook. Es ist das erste Mal seit 9 Jahren, dass ein US-Präsident China besucht. Das letzte Mal 2017 war es auch Trump, damals noch in seiner ersten Amtszeit. Vrena Hartges für WDR aktuell.
3: US-Präsident Trump hofft vor allem auf neue Geschäfte. China soll mehr Agrarprodukte und Passagierflugzeuge kaufen. Xi wird wahrscheinlich die Entscheidung der USA ansprechen, Waffen an Taiwan zu verkaufen. Trump hatte im Dezember ein Rüstungspaket im Wert von 11 Milliarden Dollar für Taiwan genehmigt, hat die Lieferung aber noch nicht in die Wege geleitet. China beansprucht die selbstverwaltete Insel für sich. Auch der Iran-Krieg wird Thema sein. US-Außenminister Rubio äußerte in einem Fernsehinterview die Hoffnung, dass China stärker auf den Iran einwirkt. Dagegen hatte Trump vor der Reise gesagt, er werde mit Xi zwar ausführlich über den Iran sprechen, benötige aber nicht dessen Hilfe.
1: Weitere Meldungen im Überblick. In Supermärkten, Läden und im Großhandel könnte es morgen am Freitag Warnstreiks geben. Die Gewerkschaft Verdi hat dazu aufgerufen. Unter anderem in Dortmund ist eine Kundgebung geplant. Verdi fordert 7% mehr Lohn, mindestens aber 225 Euro zusätzlich im Monat. Die Arbeitgeber halten die Forderungen wegen der schwierigen Wirtschaftslage für zu hoch. In Köln steigt heute das DFB-Pokalfinale der Frauen ab 16 Uhr im Klassiker München gegen Wolfsburg. Die Fußballerinnen aus München gelten als Favorit und könnten sich mit einem Sieg heute das Double aus Meisterschaft und Pokal sichern, genau wie im vergangenen Jahr. In Berlin ist am Abend der Deutsche Podcast Award vergeben worden. Als Podcast des Jahres wurde die Peter Thiel Story vom Deutschlandfunk ausgezeichnet. Darin geht es um den Aufstieg und Fall des Investors, der unter anderem mit PayPal und Facebook reich geworden ist. Ein weiterer Preis ging an den Podcast Sportschau F über inspirierende Frauen im Sport.
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1: In Bochum ist am Abend wieder das Figurentheater der Nationen gestartet, eines der ältesten Puppentheaterfestivals in Europa. Eine Woche lang kann man sich beim Fidena verschiedene Stücke für Erwachsene und Kinder anschauen. Fabienne Stromer, WDR Bochum.
4: In dem Eröffnungsstück The Waves, also die Wellen, geht es zum Beispiel um einen Text der britischen Schriftstellerin Virginia Woolf. Gespielt wird das Stück vom französischen Théâtre de l'Entrouvert. Das Ensemble steht mit lebensgroßen Eismarionetten auf der Bühne, die langsam zerfließen und so die Zerbrechlichkeit und Vergänglichkeit symbolisieren. Anschauen kann man sich die Theaterstücke in verschiedenen Ruhrgebietsstädten, wie zum Beispiel Bochum, Gelsenkirchen, Herne oder auch Essen. Tickets gibt es online.
1: Das war WDR aktuell. Das Wetter in Nordrhein-Westfalen, der Tag wird überwiegend grau und regnerisch, auch kurze Graupelgewitter sind möglich, nur hin und wieder zeigt sich die Sonne und dazu ist es windig, in Böen stürmisch, bei höchstens 9 Grad in Brilon, 11 Grad in Bielefeld und 12 Grad in Düren. Morgen sieht es zunächst freundlich aus, aber am Nachmittag kommen von den Niederlanden wieder häufiger Schauer auf und am Samstag ist es wechselhaft mit einzelnen Schauern bei höchstens 15 Grad. Die Zeit 6.04 Uhr.
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5: Dazu begrüßt Sie heute an Christi Himmelfahrt Katja Ruppenthal. Schönen guten Morgen. Wir reisen bis 7 Uhr zu Tapas, Sangria, Fado und Fiesta. Es geht nach Spanien und Portugal.

Da klingt die Sopranblockflöte ein bisschen so, als würden Vögel zwitschern in der Tarantella Española von Santiago de Murcia, gespielt von der Capella Mediterranea. Wir entdecken heute hier in WDR3 am Feiertag spanische und portugiesische Komponisten, von denen haben Sie vielleicht noch nie etwas gehört. Vicente Basset ist einer von ihnen, spanischer Geiger und Komponist im frühen 18. Jahrhundert. 11 Sinfonien von ihm haben überlebt. Hier ist seine 11. mit einem experimentierfreudigen langsamen Mittelsatz, wie Sie gleich hören werden.

Die 11. Sinfonie des spanischen Komponisten Vicente Basset, wiederentdeckt und gespielt vom Ensemble Forma Antiqua unter Aaron Zapico. Die iberische Halbinsel ist im 18. Jahrhundert weitgehend vom Rest des europäischen Kontinents isoliert gewesen, wegen diverser Kriege und Königshäuserstreitigkeiten. Nur wenige Nordeuropäer haben sich damals nach Spanien oder Portugal verirrt, dafür aber umso mehr Italiener. Denn italienische Künstler wurden von den spanischen und portugiesischen Königshäusern gezielt angeworben, um die kulturelle Isolation aufzubrechen und um die heimische Kultur zu beleben. So kommt etwa Domenico Scarlatti auf die iberische Halbinsel und übt großen Einfluss auf die einheimischen Musiker aus. Auch auf den portugiesischen Organisten, Cembalisten und Komponisten Carlos Seixas. Der wird mit gerade mal 14 Jahren Organist an der Kathedrale in Coimbra. Mit 20 geht er dann nach Lissabon und wird dort Nachfolger von Domenico Scarlatti als Kapellmeister der königlichen Kapelle. Carlos Seixas wird nur 38 Jahre alt. Kurz vor seinem Tod schreibt er dieses beeindruckende Konzert für Cembalo und Streicher in G-Moll.

Musik aus Portugal mit viel italienischem Flair, ein Cembalo-Konzert von Carlos Seixas mit Andreas Steyer und dem Orchestra Barocca Casa da Musica. Es waren einmal drei Brüder aus Katalanien, Joan, Josep und Manuel Pla. Alle Oboisten, die tingelten im 18. Jahrhundert durch Europa und wie damals üblich änderten sie ihre Namen, je nachdem in welchem Land sie gerade auftraten. In Italien hieß Joan plötzlich Giovanni Platti, in Deutschland wurde daraus Johann Platz. Das hat zu ziemlicher Verwirrung bei Musikwissenschaftlern geführt. Einige Werke sind jahrhundertelang falschen Komponisten zugeschrieben worden, weil auf den Manuskripten immer andere Namen standen. Und erschwerend kommt noch dazu, dass Joan und Josep oft gemeinsam komponiert haben, sodass bis heute oft unklar ist, welcher Bruder eigentlich was geschrieben hat. Hier ein Konzert für zwei Oboen und Streicher von Joan Pla. Oder war es doch Josep?

Das Oboen-Doppelkonzert D-Dur der Brüder Joan und Josep Pla. In England war dieses Konzert seinerzeit so beliebt, dass man ihm einen populären Titel gab, nämlich A Favorite Concerto. A Favorite Composer, was mitreißende Opern angeht, ist sicherlich Gioachino Rossini. Ich sag nur, der Barbier von Sevilla. Viele Jahre nach seinem Barbier, als eine seiner Alterssünden, wie er es nannte, als er sich längst von der Opernbühne verabschiedet hatte, da hat Rossini ein Konzertstück für Horn geschrieben. Eine wunderschöne Symbiose aus Opernmelodik und virtuoser Variationskunst. Prälude, Thema und Variationen für Horn und Klavier.

0: Eines der beliebtesten Konzertstücke für Horn, Gioachino Rossinis Prälude, Thema und Variationen. Wir hörten Claude Maurice und Guy Ponson. Das war unsere Stunde mit Musik von der Iberischen Halbinsel hier in WDR3 am Feiertag. Gleich nach unseren 7 Uhr Nachrichten die geistliche Musik zum Himmelfahrtstag. Ich hoffe, Sie bleiben bei uns. Bis gleich, Ihre Katja Hoppenthal.
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7: Die Nachrichten mit Martin Groß. Guten Morgen. US-Präsident Trump ist in China zu Gast. Es ist der erste Staatsbesuch eines US-Präsidenten seit rund 9 Jahren. In Peking hat Trump Staatschef Xi Jinping getroffen. Im Mittelpunkt stehen Handelsgespräche der beiden größten Volkswirtschaften der Welt. Was davon zu erwarten ist, erklärt Gudrun Engel für WDR aktuell.
8: Donald Trump möchte mehr Flugzeuge, mehr Sojabohnen und mehr Rindfleisch an China verkaufen, als die USA das ohnehin schon tun, und er möchte über seltene Erden sprechen. Deshalb hat er die Geschäftsführer sämtlicher großer US-Konzerne in seiner Delegation mit dabei. China auf der anderen Seite möchte über Handelszölle sprechen, über Technologien und über künstliche Intelligenz. Da sind sicherlich Übereinstimmungen möglich. Schwierig wird es eher bei strategischen geopolitischen Fragen wie etwa Taiwan oder dem Iran.
7: In Berlin sind am Abend die besten Podcasts des Jahres ausgezeichnet worden. Den Preis Podcast des Jahres hat die Peter Thiel Story gewonnen. Eine Serie mit 6 Teilen über den US-Investor und Milliardär, der kaum bekannt ist, aber großen politischen Einfluss hat. Julie Lippig, WDR Berlin.
9: Auch ziemlich abgeräumt hat Take Me Späti mit Hostin Sarah Arslan. Der Podcast war gleich 6-mal nominiert und hat am Ende die Preise Newcomer und Viral Moment des Jahres gewonnen. In Take Me Späti quatscht Sarah Arslan ja mit verschiedenen Gästen in Berliner Spätis, oft trocken, direkt und so komisch lustig. Und natürlich, bei den prominenten Namen Bill und Tom Kaulitz wurde auch viel getuschelt. Die beiden haben mit Kaulitz Hills in der Kategorie Comedy gewonnen, waren aber leider nicht selber am Start, sondern haben sich nur per Videobotschaft bedankt.
7: Weitere Meldungen im Überblick. In Aachen sind heute viele Spitzenpolitikerinnen und Politiker zur Verleihung des Internationalen Karlspreises. Preisträger wird der ehemalige Chef der Europäischen Zentralbank, Mario Draghi. Der ist unter anderem dafür bekannt, Europa ab 2010 durch die Euro-Krise gebracht zu haben. Der Karlspreis geht an Menschen, die sich für Zusammenarbeit in Europa eingesetzt haben. In Supermärkten, Läden und im Großhandel könnte es morgen am Freitag Warnstreiks geben. Die Gewerkschaft Verdi hat dazu aufgerufen. Unter anderem in Dortmund ist eine Kundgebung geplant. Verdi fordert 7% mehr Lohn, mindestens aber 225 Euro zusätzlich im Monat. Die Arbeitgeber halten die Forderungen wegen der schwierigen Wirtschaftslage für zu hoch. Weltweit sinkt die Nachfrage nach Wein. Es wird so wenig getrunken wie seit fast 70 Jahren nicht mehr. Laut der Internationalen Weinorganisation merkt man das vor allem bei jüngeren Menschen. Besonders stark betroffen ist zum Beispiel Italien. Aber auch in Deutschland verliert Wein an Beliebtheit.
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7: In Telgte im Münsterland findet heute zum letzten Mal eine Traditionsveranstaltung statt. Die Kutschenwallfahrt. Frank Mühlenbrock, WDR Münster, erklärt, warum es die ab dem kommenden Jahr nicht mehr geben wird.
10: Das Interesse ist einfach nicht mehr so groß, sagen die Veranstalter. Die Teilnehmerzahlen sind in den vergangenen Jahren immer weiter gesunken. Deshalb gibt es die Kutschenwallfahrt in diesem Jahr also zum letzten Mal in Telgte nach 38 Jahren. Noch einmal werden rund 100 Kutschen und Gespanne an der Wallfahrt teilnehmen. Sie beginnt mit einem Freiluftgottesdienst auf der Planwiese. Danach fahren die Kutschen und Gespanne in einem Korso durch die Altstadt von Telgte. Die Veranstalter rechnen mit mehreren tausend Besuchern.
7: Das war WDR aktuell. Das Wetter in Nordrhein-Westfalen. Der Tag wird überwiegend grau und regnerisch. Auch kurze Graupelgewitter sind möglich. Nur hin und wieder zeigt sich die Sonne. Und dazu ist es windig, in Böen stürmisch, bei höchstens 10 Grad in Dortmund, 11 Grad in Lemgo und 13 Grad in Köln. Morgen sieht es zunächst freundlich aus, aber am Nachmittag kommen von den Niederlanden wieder häufiger Schauer auf und am Samstag ist es wechselhaft mit einzelnen Schauern bei höchstens 15 Grad. Die Zeit 7.04 Uhr.
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0: Einen schönen Feiertagsmorgen und herzlich willkommen. Ich bin Katja Ruppenthal. Unsere Autorin Gela Birkenstedt lässt uns heute mit Gregorianik in den Christi-Himmelfahrtstag starten. Ascendet Deus in Jubilatione. Gott stieg empor unter Jubel. Die Melodie des alten Gesangs ist überraschend lyrisch. Sehr viel jubelnder ist dafür die anschließende Motette über denselben Text von Giovanni Pierluigi da Palestrina.

Die geistliche Musik an Christi Himmelfahrt mit Ascendet Deus in Jubilatione. Gott stieg empor unter Jubel. Als gregorianischen Choral mit dem Ensemble Officium unter Wilfried Rombach und als Motette von Giovanni Pierluigi da Palestrina mit The Sixteen unter Harry Christophers. Vielleicht haben Sie gehört, dass die ersten Worte der Palestrina-Motette mit einer Melodie aufwärts vertont sind, quasi als musikalisches Sinnbild für die Himmelfahrt Christi. Ganz ähnlich ist das in unserer nächsten Musik von Johann Rosenmüller, einem expressiven Solokonzert für den Himmelfahrtstag, das der Countertenor Robin Blaise jetzt singt. Ascendet Christus in altum. Christus ist in die Höhe aufgestiegen. Rosenmüller vertont diese Worte mit einem aufsteigenden Dreiklangsmotiv.

Das war Robin Blaze mit Ascendit Christus in Altum. Christus ist in die Höhe aufgestiegen. Peter Holman hat das Ensemble The Parley of Instruments geleitet. Rosenmüller hat über 20 Jahre in Venedig gelebt und gearbeitet. Der Venezianer Antonio Lotti hat dort fast sein ganzes Leben verbracht. Um 1700 gehört er zu den erfolgreichsten Opernkomponisten der Stadt. Später wird er erst Organist und dann Kapellmeister am Markusdom. Opern komponiert er keine mehr. Stattdessen lebt er seine Leidenschaft für musikalische Theatralik in geistlichen Stücken aus. Dabei verschmilzt er den traditionellen polyphonen Kirchenstil mit einem intensiven musikalischen Ausdruck. Das Ensemble Les Argonautes führt uns das jetzt vor Ohren mit Lottis Dixit Dominus G-Moll, einer Vertonung von Psalm 110. Der Herr sprach zu meinem Herrn: Setze dich zu meiner Rechten, bis ich deine Feinde zum Schemel deiner Füße mache.

Chormusik vom Feinsten, das Dixit Dominus G-Moll von Antonio Lotti mit dem Ensemble Les Argonautes unter Jonas Descotes. In der geistigen Musik haben wir für Sie jetzt noch ein Stück für Christi Himmelfahrt, eine Kantate von Georg Philipp Telemann. Ich fahre auf zu meinem Vater. Das Ensemble Vox Luminis musiziert sie gleich in einer Welterst-Einspielung, die 2024 erschienen ist. Telemann gilt ja als Meister der Tonmalerei. Auch in seiner Himmelfahrtskantate malt er mit Tönen. Und zwar direkt am Anfang im Orchestervorspiel, wo die Instrumente eine Tonskala aufwärts nach der anderen spielen. Als musikalisches Sinnbild für die Auffahrt Christi in den Himmel. Nach einigen Takten setzt dann der Basssolist als Vox Christi ein, also als Stimme Jesu, mit einem Zitat aus dem Johannesevangelium. Ich fahre auf zu meinem Vater und zu eurem Gott. Das Wort fahre hat Telemann als virtuosen Lauf in die Höhe vertont. Im anschließenden Rezitativ verkündet der Solotenor, der Himmel ist ja wieder offen, mein Jesus öffnet ihn durch seine Himmelfahrt. Für die Gläubigen zu Telemanns Zeit war das eine zentrale Botschaft, denn so wussten sie, dass auch ihnen, nach einem rechtschaffenen Leben, ein Platz im Himmel sicher war. Die nachfolgenden Kantatensätze nehmen dann die Himmelfahrt Jesu zum Anlass, über die menschliche Endlichkeit nachzudenken. Besonders berührend passiert das in der schlichten Sopranarie. Ich kann getrost im Tode sein. Blockflöten und Streicher musizieren zusammen mit der Solistin in einem fast munteren Dreiermetrum. Dabei imitieren die Streicher immer wieder mit gezupften Tönen ein Totenglöckchen, was aber gar nicht traurig, sondern sehr versöhnlich klingt.

0: eine Kantate für Christi Himmelfahrt von Georg Philipp Telemann. Ich fahre auf zu meinem Vater. Mit Vox Luminis und dem Freiburger Barockorchester unter Lionel Meunier. Die Solopartien haben Viola Blache, William Shelton, Raphael Höhn und Sebastian Myros gesungen. Gleich im zweiten Teil unserer geistigen Musik haben wir wie immer eine Bach-Kantate für Sie. Heute ist das Gott fähret auf mit Jauchzen. Jetzt hat hier bei uns aber erst einmal Kirche in WDR3 das Wort.
1: Guten Morgen. Herkules, Iphigenie, Elia, Jesus, Maria. Von ihnen allen wird erzählt, dass sie gen Himmel gefahren sind. Genauer gesagt, sie wurden entrückt, dauerhaft, leiblich ins Jenseits. Das Besondere bei Jesus, anders als die übrigen wird er nicht vom Tod bewahrt. Er wird entrückt, nachdem er gestorben und auferstanden ist. Viele können heute mit Himmelfahrt aber herzlich wenig anfangen und denken bei diesem Feiertag eher an junge Männer mit Bollerwagen und Bier, auch wenn deren Entrückung weder dauerhaft noch himmlisch anmutet. Eine Pointe bekommt das Ganze erst, wenn ich es auf mein Leben beziehe. Ich glaube, dass Gott in meinem Leben gegenwärtig ist. Gott tröstet, leitet, schützt mich, auch wenn ich Gott nicht sehe. Und oft begreife ich erst im Nachhinein, dass Gott in einer Situation dagewesen ist. Der Begriff Himmel beschreibt in der Bibel diese verborgene Wirklichkeit. Der Himmel, in den Christus auffährt, ist dann nicht irgendwo oben in den Wolken, sondern in meinem eigenen Leben, in der Welt, die mich umgibt. Das alles ist nun durch die Liebe bestimmt, die Jesus Christus gelebt hat. Himmelfahrt, das heißt für mich, überall bin ich in dieser Liebe Christi geborgen, so wie in der Luft, die mich umgibt. Der evangelische Theologe Dietrich Bonhoeffer hat das während seiner Gefangenschaft in einem Lied so ausgedrückt. Von guten Mächten wunderbar geborgen, erwarten wir getrost, was kommen mag. Gott ist bei uns am Abend und am Morgen und ganz gewiss an jedem neuen Tag. Weil Jesus Christus nun nicht mehr sichtbar unter uns ist, ist es an mir, ihm nachzufolgen. Die Liebe zu leben, die Christus selbst gelebt und gelehrt hat. Traurige trösten, mit Armen teilen, Einsame besuchen, Fremde aufnehmen. Himmelfahrt beschreibt, dass Gott sich zurücknimmt und uns Menschen Raum gibt und uns in die Verantwortung nimmt. Jetzt ist es an mir, im Geist Jesu Christi zu leben. Dass Christus gen Himmel fährt, richtet meinen Blick auf die Erde, auf das, was vor meinen Füßen und vor meinen Händen liegt. So wie es in der Bibel die Engel nach der Himmelfahrt schön ausdrücken. Ihr Leute von Galiläa, was steht ihr da und starrt in den Himmel? Himmelfahrt steht für mich für eine Lücke. Da ist noch etwas offen. Eine Sehnsucht, eine unerfüllte Erwartung. Das merke ich jeden Tag, spätestens, wenn ich die Nachrichten lese. Ich bin noch nicht fertig. Das Leben, die Welt sind noch nicht fertig, weil es weiter viel zu viel Hass und Gewalt gibt. Weil Christus noch fehlt, von dem es heißt, er kommt wieder am Ende aller Tage. Bis dahin leben wir in einer Zwischenzeit. Das Beste aber kommt noch, so heißt es in der Bibel. Und ich will mich nicht zufrieden geben, bis Gottes Friede überall sichtbar da ist. Christi Himmelfahrt drückt so eine Sehnsucht meines Lebens aus. Mit der Bibel formuliert, es ist noch nicht erschienen, wer wir sein werden. Das hilft mir, mit den ganzen Absurditäten und Sinnlosigkeiten dieser Welt klarzukommen. Himmelfahrt, das ist eine Hinfahrt, deren Rückfahrt uns weiter verheißen ist. Gott sei Dank. Ich wünsche Ihnen einen gesegneten Himmelfahrtstag. Ihr Thorsten Latzel, Präses der Evangelischen Kirche im Rheinland.
0: Das war Kirche in WDR3. Und damit willkommen zurück zur geistlichen Musik, in der es jetzt mit Johann Sebastian Bach weitergeht. Bevor wir zu seiner Kantate kommen, Gott fähret auf mit Jauchzen, spielt Maciej Somala den ersten Satz aus Bachs Orgelsonate S-Dur, Werkverzeichnis 525. Es ist die erste von 6 Triosonaten, die Bach um 1730 komponiert. Wobei Triosonate in diesem Fall bedeutet, dass der Organist oder die Organistin 3 völlig voneinander unabhängige Stimmen spielen muss, und zwar verteilt auf 2 Manuale und Pedal. Das ist spieltechnisch eine ziemliche Herausforderung, auch wenn das vielleicht gar nicht so klingt. Der legendäre Bach-Kenner Albert Schweitzer war auf jeden Fall davon überzeugt, wer Bachs Triosonaten spielen könne, Für den gibt es eigentlich in der alten und ebenso in der neuen Orgelliteratur kaum eine Schwierigkeit mehr, die er dort nicht schon kennen und überwinden lernte.

Ein Orgelwerk von Johann Sebastian Bach, die Sonate S-Dur, Werkverzeichnis 525, gespielt von Maciej Sommerla. In der geistlichen Musik bleiben wir bei Bach mit der Kantate Gott fähret auf mit Jauchzen. Bach hat sie vor 300 Jahren zum ersten Mal aufgeführt, an Christi Himmelfahrt im Mai 1726 in Leipzig. Erst im Frühgottesdienst der Nikolaikirche und später noch im Vespergottesdienst der Thomaskirche. Beides Mal mit dem Thomanerchor und einem Instrumentalensemble. Wir hören sie gleich mit Chor und Orchester der Bach-Stiftung St. Gallen unter Rudolf Lutz. Die Kantate ist ausgesprochen festlich durch drei Trompeten und Pauken, die direkt im Eingangschor dabei sind. Er beruht auf Versen aus dem Alten Testament, die nach christlicher Deutung auf die Himmelfahrt Jesu hinweisen. Gott fähret auf mit Jauchzen und der Herr mit heller Posaune. Lob singet Gott, Lob singet unserem Könige. Die anschließenden Kantatensätze beleuchten Christi Himmelfahrt von verschiedenen Seiten. Mal stellen sie die Leiden Jesu in den Vordergrund, mal seinen Triumph über Tod und Teufel. Die Musik dazu reicht von sanft beschwingten Melodien bis hin zu markanten und virtuosen Koloraturen. Dabei tritt eine der drei Trompeten aus dem Eingangschor wieder in Aktion. Mit ihren strahlenden Fanfaren unterstreicht sie die Worte des Basssolisten, der Christus als den Held der Helden preist.

Hummel hat den Text als Chororchesterwerk vertont, das elegant, fast tänzerisch startet. Später steigert es sich langsam bis zu einem klangprächtigen Finale.

Das war das Quad in Orbe von Johann Nepomuk Hummel. Hier musiziert vom WDR-Rundfunkchor und dem WDR-Funkhausorchester unter Helmut Froschauer. Und das war auch die geistliche Musik. Sie kam heute von Gela Birkenstedt. Die nächste Ausgabe erwartet Sie dann wie immer am Sonntag, zur gleichen Zeit, am gleichen Ort. Und Sie können die heutige Sendung natürlich wie immer nachhören auf wdr3.de und in der ARD Sounds App. Redakteurin war Susanne Rump, ich bin Katja Ruppenthal und im Namen des Teams wünsche ich Ihnen noch einen schönen Feiertag. Machen Sie es gut!

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1: Es war uns sehr präsent, dass wir als Kind auch für die Verstorbenen beten, dass sie im Paradies ankommen und dass wir im Paradies dann wieder vereint werden. Auf Ewigkeit.
2: Als ich das erste Mal in diese Kirche reinkam, hat diese Farbenpracht und diese Wirkung dieses Fensters mich zutiefst in der Seele beeindruckt. Ja, man kommt rein und es ist irgendwie wie eine Brücke zwischen Himmel und Erde.
3: Ein Freitagabend Ende April. In der Himmelfahrtkirche in Berlin-Mitte feiert die Gemeinde einen Taizé-Gottesdienst. Die Idee dazu hatte Patrick Meinhardt. Er ist Mitglied im Ältestenrat der evangelischen Kirchengemeinde am Gesundbrunnen und ganz begeistert von der Himmelfahrtkirche, sagt er. Besonders von dem riesigen Glasfenster mit dem Kreuz in der Mitte und leuchtend bunten Streifen, das die Altarwand bildet.
2: Wenn Sie sonntags hier sitzen und dieses Licht strahlt in den Innenraum hinein, dann gehen die ganzen Farben bis hier in den hinteren Bereich der Kirche hinein. Sie werden also sozusagen von den Strahlen gestreichelt und Sie spüren ein Stück der Ewigkeit und gleichzeitig haben Sie das Gefühl, als ob ein wachsames Auge Gottes auf dich schaut.
3: Patrick Meinhardt ist Jahrgang 1966 und stammt aus Baden-Baden. Seit einigen Jahren wohnt der ehemalige Bundestagsabgeordnete in Berlin. Von außen ein eher unscheinbarer Sakralbau, ist es die besondere Atmosphäre im Inneren der Kirche, die Patrick Meinhardt zu dem Taizé-Gottesdienst inspiriert hat.
2: Für mich ist diese Himmelfahrtkirche ein besonderer spiritueller Raum. Es ist etwas, was viel mit sich begegnen zu tun hat, aber eben auch mit sich zurückziehen, mit beten, mit Stillwerden.
3: In die Gemeinde am Gesundbrunnen ist Patrick Meinhardt nicht nur eingetreten, weil er hier jeden Sonntag Gottes Auge auf sich gerichtet fühlt, sondern auch, weil ihm Pfarrer Thomas Jeutner gleich sympathisch war.
4: Ich merke persönlich immer, ich werde ruhig, wenn ich diesen Raum betrete. Er ist ja nicht riesig groß, aber er macht einfach durch seine Bescheidenheit und seine Zurückgenommenheit mit diesem tollen Fenster, was hier ist, das lockt irgendwie, also man kann gar nicht hier dran vorbeigucken. Und das fokussiert irgendwie auch die Seele und macht irgendwie still und gleichzeitig heiter.
2: Wenn ich hier reinkomme, ist es das Spüren, als ob ein Teil des Himmels hier ist. Und ich glaube, das ist es, was auch die Menschen beeindruckt, wenn sie reinkommen, dieses Einssein und Einswerden.
4: Wobei diese Himmelfahrt-Idee oder der spirituelle Kern von Himmelfahrt ist ja gar nicht so sehr gedacht, dass diesem Jesus von Nazareth dauernd hinterher in den Himmel geschaut werden soll, sondern dass es die Einladung gibt, Leute, ihr auf der Erde, ihr seid die Sache Jesu weitertragen. Ich finde, das soll gar nicht so weit entrücken, ja, in ein himmlisches, sondern eher umgekehrt. Ich würde sagen, Energie kommt von dort, Kraft, diese ganze Farbenfrohheit, die Lebendigkeit, die daraus kommt, gibt mir als Betrachter, so würde ich das empfinden, Mut, das zu empfangen und meinen Nachbarn, wenn wir hier in dem Kirchenraum bleiben, anzulächeln und an der Hand zu nehmen, die Ärmel hochzukrempeln und rauszugehen auf die Straße, in die Kieze und Gemeindearbeit zu machen.
3: Die kriegszerstörte Himmelfahrtkirche wurde 1956 nach Plänen von Otto Bartnik neu errichtet. Thomas Jeutner ist vor allem für die nahegelegene Kapelle der Versöhnung an der Gedenkstätte Berliner Mauer zuständig. Seit der Fusion der Versöhnungsgemeinde mit zwei evangelischen Nachbargemeinden predigt der Pfarrer aber auch regelmäßig in der Himmelfahrtkirche. Die Gemeindemitglieder seien sehr engagiert, erzählen Thomas Jeutner und Patrick Meinhardt, während sie das farbenfrohe Kirchenfenster betrachten. Nicht nur die Kriegs- und DDR-Vergangenheit ihrer Kirchen verbindet die Menschen hier, sagt der Pfarrer.
4: Jenseits von den Gebäuden ist das Besondere hier bei uns an der Himmelfahrtkirche, dass die Menschen, die hier seit Jahrzehnten sich engagieren, einen sehr familiären, nachbarschaftlichen, vertrauten Umgang miteinander haben. Das ist wirklich ein Markenzeichen.
3: Patrick Meinhardt ist bei seiner Großmutter in Baden-Baden aufgewachsen. Während seines Theologiestudiums in Heidelberg wurde die alte Frau zum Pflegefall. Für den jungen Mann war es keine Frage, dass sie nicht in ein Heim kommt, sondern er sich nun um sie kümmern würde.
2: Und die Variante, dass eine Pflege selbst organisiert wird, war nur möglich, indem ich aus dem Studium ausgestiegen bin und das 5 Jahre meines Lebens übernommen habe. Von meinem 23. bis zu meinem 28. Lebensjahr.
3: Bis zu ihrem Tod hat er die Großmutter gepflegt. Patrick Meinhardt glaubt fest daran, sie im Jenseits wiederzusehen.
2: Wenn ich an meine Großmutter denke, habe ich immer ein Lächeln auf meinen Lippen, weil ich der festen Überzeugung bin. Also ich schließe meine Gebete am Abend beispielsweise damit, dass ich sage, ich freue mich, liebe Oma, dass ich dich dereinst wiedersehen werde, nur noch nicht ganz so schnell.
3: Aber glaubt er auch, dass sie sich dann im Himmel treffen? Und wenn ja, wie sieht es da aus?
2: Ach, die Frage Himmel, Ewigkeit, Hölle, das ist so die Frage, die die Menschheit bewegt. Ich muss verrückterweise sagen, sie bewegt mich eigentlich in meinem Glaubenskern weniger, weil ich der festen Überzeugung bin, wir sind ein Teil der Ewigkeit. Und wir sind ein Teil der Ewigkeit auch jetzt schon in unserem irdischen Leben. Deswegen die Überlegung, dass es einen Himmel gibt, dass es eine Gemeinschaft gibt mit vielen, dass es diesen Sehnsuchtsort gibt, der prägt mich in meiner Religiosität schon. Aber er ist nicht so, dass ich jetzt mir Tag aus Tag ein Gedanken darüber mache, was dort passieren wird. Ich weiß ganz einfach, dass ich Teil einer Ewigkeit sein werde.

0: allen Kulturen ist der Himmel ein Beispiel für die Weite und die Unendlichkeit. Und das geht natürlich auch ein in die biblischen Stoffe. Am Anfang schuf Gott Himmel und Erde. Also diese Pole, diese beiden Welten, die sind mit Himmel und Erde immer beschrieben. Für mich ist es nicht die pure Erde, die ich jetzt anfassen kann mit meinen Händen, oder den Himmel, der mir zwischen den Händen zerrinnen kann als Nebelwolke. Das ist nicht der Punkt, sondern diese Gegensätzlichkeit von der Weite des Unendlichen und dem Irdischen. Das sind Metaphern.
1: Das Gemeindehaus der Versöhnungsgemeinde an der Bernauer Straße teilt sich das Gebäude mit dem Dokumentationszentrum Berliner Mauer. Hier erinnert alles an die deutsche Teilung. Thomas Jeutner, der 1960 nahe Cottbus geboren wurde, ist in der DDR aufgewachsen. Er holt die Lutherbibel und ein Psalmbuch aus dem Schrank und schenkt Wasser aus einer Karaffe ein.
0: Ich sitze am meisten in diesem Raum, immer hier, wo ich jetzt auch mit Ihnen sitze, weil ich genieße diesen Blick dort in den Himmel über der Mauer. Ich sehe den Wachturm, die 3,20 Meter hohe Mauer und da hinten die Bäume auf dem Friedhof und weiß, dass diese Friedhofsbäume und der Friedhof selber, der ist 300 Jahre alt, älter sind als diese ganze, ja, als dieser neuzeitliche Wahnsinn, den wir in der DDR erlebt haben.
1: Für den Pfarrer, der in jedem Gottesdienst das Vaterunser betet, ist die Vorstellung, dass der Sitz Gottes im Himmel ist, schon lange brüchig geworden.
0: Ich denke, dass die Mehrheit auch der Leute, die sich als der Kirche zugehörig bezeichnen würden, vielleicht nicht mal mehr der Christen, aber irgendwie noch ein Draht zur Kirche, dass die mit so einem im Himmel sitzenden Vatergott nichts anfangen können. Man liest das, man betet es in dem Vaterunser, so einem altes, wirklich weltumspannendes Gebet, Vater unser im Himmel. Ja, das würde auch niemand einreißen, dieses Metaphergebäude, weil es so tragend ist durch die Jahrtausende. Aber richtig glauben, dass da im Himmel ein Vater sitzt, das tut fast niemand mehr.
1: Thomas Jeutner schlägt das Psalmbuch auf und zitiert einen Vers aus Psalm 36, der seinem Gottesbild näher ist.
0: Gott, deine Güte reicht, so weit der Himmel ist, und deine Wahrheit, so weit die Wolken gehen. Das ist so schön poetisch ausgedrückt, 3000 Jahre alt. Kann man heute verstehen? Das ist ein sehr menschlicher, anschaulicher, moderner Satz. Gottes Güte reicht, so weit die Himmel gehen und deine Wahrheit, soweit die Wolken ziehen. Ne? Da muss ich nicht erklären, dass da auch noch eine Figur dort wie in einer Zentrale verortet ist, die da irgendwie etwas macht. Da ist sehr offen, das kommt mir sehr entgegen.
1: Das Bild von einem Paradiesgarten habe von den Sterbenden oder Trauernden, die er als Pfarrer begleitet, niemand vor Augen. Doch die meisten hätten schon eine Vorstellung, wo ihr geliebter Mensch jetzt sein könnte, sagt Thomas Jeutner. Manche verorten ihn auch im Himmel. Er selbst ist sich nicht so sicher, was ihn erwartet, aber Angst vor dem Tod habe er nicht.
0: Ich bin jetzt 65 und natürlich bin ich diesem Ende oder der neuen Welt oder der kommenden Welt bin ich natürlich näher, als wenn ich an den Anfang meiner Berufszeit denke. Ich bin fröhlich gespannt. Ich stelle es mir gut vor. Ich bin auf Überraschungen gefasst. Und selbst wenn dann nichts ist, dann ist eben nichts. Aber ich glaube, es ist was.
1: An einem frühen Sonntagabend findet in der Synagoge Pestalozzi-Straße in Berlin-Charlottenburg ein ganz besonderes Konzert statt. Die Welturaufführung Shir HaShirim, das Hohelied Salomos des israelischen Komponisten Daniel Akiva. Die Liebeslieder aus dem Alten Testament, mit denen Kantor Isidoro Abramowitsch und Sopranistin Sivan Goldmann sich als Solisten anschmachten, sind voller sinnlicher Bilder. Die Geliebte sei wie ein verschlossener Garten, schwärmt der Mann.
2: Du bist wie ein Lustgarten von Granatäpfeln mit edlen Früchten, Zyperblumen mit Narden, Narde und Safran, Kalmus und Zimt, mit allerlei Weihrauchsträuchern, Myrrhe und Aloe, mit allen feinen Gewürzen. Ein Gartenbrunnen bist du, ein Born lebendiger Wasser, die vom Libanon fließen.
1: Flüsse und sprudelnde Quellen, Bäume voller schmackhafter Früchte. Salomos Worte klingen wie die Beschreibung des Garten Eden in der Schöpfungsgeschichte. Das Paradies, in das Gott im ersten Buch Mose seine Geschöpfe Adam und Eva leben ließ, bis er sie daraus vertrieb. Die blaue, mit Sternen verzierte Kuppel in der Synagoge wölbt sich wie ein Himmelszelt über den Musikerinnen. Auch während des Gebetes haben die Gläubigen den Himmel vor Augen.
3: Ich finde es auch schon sehr schön. Ich fühle mich da auch sehr wohl. Ich mag auch die Farbgebung insgesamt so ganz gerne. Ich habe das Gefühl, das ist so sehr wohnlich und gemütlich und eine entspannende Atmosphäre. Und wahrscheinlich trägt diese Kuppel mit dieser Himmelsandeutung auch dazu bei, dass man sich so oder ich mich so geborgen fühle dort.
1: Helene Schani Braun ist 1997 in Hannover geboren. Die dunkelblonde junge Frau mit den großen wachen Augen ist Rabbinatsstudentin am Potsdamer Abraham-Geiger-Kolleg. Durch ihre jüdische Mutter ist sie mit der Religion von Kind an vertraut. Mit den Themen Leben nach dem Tod, Himmel und Jenseits hat sie sich erst im Studium beschäftigt. Als Kind haben sie diese Fragen nicht umgetrieben.
3: Das kann aber natürlich auch damit zusammenhängen, dass mir schon immer klar war, dass im Judentum es nicht so ist, dass Gott irgendwie oben im Himmel sitzt oder ähnliches, sondern wahrscheinlich hatte ich immer schon eher die Vorstellung, Gott ist immer überall und allgegenwärtig und gar nicht so dieses Bild vor Augen von einem Gott im Himmel und dementsprechend auch nicht so ein Bezug zum Himmel als diesen Ort.
1: In den jüdischen Schriften finden sich keine Beschreibungen des Jenseits, sagt die angehende Rabbinerin. Die Vorstellungen, wie es nach dem Tod weitergeht, sind im Judentum entsprechend vage und teils widersprüchlich. Manche glauben, dass der Mensch gleich nach dem Tod von Gott gerichtet wird und weiterlebt. Andere glauben an eine spätere Auferstehung. An eine körperliche Auferstehung der Toten denken Reformjuden dabei nicht. Sie stellen sich eher eine unsterbliche Seele vor. In der rabbinischen Literatur gibt es für das Jenseits den Begriff Olam Haba, wörtlich kommende Welt. Manche erwarten sie nach der Ankunft des Messias. Liberale Jüdinnen und Juden sprechen von der Olam Haba eher von einem messianischen Zeitalter, erklärt Helene Braun.
3: Diese kommende Welt, wenn wir sie uns jetzt vorstellen als ein Paradies oder einfach als einen Ort, zu dem wir hinkommen, dann ist dieses Paradies eben nicht mehr so ein physischer Ort, so wie man sich ihn vielleicht eben aus der Schöpfungsgeschichte vorstellt, als diesen Garten Eden mit irgendwie Bäumen und Pflanzen und Tieren und so weiter, was man sich ja sehr räumlich vorstellen kann, sondern es ist eher so ein Gedanke von eben einem Ort, den es gibt, der aber eben nicht physisch ist.
1: Die kommende Welt beschreibt Helene Braun als einen Zustand, der sich von der jetzigen Welt positiv unterscheidet. Kein Krieg, kein Leid, Frieden und Gerechtigkeit. Statt auf dieses messianische Zeitalter zu warten, sollten gläubige Jüdinnen und Juden ihr Leben schon im Diesseits darauf ausrichten.
3: Und das ist eigentlich dann der entscheidende Punkt, dass ich tagtäglich und wir jüdische Menschen tagtäglich dazu beitragen sollen, ein Stück näher an diese kommende Welt zu kommen oder dazu beizutragen, dass es sie gibt, indem wir beten, indem wir unsere Gebote erfüllen, indem wir gute Menschen sind.
1: Die Frage, was nach dem Tod kommt, ist für die 29-Jährige noch sehr weit weg. Natürlich wird sie als zukünftige Rabbinerin auch damit konfrontiert sein, aber bisher ist sie nicht zu Trauerfällen gerufen worden. Seit kurzem ist Helene Braun theologische Referentin für das Judentum des House of One, einem gemeinsamen Gotteshaus für drei Religionen mit Synagoge, Kirche und Moschee unter einem Dach, das in Berlins historischer Mitte gebaut wird. Auf der Baustelle ist noch nicht viel zu sehen, aber die drei Religionsgemeinschaften leisten schon seit Jahren Bildungsarbeit und treten öffentlich zu gemeinsamen Friedensgebeten auf. Ein Mittwoch im islamischen Fastenmonat Ramadan. Kurz vor 12:30 erschallt der Ruf des Muezzin aus dem Gebetswecker. In ihrem Wohnzimmer rollt Kübra Dalkilic einen kleinen Teppich aus, um das Mittagsgebet zu verrichten. Die 30-Jährige, die aus Dillingen an der Donau stammt, ist wie Helene Braun Referentin am House of One. Aber im Gegensatz zu ihrer jüdischen Kollegin glaubt sie fest an ein Paradies, das gläubige und rechtschaffene Musliminnen und Muslime wie sie im Jenseits erwartet. Und ähnlich wie manches christliche Kind vor dem Schlafengehen betet, lieber Gott, mach mich fromm, dass ich in den Himmel komme, hat auch die kleine Kübra gebetet, auf Türkisch, denn so hat sie den Islam von ihren Eltern gelernt.
4: Und da gibt's tatsächlich auch so Gebete wie, ja, ich übersetze jetzt einfach mal auf Deutsch, lieber Gott, ich habe mich hingelegt, lass mich bitte wieder gut aufwecken und lass die Engel um mich rum sein. Also mit Engel, mit Gärten und mit der Zuneigung und Barmherzigkeit Gottes, das ist mir auch vertraut, ja.
1: Der Garten Eden aus der Schöpfungsgeschichte ist im Islam noch um viele Details ausgeschmückt und wird an mehreren Stellen im Koran erwähnt.
4: In Sure Muhammad, also 47, 15 heißt das, das Gleichnis des Paradieses, das den gottesfürchtigen Frommen versprochen wird, ist folgendermaßen. Darin gibt es Ströme von Wasser, das nie verdirbt, was seinen Geschmack, seinen Duft und seine Farbe angeht, und Ströme von Milch, deren Geschmack sich nie ändert, und Ströme von Wein, der denen, die ihn trinken, köstlich mundet, und Ströme aus reinem, klaren Honig. Und darin gibt es sowohl Früchte von jeglicher Art für sie als auch Vergebung von ihrem Herrn, die ihnen unerwartete Gnade bringt.
1: Neben dem köstlichen Wein, der aber nicht berauscht, schmeckt im Paradies alles noch viel, viel besser als im irdischen Leben, schwärmt Kübra Dalkilic.
4: Wenn jetzt, weiß ich nicht, mir schmecken Erdbeeren sehr lecker und dann habe ich hier gefunden eine Erdbeere, die so lecker ist, und dann muss ich eben mir dessen bewusst sein, dass im Paradies noch das 10-fache, 20-fache, weiß ich nicht, so köstlich, also ein Genuss, das man gar nicht erzählen kann und sich gar nicht vorstellen kann.
1: Muslime glauben auch an die körperliche Auferstehung. Im Paradies werden alle etwa 33 Jahre alt sein, also in einem Alter, wo sie fit und sexuell aktiv sind. Dass den Männern für ihr erotisches Vergnügen wunderschöne Jungfrauen, Huris genannt, zur Verfügung stehen, wird mehrfach im Koran erwähnt. Die gern zitierte Zahl 72 steht dort jedoch nicht, sagt Kübra Dalkilic.
4: Es gibt einzelne Hadithe, Überlieferungen, wo diese Zahl mal vorkommt, aber da streiten sich auch die Gelehrten. Und ich glaube, das wurde ein bisschen sehr krass hochgeschaukelt und in den Fokus gesetzt, das mit den 72 Jungfrauen. Ich kann es mir nicht so ganz vorstellen, weil auch im Paradies werden reine Menschen für Männer und Frauen zur Verfügung stehen, ohne Frage, weil das kommt so im Koran auch vor, für Mann und Frau.
1: Alle Gläubigen werden im Paradies mit dem belohnt, was sie sich wünschen. Wenn eine Frau nicht nur einen Partner möchte, stünden natürlich auch ihr mehrere Männer zur Verfügung, ist die islamische Theologin überzeugt.
4: Aber der Fokus liegt nicht in der Erotik, der Fokus liegt nicht in der Sexualität. Der Fokus ist eigentlich des Paradieses, die Erfahrung, die Nähe zu Gott.
1: Gott ist nach islamischem Verständnis überall zugleich. Wie im Christentum gibt es aber auch im Islam das Motiv der Himmelfahrt. Auf einem geflügelten Pferd soll der Prophet Mohammed mit dem Erzengel Gabriel eine nächtliche Himmelsreise unternommen haben, um mit Gott die Anzahl der Pflichtgebete zu verhandeln. Was er dort erlebt hat, wird im Koran berichtet.
4: Er hat gesagt, dass er das Nur, das Licht Gottes gesehen hat. Das ist auch nochmal so ein theologisches Thema, was debattiert wird, ob man überhaupt Gott mit bloßen Augen sehen kann oder ob man überhaupt nur die Spiegelung Gottes quasi sehen kann und ob dieses Nur, eben das Licht Gottes, Gott in vollkommener Art und Weise war. Wissen wir nicht, können wir so nicht wissen, aber wir wissen, Gott hat zu Mohammed gesprochen und auf einer Ebene und auf einer Weise, wo viele Ebenen oder Schleier quasi weg waren. Und dann hat er auch tatsächlich mit dem Propheten nicht nur gesprochen, sondern auch gebetet.
1: Wenn ein Muslim stirbt, beten seine Angehörigen, dass er ins Paradies kommt und dort eine möglichst hohe Stufe erreicht, ganz nah bei den Propheten wie Moses, Jesus oder Mohammed. Denn bevor es soweit ist, wird über ihn oder sie gerichtet. Alle guten und schlechten Taten eines Menschen kommen auf die Waage. Auf manche wartet dann erstmal die Hölle, wo sie eine Zeit absitzen müssen, erklärt Kübra Dalkilic. Deshalb sollte man schon im Diesseits darauf bedacht sein, ein möglichst untadeliges Leben zu führen.
4: In En-Nisa, in Sure 4, 124 steht geschrieben, und wer immer rechtschaffene Werke tut, sei es Mann oder Frau, und wahrhaft gläubig ist, der wird ins Paradies eingehen und dem wird nicht im geringsten Unrecht getan, nicht einmal so wenig, wie in der Rille eines Dattelkerns Platz hat. Also egal, ob Mann oder Frau, Menschen, die rechtschaffene Werke getan haben, werden belohnt.
5: Haben Sie jetzt Sprechstunde?
6: Nein.
5: Okay.
6: Es ist vor,
1: Abdel Hakim Urgi leitet das Fach Islamische Theologie und Religionspädagogik an der Pädagogischen Hochschule Freiburg. Der Islamwissenschaftler wurde 1968 in Algerien geboren. Der Glaube an das Jenseits und das jüngste Gericht gehört zu den Säulen des Islam, sagt er. Ob in Algier oder in Freiburg, überall werde den Gläubigen in der Moschee das Paradies versprochen und mit der Hölle gedroht.
6: Es kommt in jedem Freitagsgebet, Alter. Davon lebt diese Religion, ja. Wir sind sehr zentral da im Alltag der Muslime, in ihrem religiösen Leben halt. Und viele haben auch Angst schon, wenn sie an die Hölle denken. Und deshalb sind sie bemüht, ein rechtschaffenes Leben zu führen halt. Diese Vorstellung, es ist ein integraler Bestandteil der Sozialisation der Muslime.
1: Was ein gottgefälliges, rechtschaffenes Leben ist, darüber geht die Auffassung unter Muslimen auseinander, je nachdem, wie sie den Koran interpretieren. So sieht Abdel Hakim Urgi in seinem letzten Buch Die Liebe zum Hass, in dem er sich mit dem Überfall der Hamas auf Israel am 7. Oktober 2023 beschäftigt, auch den Grundstein für den Judenhass schon im Koran angelegt. Denn auch islamisch-radikale Terroristen finden darin Verse, die solche Gräueltaten vermeintlich rechtfertigen und sehen sich als Gotteskrieger.
6: Der Islam, es ist nicht nur der Koran und die Tradition des Propheten, die zwei kanonischen Quellen, sondern das ist auch dieser Entwicklungsprozess des Islam, der Beitrag der Gelehrten. Klar finden wir Hinweise in dem Koran, zum Beispiel die Sure 3, 169, da wird klar formuliert, diejenigen, die für die Sache Gottes sterben, dann gelangen sie ins Paradies.
2: Und seht nicht an, diejenigen als tot, die getötet sind auf dem Weg Gottes. Nein, sie leben bei ihrem Herrn und sie werden versorgt.
1: Für junge Männer scheint dabei die Aussicht auf hübsche Mädchen, wie sie im Koran beschrieben werden, besonders verlockend zu sein.
2: Und wir geben ihnen als Frauen Huri mit großen Augen, Mädchen, Gleichaltrige mit schwellenden Brüsten, als wären sie Rubine und Korallen, die vor ihnen weder Menschen noch Djinn berührt.
1: Offenbar glauben auch Selbstmordattentäter und Terroristen, für ihre Taten im Paradies belohnt zu werden.
6: Und da sind die sogenannten radikalen Gelehrten, muslimischen radikalen Gelehrten, die solche Taten anhand des Koran und der Tradition des Propheten legitimieren.
1: Abdel Hakim Urgi macht sich daher für eine historisch-kritische Lesart des Koran und seiner problematischen Verse stark.
6: Wir können uns erlauben zu sagen, solche Verse sind zeitgebunden und wir dürfen uns nicht mehr danach orientieren. Das ist nicht gegen den Islam oder gegen die Muslime, sondern es ist einfach eine moderne Sichtweise.
7: Hi, ich bin Corona.
1: Eine Polizeiwache im Berliner Stadtteil Schöneberg. Seit 2024 ist hier auch der Arbeitsplatz von Corinna Zisselsberger. Die Polizeiseelsorgerin der Evangelischen Landeskirche ist nicht nur für die rund 18.000 Berliner Polizistinnen und Polizisten zuständig, sondern auch für diejenigen, die in der Verwaltung der Behörde arbeiten. Von Anfang an hat sie auch Seelsorgegespräche in Trauerfällen geführt. Natürlich taucht dabei auch die Frage auf, wo der Verstorbene jetzt ist.
8: Und wenn das für mein Gegenüber eine tröstliche Vorstellung ist, die Hoffnung vermittelt, dass es eben ein Wiedersehen im Himmel gibt, dann möchte ich diese Vorstellung auch nicht nehmen.
1: Corinna Zisselsberger ist 1985 in Ludwigsburg bei Stuttgart geboren und in einem klassischen volkskirchlichen Umfeld aufgewachsen, sagt sie, mit Gottesdienstbesuchen, Gute-Nacht-Gebeten und biblischen Geschichten. Nach ihrer Konfirmation hat sie mit anderen Jugendlichen an einem Gesprächskreis zu theologischen Themen teilgenommen, wo sie mit dem Pfarrer auch über den Himmel gesprochen haben.
8: Wer kommt eigentlich in den Himmel? Die große Frage, was ist mit dem Thema Gericht? Kommen eigentlich alle in den Himmel, auch Adolf Hitler? Oder gibt es da Grenzen? Also daran erinnere ich mich sehr lebendig, dass das ein wichtiges Thema war und eine große Beschäftigung. Und also ich habe ihn damals so verstanden, dass er an die Allversöhnung glaubt, also die Möglichkeit, dass eben alle Menschen in den Himmel kommen und dass es nicht sowas gibt wie Himmel und Hölle, so eine Trennung. Und das habe ich so für mich mitgenommen seitdem. Also das ist auch meine Vorstellung tatsächlich.
1: An ein konkretes Wiedersehen mit den Verstorbenen glaubt die Pfarrerin aber nicht.
8: Ich habe, glaube ich, eher so eine Vorstellung, dass alles eins wird. Also dass sozusagen die Energie, aus der wir entstanden sind, dass wir in diese Energie zurückgeführt werden und dass wir dann ganz bei Gott sind. Ja, ganz bei dieser unglaublichen Kraft, bei diesem Licht, bei purer Liebe, die uns erschaffen hat. Und ich glaube, dass auch wir als, also dass unsere Seelen irgendwie dort eingehen sozusagen, also dass wir als Individuen erhalten bleiben.
1: Ihr tief verwurzelter Glaube habe sie immer getragen, sagt Corinna Zissesberger, und dafür sei sie dankbar. Als Feministin ist Gott für sie kein Er, sie wechselt auch mal zum Sie. Aber wenn die Pfarrerin ihren Glauben bezeugt, hält sie sich an die alten Worte.
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0: Es ist 9 Uhr. 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
4: Die Nachrichten mit Martin Groß. Guten Morgen. In Würzburg hat der Katholikentag begonnen. Heute gibt es einen großen Auftaktgottesdienst zu Christi Himmelfahrt. Gestern bei der Eröffnungsfeier hat Bundespräsident Steinmeier gesprochen. Aus Würzburg Christian Wölfel für WDR aktuell.
5: Mehr Mut und gesellschaftliches Engagement, dazu ruft Bundespräsident Frank-Walter Steinmeier die Christinnen und Christen in Deutschland auf. Zugleich warb Steinmeier für mehr Miteinander zwischen Katholiken, Protestanten und Orthodoxen. Mehr Ökumenewagen, das wünsche er sich in seiner letzten Rede als Bundespräsident auf einem christlichen Großereignis in Deutschland. Lobende Worte fand der Bundespräsident für Papst Leo XIV. Sein Eintreten für Gerechtigkeit und Frieden verdiene Unterstützung, nicht Kritik von den Mächtigsten dieser Welt. Bis Sonntag sind rund 900 Veranstaltungen auf dem Katholikentag geplant.
4: US-Präsident Trump und sein chinesischer Amtskollege Xi bemühen sich um Signale der Annäherung. Ein erstes längeres Gespräch zwischen beiden Staatschefs in der chinesischen Hauptstadt verlief offenbar konstruktiv. Aus Peking, Nina Barth für WDR aktuell.
6: Zum Auftakt der Gespräche in der Halle des Volkes hatte Donald Trump zu Xi gesagt, es ist mir eine Ehre, Ihr Freund zu sein. Und Trump sagte voraus, die Beziehung zwischen den USA und China werde besser als je zuvor. Xi erklärte, China und die USA sollten Partner sein statt Rivalen. Zuvor hatten sich die beiden Regierungschefs vor der Halle des Volkes betont freundlich begrüßt. Mit rotem Teppich, militärischen Ehren und Fahnen und Blumen schwenkenden Kindern wurde Trump willkommen geheißen. Bei den Gesprächen dürfte es weniger harmonisch ablaufen. Es geht zum Beispiel um Handels- und Zollfragen, um den Krieg gegen Iran, um die Taiwan-Frage.
4: Weitere Meldungen im Überblick. Russland hat wenige Tage nach der kurzzeitigen Waffenruhe die Ukraine mit einem der längsten Luftangriffe seit Kriegsbeginn überzogen. Laut ukrainischen Medienberichten wurde dort vor Drohnen und Raketen gewarnt. Im ganzen Land gab es in der Nacht Luftalarm. Seit gestern wurden mindestens 7 Menschen getötet und Dutzende verletzt. In Aachen sind heute viele Spitzenpolitikerinnen und Politiker zur Verleihung des Internationalen Kratzpreises. Preisträger wird der ehemalige Chef der Europäischen Zentralbank, Mario Draghi. Er ist unter anderem dafür bekannt, Europa ab 2010 durch die Euro-Krise gebracht zu haben. Der Kratzpreis geht an Menschen, die sich für die Zusammenarbeit in Europa einsetzen. Bei der Fußball-Weltmeisterschaft in den USA haben manche Bus- und Bahnanbieter auf Kritik reagiert und wollen Fahrkarten etwas günstiger anbieten. Die Shuttlebusse von New York zum Stadion in New Jersey sollen jetzt nur noch 20 statt 80 Dollar kosten, die U-Bahn knapp 100 Dollar statt ursprünglich 150. Das ist aber immer noch mehr als 7-mal so teuer wie außerhalb der WM.
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4: Zum Vatertag werden heute in Nordrhein-Westfalen wieder viele Ausflugsgruppen unterwegs sein, sofern das Wetter ihnen keinen Strich durch die Rechnung macht. Aber es gibt auch Alternativen, zum Beispiel in Köln, berichtet Nadja Heckelsberg für WDR aktuell.
7: Leute, die Action wollen und keine Angst davor haben, nass zu werden, können ausnahmsweise mal im Rhein schwimmen, beim betreuten Schwimmen in Köln. Alleine sollte man das ja auf keinen Fall machen, das ist nämlich lebensgefährlich, warnt die DLRG. Darum bietet der Tauchclub DUC das Event als besondere Möglichkeit an. Von den Pollerwiesen bis zur Zubrücke schwimmen die Teilnehmenden dann. Der Tauchclub passt mit Booten darauf auf, dass alle sicher sind. Trockener ist es in der Philharmonie. Da gibt es ein Angebot für die ganze Familie. Besucher können beim Familienfestival zum Beispiel zum Mitsingkonzert mit der Maus oder ins Songwriting-Zelt zum Mitmachen. Die Veranstaltung ist kostenlos.
4: Das war WDR aktuell. Das Wetter in Nordrhein-Westfalen, es ist grau und regnerisch, auch kurze Graupelgewitter sind möglich, nur gelegentlich zeigt sich die Sonne. Dazu ist es windig, in Böen stürmisch, bei höchstens 8 Grad in Monschau, 10 Grad in Halle und 12 Grad in Kleve. Morgen beginnt der Tag freundlich, aber am Nachmittag kommen von den Niederlanden wieder häufiger Schauer auf und der Samstag wird wechselhaft mit Schauern bei höchstens 15 Grad. Die Zeit 9.04 Uhr.
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9: Mit Cornelia Bittmann, guten Morgen. Am heutigen Fest Christi Himmelfahrt wird die Rückkehr des auferstandenen Jesus zu seinem himmlischen Vater gefeiert. In vielen Ländern ist das ein Grund für besondere Bräuche. In Portugal bindet man Kränze aus Olivenzweigen und Blumen. In Schweden steht man besonders früh auf, um den Vögeln zu lauschen. In Deutschland gelten Bollerwagen und Kastenbier zu den wichtigsten Requisiten dieses Vatertags, der übrigens auch anderswo als Fest für Väter gefeiert wird, da aber als Ausflug für die ganze Familie. Wir hier bei WDR 3 begehen den Vormittag mit Musik und Gedichten und folgen heute einem besonders temperamentvollen Himmelsboten, dem Wind, der uns ja in den letzten Tagen noch ganz schön kühl um die Ohren gepfiffen hat und auch heute, wir haben es gerade gehört, mit stürmischen Böen aufwartet. Der Wind hat sich immer schon als Metapher für das Göttliche erwiesen. Man sieht ihn nicht, aber er wirkt auf die eine oder andere Weise. In unserem heutigen Programm wird es also himmlisch und windig und die Musik zu Christi Himmelfahrt hat meist eine klare Richtung aufwärts.

Chelos ascendit hodie. Heute ist er zum Himmel aufgefahren. Eine sechsstimmige Motette vom irischen Spätromantiker Charles Villiers Stanford. Im lateinischen Text wird betont, dass Christus zu seinem Vater zurückkehrt, dass Gott zu Gott kommt und so die Dreifaltigkeit wiederhergestellt ist. Trinitas. Ein wichtiger Begriff auch für Villiers Stanford, der am renommierten Trinity College in Cambridge Organist und Kompositionslehrer war. Aus Cambridge stammt auch unsere Aufnahme. Gesungen hat der Chor des Clare College. Das liegt 4 Minuten zu Fuß vom Trinity College entfernt. Sie hören WDR 3 an Christi Himmelfahrt mit Musik und Lyrik aus der Lieblingsstücke-Redaktion. Der Schauspieler Bernd Hahn wird uns gleich das erste Gedicht rezitieren im herrlichen Barockdeutsch von Martin Opitz, der Himmel, Wind und die ganze Natur um Beistand bittet, um seiner Liebsten einen Abendgruß zu schicken. Vorher hören wir aber noch eine ganze Sinfonie, eine kurze allerdings, die erste von Joseph Haydn, dessen Sinfoniebilanz ja beeindruckend ist, vor allem wenn man vergleicht mit Beethoven, 9 Sinfonien, Johannes Brahms, 4 Sinfonien oder Robert Schumann, ebenfalls 4. Haydn hat es auf stolze 104 Sinfonien gebracht, je nach Zählung sogar 107 oder 108. Die erste stammt aller Wahrscheinlichkeit nach noch aus der Zeit vor seinem jahrzehntelangen Dienst auf Schloss Esterhazy. Er war damals auf einem anderen Schloss, der Sommerresidenz des Grafen Morzin im böhmischen Pilsen. Haydn war Mitte 20 und wusste, wie man die adligen Herrschaften auf hohem Niveau unterhielt. Unter anderem mit Mannheimer Raketen, so nannte man diese aufsteigenden Tonfolgen, meist im Crescendo, also lauter werdend. Vom Kontrast aus laut und leise lebt der erste Satz. Der zweite lässt an einen gemessenen Tanz in Puderperücke denken. Das zu viel an höfischer Etikette wird dann im Finale wieder abgeschüttelt in einem schwungvollen Dreiertakt. Der Giardino Armonico unter Giovanni Antonini will bis zum Jahr 2032, dem 300. Geburtstag, alle Sinfonien von Haydn einspielen und hat schon bei der Nummer 1 die Weichen gestellt für einen spritzigen, kernigen Klang. Bewegungsrichtung auch hier aufwärts.

Wind, ihr Hügel voll von Schatten, ihr Heinen, ihr Gebüsch und du, du edler Wein, ihr frischen Brunnen, ihr so reich am Wasser sein, ihr Wüsten, die ihr stets musst an der Sonnen braten, ihr durch den weißen Tau bereiften schönen Saaten, ihr Höhlen voller Moos, ihr aufgeritzten Stein, ihr Felder, welche ziert der zarten Blumenschein, ihr Felsen, wo die Reim am besten mir geraten, weil ich ja Flavien, das ich noch nie tun können, muss geben gute Nacht. Und gleichwohl Mut und Sinnen sich fürchten alle Zeit und weichen hinter sich, so bitt ich Himmel, Luft, Wind, Hügel, Heinen, Wälder, Wein, Brunnen, Wüstenei, Saat, Höhlen, Steine, Felder und Felsen. Sagt es ihr, sagt es ihr vor mich.

Und zu diesen Klängen bricht die Sonne durch die Wolken hier über dem Kölner Dom. Wunderschön. I Will Give My Love an Apple. Das war ein altenglisches Lied, hier neu aufgelegt von der Lautenkompanie Berlin. Ein Muss auf dem Album, das sich das Ensemble 2024 zum 40. Jubiläum selbst geschenkt hat mit lauter Lieblingsstücken. Im Booklet reflektiert der Gründer Wolfgang Katschner über die Anfänge in den frühen 80ern.

1960er Jahren in Ost-Berlin. Zusammen mit seinem Studienkollegen Hans-Werner Apel träumte er von der Musik der Renaissance von Dowland und Co. und hatte doch nur moderne Gitarren. Die DDR, schreibt Katschner, war ja eine hochentwickelte Mangel- und Tauschgesellschaft und schon bald waren wir mit dem Beschaffen von Anregungen, Instrumenten und Noten beschäftigt, um unseren Traum zu verwirklichen. Heute ist die Lautenkompanie eines der kreativsten Ensembles für alte Musik, spielt auf Lauten, Gamben und Zinken und gerne auch mal modernes Repertoire wie Phil Glass oder die Beatles. Der Apfel aus dem englischen Liebeslied ist das Stichwort für unsere nächste Musik hier bei WDR 3. Die kommt nämlich von Arvo Pärt. Ach, werden Sie sagen, dann wird's ja jetzt besinnlich meditativ. Von wegen. Pärt hatte vor seinem Tintinnabuli-Stil auch eine Frühphase, ziemlich modern mit Zwölftontechnik und Co. Aus dieser Zeit von 1959 stammt die Kantate Mähe alt, unser Garten. Die ist jetzt wiederum nicht so streng komponiert, weil sie sich als fröhliches Kinderstück versteht. Hier hat eher Prokofjew Pate gestanden, vielleicht auch Schostakowitsch und sicherlich lässt sich einiges an versteckter Ironie über sowjetische Heilsversprechen aus diesem Stück herauslesen. Der Text über einen Schulgarten erzählt in estnischer Sprache, aber durch Lautmalerei überraschend verständlich von summenden Bienen, zwitschernden Vögeln und dem Glück des Wachsensehens. Es singt der Mädchenchor Ellerhain, es spielt das estnische Nationalorchester unter Paavo Järvi und ich gebe Ihnen noch die ersten Worte mit auf den Weg. Meje koli katsejas lapsi o taptö. Das war estnisch und es heißt, unsere Schule hat einen Garten. Er ist ein wahres Wunderland.

Friederike Mayröcker, O Vögelchen, mein Frühlingskind. O Vögelchen, mein Frühlingskind, horch! In meinem Blumengarten ist heute Frühlingserwachen. Alle Blumen, alle Zweiglein, alle Würmchen sind da, alle Rapunzelchen, alle Häslein, alle Goldpfeilchen aus Sonne, alle Röslein, alle Riesenwolken, alle Teufelskrallchen, alle Sandkörner, alle Steine, alle Grünknospen. O mein Vögelchen, mein Frühlingsrabe, mein schöner weißer Rabe, mein Frühlingsherz. Sie fragen alle, wo ist er denn? Wo bleibt er? Wann kommt er? Unser Frühlingsmeister, unser Weißrabe, unser Wolkenpfeifer, unser Himmelsmann. Ihr müsst ihn suchen gehen, gebe ich zur Antwort. Ihr müsst ihn suchen. Er hat sich in den Frühling verwandelt, in die vielen bunten Blumen, in die Knospenherzen, in die Schleierwolken, in mein Sattelpferdchen, in die Muschelmöwe, ins grüne Gras. Ja, und er schaut uns an mit Vergissmeinnicht-Augen, und er winkt uns mit blassgrünen Blatterhänden, und er grüßt uns an der süßesten Himmelspforte mit seiner gelockten Stimme, mit seinem schimmernden Mund.

Musik vom US-amerikanischen Komponisten und Instrumentenbauer Lou Harrison. Das war die erste seiner 7 Pastoralen, gespielt vom Brooklyn Philharmonic Orchestra. Harrison war ein Freund und Wegbegleiter von John Cage, ähnlich erfinderisch wie dieser, und hat sich auch vom indonesischen Gamelan-Orchester mit seinen unabhängigen Stimmen inspirieren lassen. Ich meine, das hat man auch in dieser Pastorale gehört. Hier ist WDR 3 an Christi Himmelfahrt mit Musik und Gedichten zum Himmel und seinem temperamentvollen Boten, dem Wind. Wer den Wind beherrscht, hat es gut. Das wissen die Windsurfer und Seglerinnen unter ihnen. Und wenn sie mit Schwalben ums Haus gesegnet sind, dann können sie es auch sehen. Elegant, wie die mit dem Wind segeln. Schwalbenwitz heißt unser nächstes Gedicht. Es stammt von Clemens Brentano, und mit Witz ist ja eher die Weisheit gemeint. Ein tiefes Wissen über die Dinge zwischen Himmel und Erde, das der Romantiker Brentano den Schwalben zutraut. Bernd Hahn ist auch hier unser Rezitator. Vorher hören wir eine Musik, die man in früheren Zeiten auch voller Witz nannte, hier im Sinne von Geist, gepaart mit großer Leichtigkeit. Mozarts Divertimento in F-Dur, Kirchenverzeichnis 138, entstanden 1772 in Salzburg. Ein Quartettklassiker aus der Zeit, als das Streichquartett noch gar keine feste Größe war, sondern nur eine Möglichkeit. Es spielt das norwegische Engegaard-Quartett, das sich 2005 auf den Lofoten gegründet hat, angeblich unter der Mitternachtssonne.

Clemens Brentano. Schwalbenwitz. Wahrlich, wahrlich, ich sage euch, Himmel und Erde sind sich gleich. Spricht der Himmel, werde, da grünt und blüht die Erde. Spricht die Erde, sterbe, da wird der Himmel ein lachender Erbe. Sterne sah ich blinken und sinken, den Mond in der Sonne ertrinken. Die Sonne stieg in die Meere, ohne dass sich ein Fünklein verlöre. Feuer und Wasser hassen sich, Erde und Wasser umfassen sich. Luft und Feuer entzünden sich, Erde und Feuer ersticken sich. Erde und Luft umkühlen sich, Luft und Wasser umspielen sich. Aber alles ist Liebe, Liebe, Liebe. Und wenn sich alles empörte, verzehrte, verschlänge, dass gar nichts bliebe, bliebe doch Liebe, die Hülle, die Fülle, die Menge.

versöhnen durch Spalten. Die Musik von Giovanni Gabrieli lebt von den sogenannten Cori Spezzati, den gespaltenen Chören, und schafft damit eine umfassende, geradezu einhüllende Harmonie. Die Bläser in dieser Canzone aus den Sacre Symphonie von 1597 sind aufgeteilt in zwei fünfstimmige Chöre. Die Bauweise des Markusdoms in Venedig mit seinen vielen Emporen hat diese Kompositionsweise gefördert. Später wurde sie in ganz Europa imitiert. Unsere Aufnahme stammt von den Studierenden der Royal Academy of Music und der Juilliard School unter Leitung des Trompeters Reinhold Friedrich. Und wir bleiben noch einen Moment im Italien des 16. Jahrhunderts am Feiertag Christi Himmelfahrt hier bei WDR 3. Eine Generation vor Gabrieli hat Giovanni Pierluigi di Palestrina, päpstlicher Kapellmeister in Rom, neue Maßstäbe gesetzt in der Frage, wie in der Kirche zu singen sei. Die Vokalpolyphonie der Renaissance mit ihren vielen verschlungenen Stimmen war den Kirchenoberen nämlich ein Dorn im Auge. Zum einen vermissten sie die Textverständlichkeit, zum anderen fanden oft populäre Gassenhauer den Eingang ins religiöse Repertoire. Ob Palestrina mit seiner Missa Pape Macelli nun wirklich auf die Bedürfnisse der Kirchenmänner reagiert hat, ist schwer zu beweisen, aber in seiner Musik werden die Worte tatsächlich deutlich herausgearbeitet. Das gilt auch für die folgende Doppelmotette zum Himmelfahrtstag, Viri Galilei Ascendit Deus. Palestrinas Zeitgenossen, jedenfalls die Geistlichen, konnten den lateinischen Text vermutlich mitsprechen. Für uns heute gibt's Gott sei Dank Übersetzungen. Ihr Männer von Galiläa, was steht ihr da und schaut zum Himmel? Wie ihr ihn habt zum Himmel auffahren sehen, so wird er wiederkommen. Halleluja.

Johannes Bobrowski. Die Lärcheninsel. Dies ist ein Knospenspringen in der Luft. Aus Lärchenkehlen blüht der Liederstrauß. Befreite Seele, die zum Himmel ruft. Springquell der Sehnsucht. Reisende nach Haus. Das Schiff legt an. Im Glockenblumenkranze singt ein Kind am Ufer und blüht Wald. Die Tür aus Nacht ist aufgeklinkt. O Himmel, öffnest du dich bald?

Würdevoll, strahlend und immer ein bisschen rätselhaft ist die Musik von Olivier Messiaen, weil sie so klar zu uns zu sprechen scheint. Nur was sie sagt, ist für den menschlichen Geist schwer zu erfassen. Sie spricht vom Göttlichen. Das gilt auch für diese erste der vier Orchestermeditationen, die Messiaen 1932 unter dem Titel L'Ascension, die Himmelfahrt, komponiert hat. Majesté du Christ demandant sa gloire à son Père heißt dieses Stück, die Majestät Christi, der seinen Vater um seinen Ruhm bittet. Messiaen hat diesen Satz ganz den Holz- und Blechbläsern des Orchesters anvertraut. Bei uns spielten die Bläser des Tonhalle-Orchesters Zürich unter Paavo Järvi. Sie hören WDR 3 am Feiertag und wir widmen uns heute an Christi Himmelfahrt den Dingen zwischen Himmel und Erde, zu denen auch der Wind gehört. Wie ein Sturm braust das erste Klavierkonzert des jungen Felix Mendelssohn Bartholdy heran. Jung war er, als er es geschrieben hat, aber kein Kind mehr. Und die Gefühle, die sich hier niederschlagen dürften, auch etwas mit der Dame zu tun haben, der Mendelssohn das Konzert in die Finger geschrieben hat. Delphine von Schauroth. Eine hochbegabte Pianistin und Komponistin, eine Seelenverwandte und wahrscheinlich auch noch ein bisschen mehr. Als der 21-jährige Felix für einige Zeit in München ist, besucht er die 17-jährige Delphine zweimal pro Woche. Wir raspeln grässlich, schreibt er an seine Schwester, will sagen, wir plaudern wie verrückt. Vermutlich wurde auch heftig geflirtet und gemeinsam musiziert, was ja unter Umständen das Gleiche ist. Im Jahr drauf bringt Felix sein Konzert nach München, Delphine führt es auf. Zwei Jahre später heiratet sie einen englischen Geistlichen, Felix ehelicht 5 Jahre später die Tochter eines französisch reformierten Predigers in Frankfurt. Delphine erinnert sich noch Jahrzehnte nach Felix Tod an ihn bei einem Gedenkkonzert in Leipzig. Felix erinnert an Delphine in seinem G-Moll-Konzert. Das hören wir jetzt mit Isatta Kenny Mason am Klavier und den London Mozart Players unter Jonathan Bloxham.

Ein typisches überschäumendes Mendelssohn-Finale. Es gehört zum ersten Klavierkonzert in G-Moll. Hier gespielt von der Pianistin Isetta Kenny-Mason und den London Mozart Players unter Jonathan Boxham. Himmlische, wenn auch keine göttlichen Wesen sind es, die in William Shakespeares Schauspiel Der Sturm ihr Unwesen treiben. Allen voran der Luftgeist Ariel, der im Auftrag seines Gebieters Prospero das Schiff seines ihm feindlich gesonnenen Bruders vom Kurs abbringt und auf der einsamen Insel stranden lässt, auf der er selbst 12 Jahre zuvor gelandet ist, ausgesetzt mit seiner Tochter Miranda in einem kaum seetüchtigen Boot. Diese Thematik hat uns zum Fest Christi Himmelfahrt geradezu angesprungen. Der Schauplatz von Shakespeares Sturm ist pittoresk, die Handlung turbulent und vieles im Stück geschieht durch Spuk und Zauberei. Ein Fest für einfallsreiche Regisseure und eine Steilvorlage für Komponisten. Ludwig van Beethovens 17. Klaviersonate soll sich aus dem Sturm speisen. Felix Weingartner hat eine Orchestersuite danach geschrieben und Jean Sibelius hat eine ganze Bühnenmusik komponiert in sage und schreibe 34 Sätzen. Uraufgeführt wurde sie vor 100 Jahren im März 1926 im Königlichen Theater Kopenhagen. Eines der letzten Orchesterwerke von Sibelius und ein ganz besonders anmutiges. Der finnische Dirigent Santtu Matthias Ruvali hat eine Auswahl daraus zusammengestellt und mit den Göteborg-Sinfonikern eingespielt. Begleiten wir also jetzt das Orchester und seinen Dirigenten durch dieses musikalische Abenteuer, durch Sturm und Schiffbruch auf die einsame Insel zu Herzog Prospero. Seine Tochter Miranda und dem Luftgeist Ariel zu Hexen und Geisterchören und einer magischen Bibliothek.

Justus Georg Schotelius. Donnerlied. Schwefel, Wasser, Feuer und Dampf wollen halten einen Kampf. Dicker Nebel dringt gedickt. Licht und Luft ist fast erstickt. Drauf die starken Winde bald sausen, brausen mit Gewalt, reißen, werfen Wirbelduft, Mengen Wasser, Erde, Luft. Plötzlich blickt der Blitz herein, macht das Finstere feurig sein. Schwefelklumpen, Strahlenlicht, Rauch und Dampf herein mitbricht. Drauf der Donner brummt und kracht, rasselt, rollet hin mit Macht, prallet, knallet, grausamlich, puffet, sumsend endigt sich. Bald das Blitzen wiederkommt, und der Donner rollend brummt, bald her eilt ein Windesbraus und dem Wetter macht gar aus.

Somewhere Over the Rainbow, der Evergreen aus dem Filmmusical Der Zauberer von Oz, hier in einem Arrangement von Guy Turner, gesungen vom Ensemble Encore aus Stuttgart. Und da stellt sich mal wieder der typische A Cappella-Kick ein, die Gänsehaut. Mir geht es jedenfalls so. Ihnen auch? Können Sie mir gerne schreiben über die WDR3-App. Das landet direkt bei mir im Studio. Vielleicht haben Sie ja auch eine Antwort auf die Frage, warum sich die kleinen Härchen auf dem Arm vorzugsweise bei solchen Gesangseinlagen ganz ohne Instrumentalbegleitung aufstellen. Hier ist WDR 3 an Christi Himmelfahrt mit Cornelia Wittmann und mit Musik und Lyrik zum Feiertag. Beethovens Sturmsonate habe ich vorhin schon erwähnt. Eine weitere Sonate gehört zu seinen bekanntesten Werken, die Waldstein-Sonate. Die hat ihren Namen vom Grafen Ferdinand Ernst Waldstein, einem böhmischen Adligen und Förderer Beethovens, schon in seiner Bonner Zeit. Für den Bonner Karneval 1791 hatte Waldstein persönlich eine Choreografie entworfen. Beethoven schrieb die Musik dazu, ein Ritterballett. Fälschlicherweise wurde Waldstein auch als Autor der Musik genannt und so segelt auch ein Klavierduo, das Beethoven aus der Ballettmusik destilliert hat, seither unter falscher Flagge. 8 Variationen C-Dur über ein Thema des Grafen von Waldstein lautet der Titel. Waldstein steht drauf, Beethoven ist drin, nicht nur die Variationen, auch das Thema stammt von ihm. Nur das zweite Paar Hände bei der Uraufführung, das dürfte dem Grafen gehört haben. Unsere 4 Hände gehören den Schwestern Sarah und Amy Hamann aus Minneapolis.

Selma Meerbaum-Eisinger. Der Sturm. März 1941. Steht ein Rosenstrauch in deinem Garten. Und er ist noch gar nicht grün. Und du kannst es kaum erwarten, dass die erste Knospe komme, zart und dünn, und dass sie verkünde neues Leben. Wartest, wartest voller Angst und Beben, bis ein Morgen kommt und sie ist da. Und sie ist so fein und schlank und hell, ganz geschlossen noch und kaum gesehen. Und du möchtest, dass sie aufbricht, ganz, ganz schnell, da du weißt, wie rasch die Zarten untergehen. Doch es enteilt ein Tag und es enteilt ein zweiter, und die Himmel werden blauer, werden weiter, und die Knospe bricht nicht auf. Und du weißt, wenn jetzt ein Frost kommt, stirbt sie, stirbt und hat das Leben nicht gelebt. Möchtest gerne helfen und weißt doch nicht wie. Fürchtest sehr, dass nicht ein Wind sich hebt, der sie dir vom Stamme bricht. In der Nacht. Du schläfst und siehst es nicht. Und sie ist bei Tag schon tot. Kommt dann eine Nacht und Stürme brausen um dein Haus mit den verschlossenen Toren. Und du bäumst dich auf und willst hinaus. Und dir klingt's wie Wimmern in den Ohren. Endlich bist du draußen und du siehst den Rosenstrauch dir an. Sieh, es ist die Knospe aufgebrochen. Was die Sonne nicht vermocht in langen Wochen, hat ein einziger Sturm getan.

Seelenmusik mit leichter Hand, geschrieben vom sizilianischen Liedermacher Alfio Antico, ganz nebenbei am Küchentisch während der Aufnahmen zum Album Tarantella mit dem Ensemble L'Arpeggiata. Antico war mit von der Partie als Sänger und Perkussionist an der Rahmentrommel bei diesen Aufnahmen und hat sich vom Klang der antiken Instrumente, der Laute und der Harfe inspirieren lassen. Ein Musiker, der bis zu seinem 18. Lebensjahr als Hirte in Sizilien gelebt hat und eng mit den archaischen Bräuchen des italienischen Südens verbunden geblieben ist. Zu denen gehört eben auch das Singen und Tanzen der Tarantella. Sein Lied, das wir gerade gehört haben, heißt Silenzio d'Amuri und ist, Sie ahnen es, ein Liebeslied. Ein Liebesgedicht gibt's gleich hier im Feiertagsprogramm von WDR3. Der Düsseldorfer Heinrich Heine klingt wie ein Pop-Poet, wenn er seine Liebste mit dem Wind vergleicht. Vorher lauschen wir einem Triptychon von Camille Saint-Saëns für Violine und Klavier. Drei Sätze, soweit normales Sonatengeschäft, aber mit ungewöhnlichen Überschriften. Der erste Satz heißt Prämisse und soll damit eher Vorahnung als Einleitung sein. Der letzte ist eine Joyeuseté, ein Spaß, und zwischen diesen beiden Seitenflügeln das Hauptbild, Vision Congolaise, eine Vision aus dem Kongo. Der spielt hier eine Rolle, weil dieses Werk, diese Violin- und Klaviersonate eine Widmung an die belgische Königin Elisabeth trägt, zu deren Herrschaftsgebiet damals eben auch der Kongo gehört. Wenn sie jetzt zusammenzucken, ob der kolonialen Verstrickungen Belgiens. Elisabeth hat im Kongo nicht gewütet, wie Leopold II., der Onkel ihres Mannes. Im Gegenteil, sie hat sich für die Gesundheitsversorgung der einheimischen Bevölkerung eingesetzt. Und was die Geige angeht, Elisabeth nahm Unterricht bei Eugène Isaïe. Sie soll mehrere Stunden täglich geübt haben und Duette mit Albert Einstein gespielt haben. Noch heute ist der nach ihr benannte Concours Reine Elisabeth, der Musikwettbewerb in Brüssel, ein Karrieresprungbrett für die Besten der geigenden Zunft. Diesen Wettbewerb hat die Geigerin Fanny Clamagiron zwar nicht gewonnen, dafür aber den Kreisler-Wettbewerb in Wien und die Violin Masters in Monte Carlo. Wir hören sie jetzt mit dem Triptych in D-Dur von Camille Saint-Saëns aus dem Jahr 1912. Am Klavier ist Vanya Cohen.

Heinrich Heine. Zum Ostwind, sprach ich. Zum Ostwind, sprach ich. Ostwind, schere dich. Nur deinen Vetter Westwind kann ich brauchen. Und mag er stürmen, brüllen, flöten, hauchen, gleich viel, doch zu der Liebsten bring er mich. Ostwind, in deinen starren Launen gleichst du der Herzgeliebten, meinem süßen Kind. Ich bitte dich, ich flehe, und doch nicht weichst du. Du bist wie sie, und sie ist wie der Wind.

Fast schon ein magisches Ritual für die solistische Flöte. Syrinx, Syrinx von Claude Debussy. Eine Erinnerung an die mythologischen Ursprünge des Instruments, wie Ovid sie in seinen Metamorphosen erzählt. Die Nymphe Syrinx flieht vor dem Hirtengott Pan und verwandelt sich dabei in ein Schilfrohr. Die Panflöte ist geboren. Emmanuel Pahü hat hier allerdings Querflöte gespielt. Der übergriffige Hirtengott Pan wird uns auch nach 12 Uhr hier nochmal beschäftigen, dann im Sängerstreit, den er sich mit dem obersten Gott Phöbus Apoll liefert. Johann Sebastian Bach hat das sehr vergnüglich vertont. Und wir bleiben noch einen Moment im Schutz des Schilfrohrs hier bei WDR 3 und treffen dort auf den Rehling. Darunter verstand man noch bis weit ins 19. Jahrhundert hinein einen Sumpf- oder Teichfrosch. Grimms Wörterbuch von 1893 bemerkt dazu, das Tier hat seinen Namen von dem ihm eigenen Tone. Es ist Schreibung für Röhling, vergleiche bayerisch röheln, rüheln, grunzen, wiehern, schreien wie ein Esel. Georg-Philipp Tiedemann, musikalischer Illustrator par excellence, hat den Rehlingen, den Fröschen, ein Violinkonzert gewidmet. Und das Gequake beginnt schon nach der Einleitung. Die Geigerin Isabel Faust darf mit leeren Saiten und unsauberen Primen, also Einklängen, so schmieren, wie es ihre Geigenlehrerin garantiert verboten hat. Und das Ganze tut die Macht beherzt mit. Ein herrlicher musikalischer Spaß, den die Telemann-Spezialisten von der Akademie für Alte Musik Berlin hörbar genießen. Violinkonzert in A-Dur, die Rehlinge.

Masha Kaleko. Verwandtschaft. Verse für kein Familienalbum. Verwandte gleichen oft dem Lenz. Auf einmal sind sie da. Sie stehen ohne Konkurrenz bezüglich ihrer Konsequenz. Dein Nein ist ihnen Ja. Verwandtschaft ist stets Gott gewollt, vom Himmel dir geschenkt. Meist kommt sie paarweis angerollt. Und während Tante Lieschen schmollt, ist Onkel Fritz gekränkt. Verwandte üben stets Kritik an deinem Lebenslauf. Dir fehlt der Sinn für Hausmusik. Du treibst als Sport die Politik, wie andere Dauerlauf. Sie haben jede Neuigkeit direkt aus erster Hand. Sie haben leider sehr viel Zeit. Von nun an bis in Ewigkeit sind Sie nichts als verwandt. Dir ist Verwandtschaft unbequem? Du kalter Egoist? Den Tanten wirst du zum Problem, weil man Gefühl ja nur mit dem Familiometer misst.

Schwungvoll Richtung Mittagessen mit Leroy Anderson. Das war das Finale aus seinem Klavierkonzert in C-Dur mit Simon Tedeschi und dem Melbourne Symphony Orchestra unter Paul Mann. Wir bei WDR 3 machen natürlich keine Pause für Spargel und Kartoffelchen und auch nicht für den Besuch etwaiger Verwandten, wie Mascha Kaleko sie so treffend besungen hat, sondern gehen gleich nach den Nachrichten in die nächste Runde. Dann hören Sie bei uns den Wettstreit zwischen Phoebus und Pan, eine weltliche und sehr vergnügliche Kantate von Johann Sebastian Bach. Musik und Lyrik für diese Sendung hat Michael Arns zusammengestellt. Rezitator war Bernd Hahn. Die Redaktion hat Frank Hilberg und Sie fragen hier schon über die App vermehrt nach den Titeln der Gedichte. Normalerweise drucken wir die ja auf unserer Homepage ab bei wdr3.de. Das ist dieses Mal leider nicht erfolgt. Die kompletten Gedichte können wir sowieso aus Rechtegründen nicht abdrucken, aber eigentlich wollten wir Ihnen doch zumindest die Überschriften geben. Wir versuchen das so gut es geht, sobald es geht, nachzuholen und ich kann Sie an dieser Stelle da nur um Geduld und um Entschuldigung bitten. Ja, jetzt gibt's noch ein paar Takte Musik mit dem Ensemble L'Arpeggiata und ich sage bis gleich. Mein Name ist Cornelia Wittmann.

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0: Es ist 12 Uhr. 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
6: Die Nachrichten mit Detlef Dickmann. Guten Tag.
7: Sie, lieber Mario Draghi, haben sich um Europa verdient gemacht. Der ist so einfach, dieser Satz.
6: Bundeskanzler Merz hat den ehemaligen Chef der Europäischen Zentralbank Draghi bei der Verleihung des Karlspreises in Aachen gewürdigt. Merz sagte in seiner Rede, dass Draghi Europa ab 2010 durch die Euro-Krise gebracht hat.
7: Sie haben sich in bedrohlicher Zeit um den Euro gekümmert und Sie haben den Euro und die Währungszone stabilisiert. Mit Mitteln, die umstritten waren. Das war mutig.
6: Vor allem der Satz "whatever it takes", um den Euro zu erhalten, erinnert viele an den ehemaligen EZB-Chef. Der Karlspreis in Aachen geht an Menschen, die sich für die Zusammenarbeit in Europa einsetzen. NRW-Ministerpräsident Wüst hat vor den Folgen eines möglichen Aufstiegs der AfD gewarnt. Wüst sprach bei einer Veranstaltung am Rande des Katholikentags in Würzburg. Dort sagte er, man dürfe die Gefahr nicht unterschätzen, wenn die AfD in einzelnen Bundesländern die Regierung übernehme. Aus Würzburg Christian Wölfel für WDR aktuell.
8: Verharmlosende Einschätzungen, die Partei einfach mal machen zu lassen, sodass sie sich selbst entzaubere, seien sehr gefährlich, betonte der CDU-Politiker. Der nordrhein-westfälische Ministerpräsident verwies darauf, was nach der Wahl Hitlers zum Reichskanzler 1933 passierte. Damals habe man auch gesagt, die Nationalsozialisten würden schnell wieder verschwinden. Verschwunden seien aber nicht die Partei, sondern Meinungs- und Pressefreiheit sowie eine unabhängige Justiz, und zwar innerhalb weniger Wochen. Wüst würdigte zugleich die Rolle der Kirchen in der Gesellschaft. Sie würden als Brückenbauer gebraucht, etwa im interreligiösen Dialog oder bei der Wertevermittlung in Kindergärten und Schulen.
6: Weitere Meldungen jetzt im Überblick. Die Regierungskrise in Lettland verschärft sich. Ministerpräsidentin Silinja hat ihren Rücktritt angekündigt. Damit reagierte sie auf den Bruch ihrer Regierungskoalition. Hintergrund ist die Entlassung des Verteidigungsministers nach einem Drohnenvorfall in Lettland. Dessen linksgerichtete Partei hatte gestern aus Protest das Regierungsbündnis verlassen. US-Präsident Trump und Chinas Präsident Xi bemühen sich um Signale der Annäherung. Trump ist zu Besuch in Peking. Ein erstes längeres Gespräch der beiden Staatschefs lief offenbar gut. Das Weiße Haus sagte, man habe unter anderem besprochen, wie die USA und China in der Wirtschaft besser zusammenarbeiten können. In Köln findet heute das DFB-Pokalfinale der Frauen statt, ab 16 Uhr im Klassiker München gegen Wolfsburg. Die Fußballerinnen aus München gelten als Favorit und könnten sich mit einem Sieg heute das Double aus Meisterschaft und Pokal sichern, genau wie im vergangenen Jahr.
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6: In Xanten hat eines der größten Mittelalterfeste am Niederrhein begonnen, das sogenannte Siegfriedspektakel. Für WDR aktuell Torben Wiederhaupt.
9: Mit großen Augen stehen zum Auftakt viele Kinder warm eingepackt und als kleine Ritter und Burgfrauen verkleidet vor einem riesigen, feuerspuckenden Drachen. Erzählt wird die Nibelungensaga rund um Siegfried, den wohl bekanntesten Helden des Mittelalters aus Xanten und Namensgeber des Festivals. Entlang der historischen Stadtmauer sorgen auf mehreren hundert Metern rund 80 Stände sowie mehr als 200 Ritter, Burgfrauen und Gaukler für echtes Mittelaltergefühl. Bis Sonntag werden trotz des wechselhaften Wetters wieder mehrere tausend Besucher erwartet.
6: Das war WDR aktuell. Das Wetter in Nordrhein-Westfalen, heute lockert es nur selten auf. Immer wieder ziehen Schauer durch, die auch mal kräftig und gewittrig sind. Es ist windig mit starken bis stürmischen Böen. In Lüdenscheid 9, in Bad Salzuflen 11 und in Eschweiler 12 Grad. Morgen beginnt der Tag meist trocken und nur leicht bewölkt. Ab dem Mittag dann häufiger Schauer, 7 bis 15 Grad. Am Samstag mal Sonne, mal Wolken und einzelne Schauer bis 15 Grad. Die Zeit 12.04 Uhr.
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1: Weiterhin mit Cornelia Bittmann und noch einmal herzlich willkommen zu unserem Feiertagsprogramm hier bei WDR 3. Himmel und Wind haben uns in den vergangenen 3 Stunden beschäftigt an diesem Himmelfahrtstag in Musik und Gedichten. Und das Werk, das wir jetzt hören, steht ebenfalls im Zeichen der lebhaften Lüftchen. Geschwinde, geschwinde, ihr wirbelnden Winde. So heißt eine weltliche Kantate, die Johann Sebastian Bach in Leipzig geschrieben hat. Möglicherweise sogar zu seinem Einstand als Leiter des Collegium Musicum 1729. Dieses Collegium war ein hochmotiviertes Studentenorchester, das je nach Saison in einem Kaffeehaus oder einem Biergarten auftrat und viele, viele Werke Bachs aus der Taufe gehoben hat. In der Kantate geht es um einen Sängerwettstreit, eine Art Grand Prix oder wie es heute heißt, Eurovision Song Contest unter den Göttern der Antike. Tja, und wie der ESC ist auch dieser Wettstreit keineswegs frei von Polemik und Politik. Mit einer Provokation geht's schon los. Der Hirtengott Pan behauptet, er könne besser singen als Phöbus, also Apoll, der Gott der Künste und der Musik. Ein Affront. Bevor der Streit eskaliert, schlägt der diplomatische Mercurius einen Wettbewerb vor. Jeder der beiden soll einen Richter auswählen. Mit 2 Richter, das ist für eine unparteiische Entscheidung auch schon wieder ein bisschen unlogisch, aber egal. Phöbus wählt den Berggott Tmolus, Pan den etwas dümmlichen Midas. Der Wettbewerb beginnt. Phöbus stimmt ein wunderschönes Liebeslied im wiegenden Siciliano-Takt an, begleitet von der Oboe d'Amore mit kunstvollen Verzierungen. Bach bietet hier seine ganze Kunst auf. Danach ist Pan an der Reihe. Sein Lied ist lustig, aber irgendwie ungeschickt in Text und Musik. Zu Tanze, zu Sprunge, so wackelt das Herz, ist der Text. Bach hat sich hier einen echten Gag erlaubt, denn das Wörtchen wackelt klingt hier wie wack, kack, kack, kack. Pan disqualifiziert sich also selbst. Oder wie die versammelten Götter die beiden Gesangsdarbietungen beurteilen und wer nachher als Sieger hervorgeht, das verrate ich Ihnen in ungefähr 25 Minuten nach dem ersten Teil von Johann Sebastian Bachs Kantate Geschwinde, geschwinde, ihr wirbelnden Winde. René Jacobs leitet die Akademie für Alte Musik Berlin und den Rias Kammerchor.

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0: 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Peter Lika mit der Arie des Pan aus der weltlichen Kantate Geschwinde, Geschwinde, ihr wirbelnden Winde von Johann Sebastian Bach, in der es um einen Sängerwettstreit in der Götterwelt geht. Sie haben es gehört, Pan hat mit diesem Liedchen und dem wackerkackelnden Herzen vielleicht die Lacher auf seiner Seite, aber dem großen Phöbus Apoll, dem Gott der Musik, kann er natürlich nicht das Wasser reichen. So jedenfalls sieht es Tmolus, der Richter den Phöbus berufen hat. Er erklärt Phöbus zum Sieger und findet Pan singe für den Wald, erfreue vielleicht die Nymphen, aber bestimmt nicht die Götter. Midas dagegen, den Pan als Richter einberufen hat, sieht das ganz anders. Pan ist Meister, lautet sein Urteil. Zwischen den Zeilen ist dieser Sängerwettstreit tatsächlich politisch, auch für das Leipzig des Jahres 1729. Denn Bach wehrt sich hier gegen Vereinfachungstendenzen in der Musik, gegen die Verachtung der hohen Kunst, für die Phöbus steht, gegenüber der leicht konsumierbaren und nur unterhaltsamen Musik des Wald- und Wiesengottes Pan. Kommt uns irgendwie bekannt vor. Das Geniale ist, dass Bach genau mit dieser Kantate beides gelingt, Kunst und geistreiche Unterhaltung. Zurück in die Götterwelt. Für sein Lob des Pan wird Midas von allen Beteiligten verhöhnt und weil er sich zur Verteidigung auf seine Ohren beruft, mit denen er das Lied des Pan doch als so schön gehört habe, wird ihm eine Narrenkappe mit Eselsohren aufgesetzt. Der Schlusschor ist dann noch einmal ein Manifest der guten, weil kunstvollen Musik. Labt das Herz, ihr holden Saiten, stimmet Kunst und Anmut an, lasst euch meistern, lasst euch höhnen, sind doch euren süßen Tönen selbst die Götter zugetan. Hören wir jetzt den zweiten Teil von Bachs Kantate Geschwinde, Geschwinde, ihr wirbelnden Winde. Es beginnt mit dem Urteil des Tmolus, der wie Phöbus mit anmutigem Gesang und einer wunderschönen Oboe d'Amore Arie dargestellt wird. Es singt James Taylor, begleitet von der Akademie für Alte Musik Berlin unter René Jacobs.
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WDR 3 an Christi Himmelfahrt. Das war Geschwinde, Geschwinde, ihr wirbelnden Winde. Johann Sebastian Bachs weltliche Kantate über den Sängerwettstreit zwischen Phöbus und Pan. Hier in der Aufnahme mit der Akademie für Alte Musik Berlin und dem Rias Kammerchor unter René Jacobs. Damit geht unsere Sendung zu Ende. Die Redaktion hatte Frank Hilberg. Musik und Lyrik hat Michael Arns zusammengestellt. Für die nächsten Sonntage dürfen Sie sich gerne Musik bei uns wünschen. Telefonisch unter 0221 56789333, per Mail an wdr3@wdr.de oder auch über unsere App. Dort oder auch bei wdr3.de finden Sie in wenigen Minuten auch diese Sendung zum Nachhören. Suchen Sie einfach unter dem Titel Wind, himmlisches Kind. Benedikt Schulz begrüßt Sie gleich hier zum Lunchkonzert. Ich bin Cornelia Bittmann, freue mich, dass Sie uns heute zugehört haben und wünsche Ihnen noch einen entspannten Feiertag.

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0: Es ist 13 Uhr. 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
2: Die Nachrichten mit Detlef Dickmann. Guten Tag.
3: Herzlichen Glückwunsch, Mario Draghi, zum Internationalen Karlspreis in Aachen im Jahr 2026. Herzlichen Dank für Ihr großartiges Lebenswerk im Dienst Europas.
2: Bundeskanzler Merz hat den ehemaligen Chef der Europäischen Zentralbank Draghi für seine Arbeit in der Euro-Krise gewürdigt. Von der Verleihung des Karlspreises in Aachen Thomas Wenkert für WDR aktuell.
4: In seiner Festrede bezeichnete der deutsche Bundeskanzler Friedrich Merz den neuen Karlspreisträger als Super Mario. Ein Verdienst von Draghi sei es gewesen, den Euro in seiner schlimmsten Krise 2012 gerettet zu haben. Der CDU-Politiker betonte, dass Europa selbstbewusster werden müsse. Das habe man verstanden. Europa stärke sich wirtschaftlich und sicherheitspolitisch, sagte Merz. Merz mahnte, wie auch Draghi, einen modernen europäischen Haushalt an. Neue Prioritäten müssten gesetzt werden. Er betonte aber auch, dass es mit Deutschland keine neuen EU-Schulden geben werde.
2: Die lettische Ministerpräsidentin Siliņa hat ihren Rücktritt angekündigt. Damit reagierte sie auf den Bruch ihrer Regierungskoalition. Eine linksgerichtete Partei war gestern aus dem Bündnis ausgestiegen. Was die Regierungskrise in Lettland ausgelöst hat, erklärt Jana Sinram für WDR aktuell.
5: Hintergrund der Entscheidung ist ein politischer Streit über neue Drohnenvorfälle in dem baltischen NATO-Land. Vor einer Woche waren erneut mehrere Drohnen in den lettischen Luftraum eingedrungen. Im Streit über den Umgang mit dem Vorfall trat am Wochenende Verteidigungsminister Andris Prūts von den Progressiven zurück. Regierungschefin Evika Siliņa wollte den Posten nicht mehr mit einem Vertreter ihres linksgrünen Koalitionspartners besetzen, sondern mit einem Militäroberst. Daraufhin entzogen die Progressiven der liberal-konservativen Regierungschefin gestern das Vertrauen. Ihre Regierung hatte damit keine Mehrheit mehr im Parlament.
2: Weitere Meldungen jetzt im Überblick. NRW-Ministerpräsident Wüst hat vor den Folgen eines möglichen Aufstiegs der AfD gewarnt. Der CDU-Politiker sprach bei einer Veranstaltung am Rande des Katholikentags in Würzburg. Dort sagte Wüst, man dürfe die Gefahr nicht unterschätzen, wenn die AfD in einzelnen Bundesländern die Regierung übernehme. Der Katholikentag ist am Vormittag mit einem Festgottesdienst offiziell eröffnet worden. US-Präsident Trump und Chinas Präsident Xi bemühen sich um Signale der Annäherung. Trump ist zu Besuch in Peking. Ein erstes längeres Gespräch der beiden Staatschefs lief offenbar gut. Das Weiße Haus sagte, man habe unter anderem besprochen, wie die USA und China in der Wirtschaft besser zusammenarbeiten können. In der Ukraine muss der ehemalige Präsidialamtschef Yermak in Untersuchungshaft. Ihm wird Geldwäsche vorgeworfen. Er soll in illegale Millionengeschäfte bei Luxusbauprojekten involviert gewesen sein. Das oberste Antikorruptionsgericht hat zunächst 60 Tage U-Haft angeordnet. Bis November war Yermak die rechte Hand des ukrainischen Präsidenten Selenskyj.
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2: In Telgte im Münsterland geht heute eine Tradition zu Ende, die Kutschenwallfahrt an Christi Himmelfahrt. Sie erinnert an die Zeit, in der die Bauern noch mit ihren Pferden zur Kirche fuhren. Aus Telgte Julia Wolf für WDR aktuell.
6: Viele hundert Menschen trotzen dem regnerischen Wetter und lassen sich dieses Ereignis, das wirklich einmalig in der Region ist, nicht entgehen. Die historischen Kutschen sind nochmal besonders hübsch aufbereitet worden. Los ging es gerade mit einer Messe. Als Höhepunkt gilt der Kutschenchor so am Nachmittag. Allerdings, in den vergangenen Jahren haben sich immer weniger Kutscher angemeldet. Deshalb findet die Kutschenwallfahrt in Telgte heute zum letzten Mal statt. Um 14.30 Uhr klappern die Hufe über das Altstadtpflaster.
2: Das war WDR aktuell. Das Wetter in Nordrhein-Westfalen, heute lockert es nur selten auf. Immer wieder ziehen Schauer durch, die auch mal kräftig und gewittrig sind. Es ist windig mit starken bis stürmischen Böen. In Winterberg 6, in Solingen 11 und in Essen 12 Grad. Morgen beginnt der Tag meist trocken.
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8: Schön, dass Sie zuhören an diesem Donnerstag an Christi Himmelfahrt. Mein Name ist Benedikt Schulz und ich begleite Sie durch das Lunchkonzert heute bis 15 Uhr. Und dieser Feiertag, der wird ja gerne genutzt für Ausflüge an der frischen Luft. Und je nach Region ist es gut möglich, dass Sie immer wieder Gruppen von Vätern begegnen, die einen Wagen mit gekühlten Getränken hinter sich herziehen und die sich möglicherweise auch durch eine gewisse Lautstärke ankündigen. Wir gönnen uns jetzt in dieser Sendung auf jeden Fall einen fröhlichen Marsch. Den hat der Franzose Emmanuel Chabrier komponiert und so heißt er auf Französisch Joyeux Marsch. John Wilson marschiert hier an der Spitze der Sinfonia of London.

Joan Wilson hat hier die Sinfonia of London geleitet, auf einer neuen Aufnahme übrigens dieses Orchesters. French Orchestral Favorites ist Anfang des Monats erst erschienen und wir haben daraus gehört den Joyeuse Marsch, den fröhlichen Marsch von Emmanuel Chabrier aus dem Jahr 1888. Das Leben von Emmanuel Chabrier, das hatte eine gewisse Tragik. Er hat ein paar Opern komponiert, aber keine von denen hatte wirklich Erfolg. Manchmal hatte er auch einfach Riesenpech. Eine Oper von ihm konnte nur 3-mal aufgeführt werden. Dann war Schluss, weil das Opernhaus abgebrannt war. Ein anderes Opernhaus ging nach 2 Aufführungen pleite und erst nachfolgende Generationen haben sein Werk, vor allem seine Klavierwerke, zu würdigen gewusst. Für den Belgier Henri Vieuxtemps gilt das alles nicht. Der war zu Lebzeiten im 19. Jahrhundert ein Star europaweit, eigentlich sogar darüber hinaus, war auf mehreren Konzertreisen in den USA unterwegs, als Geigenvirtuose vor allem. Komponiert hat er auch, natürlich nicht zuletzt für sein Instrument, für die Geige, aber er hat auch 2 Cello-Konzerte geschrieben. Die sind selten zu hören, es gibt auch nur wenige Einspielungen und das ist schade eigentlich und Sie können jetzt gleich hören, warum. Wir hören das Konzert für Cello und Orchester Nummer 2 in H-Moll und das Radio-Sinfonieorchester Stuttgart wird geleitet von Neville Mariner und der Solist ist Heinrich Schiff.

Ein Geigenvirtuose schreibt ein Cellokonzert. Das war das zweite Konzert für Cello und Orchester H-Moll, Opus 50 vom Belgier Henri Vioton. Neville Mariner hat hier das Radiosinfonieorchester Stuttgart geleitet und Heinrich Schiff war der Solist. Ja, und die Ausflüge in die Natur, da war ja schon die Rede von. Und auf einen solchen Ausflug begleitet uns jetzt Robert Schumann. Es gibt ja so einige Motive in der Romantik, die einem immer wieder begegnen. Wandern zum Beispiel, aber eben auch der Wald, der viele Dichter und Musiker inspiriert hat. Oft auch als so eine Art Gegenort zu einer sich industrialisierenden Welt. Immer wieder auch als ein Ort, der ein bisschen nationalistisch überhöht wurde. Der Wald als Ort des Rückzugs, des Zu-sich-Kommens, der Gedanke, der passt aber ja auch in unsere Gegenwart noch ganz gut. Und so gesehen bleiben die Waldszenen, also der Klavierzyklus von Robert Schumann, weiter aktuell. 9 Szenen im Wald. Schumann war selbst durchaus überzeugt von der Qualität seines Werks. Wir hören es hier mit dem Pianisten Eric Lesage.

Eric Lesage hat hier gespielt, die Waldszenen, Opus 82, ein neunteiliger Klavierzyklus von Robert Schumann. Und das letzte Stück mit leichter Melancholie, das war Der Abschied. Ja, die Romantik hatte nicht nur ein Faible für den Wald, sondern hat sich begeistert auch für das Mittelalter, für mittelalterliche Versromane und Dichtung. Und die systematische Erforschung dieser Dichtung, überhaupt auch der Sprache, also des Mittelhochdeutschen, das nahm da seinen Anfang. Und Anfang der 30er Jahre jetzt des vergangenen Jahrhunderts, da war Karl Orff auch begeistert von einer Sammlung mittelalterlicher Liedtexte, überwiegend auf Latein, aber zum Teil auch auf Mittelhochdeutsch. Und seine Vertonung dieser Texte gehört zu den populärsten Werken des 20. Jahrhunderts überhaupt, die Carmina Burana. Und daraus hören wir jetzt den Abschnitt Uff dem Anger, in etwa übersetzt auf dem Dorfplatz. Ist übrigens der einzige Abschnitt aus der Carmina Burana, in dem neben Latein auch Mittelhochdeutsch gesungen wird. Es singen jetzt der Tölzer Knabenchor und der Arnold Schönberg Chor gemeinsam mit dem Wiener Kammerorchester unter Leitung von Erwin Ordner.

Aus der Kamina Burana von Karl Auf war das der Abschnitt Uff dem Anger in etwa auf dem Dorfplatz. Und gehört haben wir den Kölzer Knabenchor, den Arnold Schönberg Chor, zusammen mit dem Wiener Kammerorchester, was hier Erwin Ordner geleitet hat. Sie hören das Lunchkonzert mit Benedikt Schulz und wir machen jetzt noch ein paar Abstecher in den Süden, unter anderem nach Italien. Aber vorher gibt's jetzt noch einen Zwischenstopp bei Johann Sebastian Bach, eine Orchestersuite, und zwar die Nummer 4 in D-Dur. Es spielt das Concerto Köln.

Die Orchestersuite Nummer 4, D-Dur, Bach, Werkeverzeichnis 1069 von Johann Sebastian Bach. Bei der war übrigens lange Zeit unsicher, hat wirklich Bach selbst hier komponiert? Man weiß aber inzwischen doch, er war es. Den ersten Satz, die Ouvertüre, die hat er nämlich später in einer Kantate nochmal verwendet. Jetzt aber zum versprochenen Aufbruch Richtung Süden. Was wir hören jetzt, ist die ganz persönliche Begegnung eines Russen mit einem Italiener. Igor Strawinsky, der hat für sein Ballett Pulcinella Themen des Italieners Giovanni Battista Pergolesi verwendet. Und die Musik daraus, die hat er dann später mehrfach wiederverwendet, zum Beispiel in einer Orchestersuite, aber auch kammermusikalisch, etwa in seiner Suite Italien für Violine und Klavier. Hören wir jetzt mit Viktoria Mulova, Geige und Katja Labeck, Klavier.

kleiner kammermusikalischer Abstecher nach Italien mit der Suite Italienne für Violine und Klavier von Igor Strawinsky, gespielt hier von Viktoria Mulova, Geige, und Katja Labeck, Klavier. Und jetzt zum Ende ein Strauß Blumen, Rosen aus dem Süden von Johann Strauss, einer der berühmtesten Konzertwalzer überhaupt, immer wieder zu finden auf dem Programm des Neujahrskonzerts der Wiener Philharmoniker, auch in diesem Jahr. Und wir hören den Walzer, aufgenommen in Wien am 1. Januar dieses Jahres, und am Pult dort erstmals der Kanadier Yannick Nézet-Séguin.

Jannik Nesesega leitet hier die Wiener Philharmoniker bei ihrem Neujahrskonzert und daraus haben wir gehört, Rosen aus dem Süden von Johann Strauss. Am Ende dieses Lunchkonzerts, hier gibt's jetzt erstmal die Nachrichten und dann das Musikporträt und dort geht es heute um das Thema Inklusion in der Musik. Und Ihnen wünsche ich jetzt noch einen schönen Feiertag. Mein Name ist Benedikt Schulz. Tschüss, machen Sie es gut.

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4: Die Nachrichten mit Detlef Dickmann. Guten Tag.
5: Sie, lieber Mario Draghi, haben sich um Europa verdient gemacht. Der ist so einfach, dieser Satz.
4: Bundeskanzler Merz hat den ehemaligen Chef der Europäischen Zentralbank Draghi bei der Verleihung des Karlspreises in Aachen gewürdigt. Merz sagte in seiner Rede, dass Draghi Europa ab 2010 durch die Euro-Krise gebracht hat.
5: Sie haben sich in bedrohlicher Zeit um den Euro gekümmert und Sie haben den Euro und die Währungszone stabilisiert. Mit Mitteln, die umstritten waren. Das war mutig.
4: Vor allem der Satz "whatever it takes", um den Euro zu erhalten, erinnert viele an den ehemaligen EZB-Chef. Der Karlspreis in Aachen geht an Menschen, die sich für die Zusammenarbeit in Europa einsetzen. Die Bundesregierung bekommt für die geplante Reform des Heizungsgesetzes scharfe Kritik von eigenen Beratern. Der Normenkontrollrat sagt, das gestern vorgestellte Gesetz sei ein Paradebeispiel dafür, warum viele Menschen staatliche Regeln nicht mehr verstehen. Wolfgang Luck, WDR aktuell.
6: Die Kritik ist ungewöhnlich scharf. Der Gesetzentwurf sei einer der handwerklich schwächsten, den eine Regierung in den letzten Jahren vorgelegt habe. Das sagte der Chef des Normenkontrollrats Göbel der Bild-Zeitung. Der Rat ist dafür zuständig, bei neuen Gesetzen darauf zu achten, dass keine ausufernde Bürokratie entsteht. Aber genau das sei jetzt der Fall. Geplant seien zum Beispiel komplizierte Vorschriften, wann beim Einbau von neuen Gas- und Ölheizungen schrittweise mehr klimafreundliche Kraftstoffe beigemischt werden müssen. Die Kritik des Rates, das sei kaum verständlich. Der Gesetzentwurf müsse vom Bundestag deshalb dringend überarbeitet werden. Damit dürfte der endlose Streit um Heizvorschriften in die nächste Runde gehen.
4: Weitere Meldungen jetzt im Überblick. Politiker aus CDU und SPD fordern die schwarz-rote Koalitionsspitze auf, öffentlich weniger zu streiten. Entsprechende Appelle formulieren im Spiegel die Vorsitzenden des CDU-Arbeitnehmerflügels und des konservativen Flügels der SPD. Es gehe darum, Wachstum zu erreichen, ohne den sozialen Frieden im Land zu gefährden. Der britische Gesundheitsminister Streeting ist aus Protest gegen Premierminister Starmer zurückgetreten, das teilte der 43-Jährige auf X mit. Jetzt wird spekuliert, dass Streeting in Konkurrenz zu Starmer bald um den Vorsitz der Labour-Partei kandidieren könnte. Starmer ist als Vorsitzender angeschlagen, nachdem seine Labour-Partei bei den Kommunalwahlen viele Mandate verloren hatte. Auf einem Kreuzfahrtschiff in Bordeaux in Frankreich dürfen die meisten Passagiere nach Ausbruch des Norovirus wieder an Land gehen. Rund 50 Menschen leiden an Magen-Darm-Beschwerden. Sie müssen weiterhin an Bord bleiben und werden medizinisch versorgt. Die französischen Behörden betonten, dass es keine Verbindung zu dem Hunter-Virus-Fall auf einem anderen Kreuzfahrtschiff gibt.
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4: Die Deutsche Lebensrettungsgesellschaft Westfalen trainiert ab heute im Kreis Coesfeld Einsätze bei Hochwasser und Starkregen. Die Katastrophenschutzübung dauert 4 Tage. 500 Menschen machen mit. Wie die Übung abläuft, dazu Kirsten Lorek, WDR Münster.
7: Erstmals sind alle 11 westfälischen Wasserrettungszüge im Einsatz. Sie proben etwa, wie man Menschen aus einem Hochwassergebiet rettet. Dazu müssen sogenannte Strömungsretter erstmal beurteilen, welche Risiken das Hochwasser überhaupt birgt. Erst dann können Taucher nach vermissten Personen suchen. Die genauen Orte, an denen das Ganze stattfindet, verrät die DLRG übrigens nicht. Denn es soll ja eine Übung unter echten Bedingungen für die Katastrophenschützer sein. Schaulustige wären da eher hinderlich.
4: Das war WDR aktuell.
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0: Musik verbindet.
1: Schafft Toleranz.
0: Stiftet Harmonie.
1: Ist für alle da.
2: Wir schmeißen Leute aus der Gesellschaft raus und setzen uns dann an den Tisch und sagen, ja, wie kriegen wir die denn wieder zurück?
3: Unsere Gesellschaft ist sehr viel bunter, finde ich, als die Bühnen es aktuell abbilden. Und das ist ein großes Problem.
4: Die Inklusion selbst ist eigentlich ein kleines Feld. Es geht ja überhaupt darum, wohin entwickelt sich unsere Gesellschaft.
5: Das sind Zustände, die heutzutage 2024 eigentlich nicht tragbar und nicht akzeptierbar sind.
6: Hornist Felix Klieser, Regisseur David Ortmann, Sängerin Gerlinde Sämann und Dirigent Joseph Bastien sehen Handlungsbedarf. Musik ist noch lange nicht für alle da. Darum geht's in dieser Sendung mit dem Titel Klassik exklusiv – Inklusion in der Musikszene.
0: Gut gemeint und voll daneben – Inklusion, ein umstrittener Begriff.

0: Als der Begriff aufkam, Inklusion, dachte ich auch so, irgendwas stört mich an dem Wort. Also so, ich fand es richtig ätzend eigentlich und habe so überlegt, warum. Integration hat mich nie gestört. Etwas zu integrieren fühlt sich anders an wie inkludieren. Ich integriere mich. Ich kann aber nicht sagen, ich inkludiere mich, sondern ich werde inkludiert. Und Inklusion geschieht. Inklusion ist ein System. Ja, da wirst du in ein System inkludiert. Irgendwer macht es.
1: Sagt die blinde Sängerin Gerlinde Sämann, die auf internationalen Bühnen unterwegs ist. Sie empfindet das System als geschlossen. Die Welt der Gesunden. Sie bestimmen darüber, wer drinnen ist und wer nicht. Sie legen fest, dass jetzt auch die anderen, die Menschen mit Beeinträchtigungen, dazugehören sollen. Das ist hierarchisches Denken, von oben herab. Auch Robert Wagner, Vorsitzender des Bundesfachausschusses Inklusion im Verband Deutscher Musikschulen, sieht den Begriff kritisch.
2: Also Inklusion ist das aktuell meiner Meinung nach meist missverstandene Wort schlechthin, weil viele damit verbinden, dass jemand eingeschlossen, also inkludiert werden müsse, weil er draußen ist. Und dieses Begriffsverständnis führt in eine Sackgasse. Man wird dem Begriff nur dann gerecht, wenn man Inklusion als Selbstverständnis und als Weltverständnis begreift. Der Paradigmenwechsel ist, dass jeder Mensch, der geboren ist, automatisch dabei ist. Jeder Mensch gehört dazu, weil er da ist.

0: Es steht geschrieben. 2009 hat der Deutsche Bundestag die UN-Behindertenrechtskonvention unterzeichnet. Sie garantiert die künstlerische Teilhabe von rund 13,5 Millionen Menschen, die in Deutschland mit einer Beeinträchtigung leben.
1: Die Vertragsstaaten anerkennen das Recht von Menschen mit Behinderungen, gleichberechtigt mit anderen am kulturellen Leben teilzunehmen und treffen alle geeigneten Maßnahmen, um sicherzustellen, dass Menschen mit Behinderungen Zugang zu kulturellem Material in zugänglichen Formaten haben.
2: Die Vertragsstaaten treffen geeignete Maßnahmen, um Menschen mit Behinderungen die Möglichkeit zu geben, ihr kreatives, künstlerisches und intellektuelles Potenzial zu entfalten und zu nutzen. Nicht nur für sich selbst, sondern auch zur Bereicherung der Gesellschaft.
0: Das ist die Theorie. Alle sollen dabei sein. Die Praxis allerdings sieht anders aus. Menschen mit Behinderungen begegnen vielen Hürden im Kulturleben, vor allem in der Klassikwelt. Der international erfolgreiche Hornist Felix Klieser hat es am eigenen Leib erfahren.
3: Wir schmeißen Menschen aus der Gesellschaft raus mit Begründungen, die eigentlich total subjektiv sind. Also bei mir hätte man gesagt, mit Füßen kann man nicht Horn spielen, obwohl es gar keine Studien oder Belege oder irgendwas dazu gibt, ob das wirklich der Realität entspricht oder nicht. Heute könnte man sagen, funktioniert ganz gut. Und das machen wir nicht nur mit Behinderungen, das machen wir auch mit Geschlechtern, mit Kulturen, mit Herkunftsländern, mit dem Alter. Und wenn wir etwas sehen, wo wir meinen, da könnte ein Makel sein, dann übertragen wir diesen Makel auf den gesamten Menschen. So. Und das ist natürlich etwas, was für uns relativ angenehm ist, einfach Leute in eine Kiste zu packen und sagen, fertig, aus, Mickey Maus. Man sollte sich eher dahinsetzen und sagen, okay, warum schließen wir denn Menschen aus? Warum trauen wir denn Menschen etwas nicht zu? Warum stecken wir Menschen in eine Schublade, die Menschen wiederum daran hindern, vorwärts zu kommen oder das aus ihrem Leben zu machen, was sie gerne machen würden?

0: Oft lehnen wir ab, was wir nicht kennen, statt uns einzufühlen, zu fragen, in Kontakt zu treten. So zementieren wir Distanz und Unverständnis. David Ortmann, Teamleitung Schauspiel und leitender Regisseur am Staatstheater in Augsburg.
1: Ja, das ist natürlich ein Riesenproblem, dass es da eben so wenig Kenntnis gibt und so wenig auch direkten Kontakt, eben weil eben auch viel zu wenig Menschen mit Behinderung in den Betrieben arbeiten. Also ne, können sich ja auch Leute mal umgucken und denken, ja, wie viele gehörlose Menschen, wie viele blinde Menschen kenne ich denn? Der Raoul Krauthausen hat das mal Disability Dongle genannt, dass sich nicht behinderte Menschen total tolle, meistens auch technisch komplizierte und teure Sachen ausdenken und sagen, das ist doch super. Und nachdem das Produkt fertig entwickelt ist, kommen Menschen mit Behinderung und sagen, ja, das ist eine Lösung für ein Problem, das ich nie hatte. Und ich finde, da muss man sich an die eigene Nase fassen. Als nicht behinderte Person denkt man sich Sachen aus, wo man dann merkt, ja, aber da ist schon die Grundvoraussetzung irgendwie falsch.
0: Um das zu vermeiden, geht Regisseur David Ortmann am Staatstheater Augsburg andere Wege. Das Haus sucht aktiv den Kontakt zu Menschen mit Beeinträchtigung, um das Angebot an deren Bedürfnissen zu orientieren.
1: Wir haben letzte Spielzeit zum ersten Mal und machen es diese Spielzeit wieder, eine zugängliche Spielzeitpräsentation gemacht, wo wir explizit den Behindertenbeirat und unser Publikum mit Behinderung eingeladen haben und haben da gefragt, wo hättet ihr denn Interesse? Und das haben wir genutzt, um dann zu sagen, welche Produktionen werden bei uns gedolmetscht, audiodeskribiert und so weiter, dass es nicht eben völlig im luftleeren Raum ist.
0: Bei der Audiodeskription werden Vorgänge auf der Bühne für sehbeeinträchtigte und blinde Menschen per Audio kommentiert und per Kopfhörer übermittelt. In einer Kabine sitzt ein Dolmetscher, der das Ganze live einspricht, ähnlich wie bei der Radioübertragung eines Fußballspiels. Um diese Audiodeskriptionen für die betroffenen Menschen passend zu gestalten, setzt das Augsburger Staatstheater auf die Expertise der Betroffenen.
1: Da haben wir von Anfang an mit einer blinden und einer sehenden Autorin zusammengearbeitet, was ein super Team ist, also was man gar nicht anders denken kann, wenn man das mal weiß. Aber es gibt eben auch genug Teams, die eben rein sehend sind. Und ich finde das einen ganz guten Trick, immer wieder zu sagen, wie involviere ich auch Menschen, auch bezahlt. Ne? Nicht zu sagen, das ist ja euer Ehrenamt, das ist ja eure Betroffenheit, deshalb kommt doch mal bitte. Sondern immer zu sagen, wo können wir euch in eine bezahlte Stelle bringen, dass ihr uns da unterstützt mit eurer Expertise.
0: Auch mit hörbeeinträchtigten und gehörlosen Menschen ist das Staatstheater Augsburg in Kontakt. Analog zur Audiodeskription gibt es für sie bei ausgewählten Vorstellungen eine schriftliche Erklärung der musikalischen Vorgänge. Das heißt, auf den Übertiteln der gesungenen Arien und Lieder tauchen auch Beschreibungen zur Musik auf, wie zum Beispiel bei Donizettis Lucia di Lammermoor.
2: Leise, unheilvolle Musik.

laute Akkorde des gesamten Orchesters. Leiser Trauermarsch.

0: aufgeregte Jagdmusik.
1: Am Staatstheater Augsburg werden auch ausgewählte Produktionen von Dolmetschern in die deutsche Gebärdensprache übersetzt. Sowohl in Konzerteinführungen als auch die Vorstellungen selbst. Menschen mit Beeinträchtigungen als Künstlerinnen und Künstler zu engagieren, ist beim Staatstheater Augsburg ebenfalls vorgesehen. Wie zuletzt die Zusammenarbeit mit Anne Zander.
2: Wir hatten jetzt bei uns im Schauspiel, bei der Mutter Courage, eine taube Schauspielerin dabei, die als Katrin, die ja bei Brecht die stumme Katrin ist, mitgespielt hat. Und das war endlich mal so ein Versuch zu sagen, das machen wir jetzt mal. Aber dann auch auszuprobieren, was bedeutet das natürlich? Also man merkt ja erst, wie viele Barrieren es in einem Haus gibt, zum Beispiel für taube Personen, für Menschen mit Behinderungen allgemein, wenn diese Menschen wirklich da sind, eingeladen sind und auch über die Barrieren, auf die sie treffen, sprechen.
1: So geschieht Lernen. Im Kontakt, im Tun. Das Staatstheater Augsburg hat eine Vorreiterposition eingenommen, weswegen andere Häuser sich dort Rat holen. Auch was die Finanzierung betrifft, hat es Vorbildfunktion.
2: Also ich bin da wahnsinnig stolz auf unser Haus, weil wir einfach von Anfang an gesagt haben, wir lassen das nicht am Geld scheitern. Und wir machen das auch nicht über eine Maßnahme, die dann vielleicht 1, 2, 3 Jahre ist oder vielleicht sogar nur projektweise. Und wenn es die nicht gibt, dann macht man es nicht. Und wir haben gesagt, auch zusammen mit unserem Intendanten, wir werden dafür ein Budget erstellen, werden dafür Mittel zur Verfügung stellen, um das wirklich langfristig einzustellen. Wenn etwas so ein Budgetposten da ist, dann kann man den auch nicht einfach mal so wegstreichen.

0: Der musikalische Weg fast aller Menschen beginnt zu Hause und geht weiter in der Musikschule. Hier werden Talente gefördert und Ensembles gegründet. Die Musikschulen sind der Ort für aktives Musizieren. Aus Spaß, aber auch für diejenigen, die schon als Kind von einer Musikkarriere träumen. Bis in die 70er Jahre sind an Musikschulen kaum Kinder oder Jugendliche mit Beeinträchtigung zu sehen. 1979 ändert sich das. In Bochum startet Professor Werner Probst den Modellversuch Instrumentalspiel mit Behinderten. Mit seinem Team entwickelt er Konzept und Methoden für das Instrumentalspiel mit behinderten Menschen. Dieses sogenannte Bochumer Modell ist bis heute lebendig. Später gründet Probst den Lehrgang Blimbam. In einer zweijährigen Weiterbildung werden Musiklehrerinnen und Lehrer auf die inklusive Arbeit an Musikschulen vorbereitet. Einer, der dort lehrt, ist Robert Wagner, außerdem Leiter der Musikschule Fürth und Vorsitzender des Bundesfachausschusses Inklusion im Verband Deutscher Musikschulen.
1: An diesem Lehrgang nehmen jedes Jahr ungefähr 25 Lehrkräfte teil. Dann kann man sich schon vorstellen, dass wir noch einen langen Weg vor uns haben, um wirklich in jeder Musikschule so ein inklusives Angebot vorhalten zu können. Wir können davon ausgehen, dass jetzt ungefähr an der Hälfte aller 930 öffentlichen Musikschulen in Deutschland nennenswert inklusive Angebote gemacht werden, wo wirklich ein Ansprechpartner benannt ist, ein sogenannter Inklusionsbeauftragter, wo eine Ausbildung vorhanden ist von den Lehrkräften und wo dann auch zum Beispiel auf der Website deutlich gemacht wird, dass die Musikschule selbstverständlich auch für Menschen mit Behinderung offen ist

0: Robert Wagner hat an seiner Musikschule in Fürth viel bewirkt. Immerhin werden dort von insgesamt 2200 Schülerinnen und Schülern 135 Menschen mit Behinderung unterrichtet. Von Lehrkräften, die sich weitergebildet haben.
1: Man kann ein ganz großes Stück auf dem Weg zu einer guten Pädagogin oder zum guten Pädagogen dadurch machen, dass man bereit ist, wirklich vom Menschen aus zu denken und dann einen Ehrgeiz entwickelt, gemeinsam mit diesem Menschen die Behinderung, die vorliegt, zu überwinden. Diese Behinderung kann jetzt sein in der Art und Weise, wie Noten aufgeschrieben werden, in der Art und Weise, wie Instrumente gebaut werden. Es gibt ja jetzt ganz viel adaptierte Instrumente, wo die Klappen einfach beim Saxophon anders montiert sind, sodass dann auch fehlende Gliedmaßen irgendwie kein großes Problem mehr darstellen und die Klappen mit den vorhandenen Fingern betätigt werden können.

0: Inklusive Musikpädagogik schafft eine Win-Win-Situation für die Schülerinnen und Schüler und für die Lehrkräfte.
1: Also die Lehrkräfte, die sich auf dem Weg gemacht haben, sind durchweg begeistert. Die erleben sich selber als kompetenter, als effektiver und die sind begeistert von dem, was sie tun. Sie sind jetzt auch bessere Lehrkräfte für ihre ganz regulären Schüler geworden, weil der Schüler jetzt im Mittelpunkt steht. Und plötzlich stellt man fest, dass auch die Gesichter der Menschen, die man vor sich hat, auch viel entspannter sind, weil sie wissen, es geht um sie. Es wird Rücksicht genommen auf die augenblickliche Lebenssituation.

Ein Angebot, das inzwischen viele Musikschulen anbieten, sind inklusive Ensembles. Die Google-Suche zeigt Treffer an von Reutlingen über Hannover, das Hochsauerland, Mannheim, Sulzbach-Rosenberg bis nach Wuppertal. Und das ist nur eine beliebige Reiseroute. Man könnte wohl ganz Deutschland abklappern und würde an vielen Orten fündig werden. Auch in Fürth an der Musikschule, die von Robert Wagner geleitet wird, besteht schon lange ein inklusives Ensemble. Vollgas Connected heißt es. Und mit Vollgas ist es unterwegs.

0: Das inklusive Ensemble Vollgas musiziert regelmäßig gemeinsam mit Profis, zum Beispiel auch mit der Weltmusikformation Quadro Nuevo. Es tritt auf beim inklusiven Soundfestival Fürth, das schon 9-mal stattgefunden und inklusive Ensembles aus ganz Deutschland versammelt hat. In diesem Jahr steigt auch das Trio-Festival im Dreiländereck Deutschland-Frankreich-Schweiz vom 17. bis 19. Oktober. Vollgas aus Fürth ist natürlich mit dabei, mit seinem Leiter Robert Wagner, der für die Sache brennt.
1: Die Freundschaft und die Energie, die von der Bühne runterkommt bei so einem inklusiven Ensemble, ist eine andere wie in einem klassischen Ensemble. Da ist die Freude über die Leistung, die jeder Einzelne bringt, wirklich ansteckend. Und da freuen sich auch die Hochbegabten, wenn dann ein Junge mit Down-Syndrom fehlerfrei das abliefert, was er sich vorgenommen hatte, also was im Bereich seiner Möglichkeiten liegt.

0: Also mich bereichern die Emotionen der Menschen, die kommen, die ein sehr, sehr großes Vertrauen haben, die nicht mit hohen Erwartungen kommen, die einfach da sind und dann machen wir gemeinsam Musik. Der Unterschied ist oft mit anderen Orchestern, es ist kein Druck oder kein Zwang da, sondern wir begegnen uns. Es ist eine sehr, sehr große Herzlichkeit, die in diesem Inklusionsorchester zu spüren ist.
1: Angelika Jekic leitet in Augsburg das Inklusionsorchester Die Bunten. Hier steht die Fee-Harfe im Zentrum. Ein Instrument, das der Landwirt Hermann Fee für seinen Sohn Andreas, der mit dem Down-Syndrom geboren wurde, erfunden hatte. Die Fee-Harfe ist eine Tischharfe, die mit einer Griffschrift relativ leicht zu erlernen ist. Anliegen von Angelika Jekic, wie bei allen Inklusionsensembles, ist, dass behinderte und nicht behinderte Menschen zusammenspielen und sich jeder mit seinen individuellen Möglichkeiten einbringt.

0: Findest, der braucht halt eine Audioaufnahme und jemand, der mit einer Hand ein Instrument spielen kann, der braucht die Voraussetzungen, mit einer Hand zu spielen.
1: Musik als Erlebnis jenseits von Druck und Perfektionsanspruch. Das könnte Skeptiker veranlassen zu denken, es geht hier nur um ein Sozialprojekt, nicht aber um Musik. Fehlanzeige.
0: Also ich stelle gleiche Erwartungen wie an andere Orchester. Die Leute müssen vorbereitet sein, ihre Noten dabei haben, sie müssen pünktlich sein, sie müssen zu Hause etwas tun und wir müssen konzentriert 60 Minuten arbeiten. Das ist meine Vorstellung und das schaffen wir auch. Und diese Erwartungshaltung, den Leuten das zuzutrauen und zu sagen, wir können es besser, ich möchte, dass wir es nochmal spielen, erfüllt die Leute mit einem gewissen Stolz und dieses Gefühl, wir können es, wir sind dabei, wir als Orchester treten dort auf. Wir hatten eine Kooperation mit den Augsburger Philharmonikern, wir hatten einen riesengroßen Spaß und es war von uns aus nicht das Gefühl da, boah, wir spielen jetzt ganz anders als die, sondern diese Teilhabe an so einem kulturellen Leben in einer Stadt zu schaffen, dass wir eben auch auf einer Bühne spielen können, ein Konzert geben können, dass wir eine besondere Orchesterkleidung tragen und somit zu diesem kulturellen Geschehen beitragen dürfen, wie jedes andere Orchester auch.

0: Hier musiziert Utopia. Es ist anders als die vorgestellten Ensembles, denn es gehört nicht zu einer Musikschule. Utopia ist das einzige inklusive Laien-Sinfonieorchester bundesweit, gefördert unter anderem von der Aktion Mensch. Träger ist der Verein Kulturleben Berlin, Schlüssel zur Kultur e.V., der seit 14 Jahren nicht verkaufte Kulturplätze kostenlos an Menschen mit geringem Einkommen vermittelt und sich für die kulturelle Teilhabe von Menschen mit Behinderung einsetzt. Mariano Domingo aus Madrid leitet das Berliner Musikensemble Utopia.
1: Es ist ein künstlerisches Projekt, aber auch ein Sozialprojekt. Wenn jemand mir eine Mail schreibt und sagt, ich hätte großes Interesse, da zu spielen, ich treffe mich mit jeder Interessierte einzeln. Und da frage ich, warum möchten Sie hier spielen, was spielen Sie? Und ich kenne die Leute persönlich. Und ich überlege mir, wo würde diese Person passen? Und ich frage nie, hast du eine Behinderung? Das frage ich nie. Das spielt für mich keine Rolle.
0: Utopia ist breit aufgestellt. Klassik im großen Sinfonieorchester, aber auch in kleineren Besetzungen. Kammermusik, Jazz, Rock, Pop. Profis sind dabei, wie der armenische Tenor Atak Kirakosyan. Der Sänger sitzt seit 2008 im Rollstuhl, weil ein Stahlgerüst auf der Bühne auf ihn niederstürzte. Aber auch Laien spielen mit. Mit Herzblut musizieren sie alle, so wie der Klarinettist und Dirigent Mariano Domingo, der das Orchester leitet. Die Begeisterung braucht er auch, denn sie trägt ihn durch die vielen Herausforderungen, mit denen er konfrontiert ist.
1: Die Arbeit ist nicht so einfach. Manchmal haben wir nicht die Empathie zu verstehen, wie funktioniert hier oder wie funktioniert, wenn du nicht sehen kannst. Eine blinde Saxophonistin oder ein blinder Pianist, die brauchen eine andere Art zu lernen. Die können es lernen. Es ist nicht die Frage, sie können es nicht lernen. Sie können es nicht lernen, so wie wir seit 300 Jahren gemacht haben. Aber wir haben eigentlich in unserer Gesellschaft ganz viele Möglichkeiten. Braucht man nur, wir wollen es machen.
0: Daran scheitert es oft.
2: Stop ohne Go. Barrieren überall.
1: Manchmal zum Beispiel haben wir Schwierigkeiten, einen Konzertsaal zu finden, weil es gibt keine behinderte Toilette oder einen Probensaal. Ein Probenort zu finden, die keine Treppe hat, das ist wirklich eine unglaubliche Herausforderung.
0: Es ist beschämend, dass ein inklusives Ensemble keine Probenräume findet, dass Menschen nicht ins Konzert kommen können, weil der Zugang nicht barrierefrei ist, dass Musikerinnen in einem Orchester nicht mitspielen können, weil kein Platz für Rollstühle auf der Bühne ist, dass es keine Behindertentoiletten in öffentlichen Kulturräumen gibt und dass die meisten Konzerthäuser nur wenige Plätze für Rollstuhlfahrerinnen und Fahrer bereitstellen. Meist weniger als die empfohlenen 1% und dann auch noch

Du kriegst zum Beispiel in der Philharmonie ganz oben einen Platz und entweder sitzt du da oder gibt es keine andere Möglichkeit. Und manchmal habe ich auch die Kritik bekommen, ich möchte das Konzert näher hören, ich möchte nicht da oben irgendwo. Und da gibt es keine Möglichkeit. Oder zum Beispiel, wir hatten auch Schwierigkeiten auf der Bühne in ein paar Konzertsäle, weil es gibt nur die Möglichkeit für zwei Rollstuhlplätze sozusagen auf die Bühne. Was passiert, wenn wir vier Leute im Rollstuhl haben in unserem Orchester? Nein, das darf man nicht, weil der Flugweg, es ist ein Problem, wenn es Feuer gibt und so. Aber was machen wir jetzt? Es gibt Situationen, die eigentlich gar nicht mit Kunst zu tun haben. Es hat zu tun nur mit einer ganz einfachen Basis für Inklusion sozusagen.

0: Barrierefreiheit ist also noch lange nicht gegeben. Das dürfte auch einer der Gründe sein, weshalb wir so wenige Musikerinnen und Musiker mit Beeinträchtigungen auf den großen Bühnen sehen. Hornist Felix Klieser, der mit den Füßen Horn spielt, weil er ohne Arme geboren wurde, kennt die Säle weltweit und stellt fest,
1: wenn jetzt beispielsweise jemand im Rollstuhl sitzt, im Orchester, dann würde das in 99,9% der Konzertsäle gar nicht funktionieren, weil der Backstage-Bereich, da sind überall Treppen, da sind überall Stufen. Aber ich glaube, es ist etwas, was den Konzerthäusern und Sälen und Entscheidungsträgern gar nicht so bewusst ist. Ja, also wenn man jetzt irgendwie am Bahnhof ist, da ist einem schon bewusst, okay, wir brauchen irgendwie einen Fahrstuhl oder wenn da ein paar Stufen sind, dann brauchen wir eine Rampe. So. Da ist ein gewisses Bewusstsein da. Aber in der Kulturbranche sind wir dann noch sehr in den Kinderschuhen. Da sind wir noch ganz am Anfang.

0: Felix Klieser leuchtet als Stern der Klassikszene am Musikerhimmel. Der Hornist hat es geschafft, obwohl es auf dem Weg nach oben nicht immer einfach war.
1: Natürlich hatte ich auch in meiner Karriere sehr viele Punkte, wo Leute gesagt haben, mach alles, aber werde nicht Hornist. Das gab es sehr, sehr oft. Aber ich war immer ein Mensch, dem sehr früh klar war, was er wollte, wo ich hin wollte. Und mit solchen Situationen auf eine Art und Weise umgegangen bin, dass ich mir gesagt habe, ja, dann erst recht. Und sehr intensiv dabei geblieben bin. Hätte ich das nicht gemacht, dann hätte ich wahrscheinlich an vielen Punkten aufgehört. Aber es war natürlich viel Eigeninitiative wichtig dafür, um dahin zu kommen, wo ich jetzt bin.
0: Er ist ganz oben angekommen in der Klassikszene, der Hornist Felix Klieser. Mit 4 Jahren schon hatte er für sich beschlossen, Hornist zu werden. Warum sollte man das Instrument nicht auch mit den Füßen spielen können? Er tat's und bewies, dass es geht. Ich nehme an, dass es dafür innere Stärke und viel Selbstbewusstsein braucht. Er erwidert,
1: ach, ich würde das gar nicht mit innere Stärke und Selbstsicherheit, das hat immer so was Wertendes. Ja? So einer ist besser, andere ist schlechter. Das ist, glaube ich, ganz oft eher so die Sache, dass man sagt, was möchte man gerne und wie weit ist man persönlich dafür bereit zu gehen? Also was nimmt man dafür auch in Kauf? So, und wenn jemand sagt, das ist mir zu viel, das nehme ich dafür nicht in Kauf, dann ist das ja auch absolut in Ordnung. Also ich würde da immer so ein bisschen aufpassen mit, dass man dann sofort in eine wertende Richtung geht. Jemand, der sich durchbeißt, der ist super. Jemand, der irgendwann aufgibt, der ist schlecht. Das ist gar nicht immer so der entscheidende Punkt.
0: Das, was in Kauf genommen werden muss, hat natürlich stark mit der Gesellschaft zu tun. Wie verhalten wir uns? Wie begegnen wir Menschen mit Beeinträchtigungen? Joseph Bastien, Chefdirigent der Münchner Symphoniker, hat im März dieses Jahres ein Inklusionsprojekt in Zusammenarbeit mit den Münchner Kammerspielen zum Welt-Down-Syndrom-Tag geleitet. Mehrere Schauspielerinnen und Schauspieler mit und ohne Down-Syndrom haben Texte vorgetragen und Lieder gesungen, begleitet von den Münchner Symphonikern.

0: Ein Ausschnitt aus dem Konzert der Münchner Symphoniker zum Welt-Down-Syndrom-Tag. In der Probenarbeit gab es durchaus herausfordernde Situationen, die einem das eigene Verhalten vor Augen geführt haben. Zum Beispiel die, dass die Nichtbehinderten ganz selbstverständlich über die Behinderten gesprochen haben.
1: Einer von denen hat sich sehr aufgeregt, dass wir so gesprochen haben, weil er nicht auf seine Behinderung reduziert werden möchte, was vollkommen klar ist. Und das ist natürlich für uns nicht eine Überraschung, aber einfach das kurz mal zu überdenken, wie sprechen wir mit Menschen mit Behinderung natürlich, wie sprechen wir sie an? Und wenn ich mit den anderen Schauspielern reden würde, würde ich nicht den auf irgendwas reduzieren wollen. Ich kann natürlich sagen, der blonde Schauspieler, das ist ja praktisch unsere Behinderung, dass wir nicht wissen, wie man mit Menschen umgeht.
0: Unwissenheit ist das eine, eng damit verknüpft ist das Urteilen. Hornist Felix Klieser sieht genau darin eines der Hauptprobleme.
2: Wenn wir eine Person das erste Mal sehen, mit ihr weder gesprochen haben, keinerlei Informationen zu ihr haben, nichts, sondern diese Person einfach nur sehen, fangen wir ja sofort an, diese Person zu bewerten. Das ist natürlich fatal und das ist gefährlich. Und vor allen Dingen ist es wahnsinnig anstrengend, dagegen selber anzukämpfen. So, ich setze mich schon oft hin und sage, okay, ich versuche jetzt diese Situation möglichst rational zu bewerten und versuche mal so diese ersten Eindrücke, diese ersten instinktive Ideen, die man so hat, die versuche ich jetzt mal beiseite zu schieben und mich zu fragen, ist das wirklich so oder könnte es vielleicht auch anders sein?
0: Das können wir alle tun. Offen sein für die Möglichkeit, dass es anders sein könnte, als wir denken. Diese Annahme öffnet Türen und schafft Raum für das scheinbar Unmögliche.
3: Musik ohne Hören. Feel the Music. Ein Projekt des Mahler Chamber Orchestra für hörgeschädigte Menschen.

Musik für Gehörlose? Das irritiert erstmal. Wie können Gehörlose Musik erleben? Geht das überhaupt? Die Antwort ist ja. Ausgehend von Beethovens Journey, einem Beethoven-Konzert mit dem Pianisten Leif-Uwe Ansnes im Jahr 2012, hat das Mahler Chamber Orchestra ein Projekt gestartet mit hörgeschädigten Kindern und Jugendlichen. Anknüpfungspunkt war Beethovens Taubheit. Ideengeber und Kompetenzquelle der gehörlose Musiker Paul Whittaker aus Großbritannien. 1988 gründete er Music and the Deaf, eine Initiative, die gehörlosen Menschen hilft, Musik zu erleben. Paul Whittaker ist ein begnadeter Redner und Performer, dazu Leiter mehrerer Gebärdenchöre. Er reist durch die Welt und hält Vorträge zu seinem Herzensthema Gehörlosigkeit und Musik. Bei Feel the Music mit dem Mahler Chamber Orchestra ist er bis heute dabei und leitet die Schulworkshops zusammen mit Musikerinnen und Musikern aus dem Orchester, wie zum Beispiel Cellist Stefan Faludi.

0: Wir stehen als OrchestermusikerInnen immer dann so ergriffen da, weil wir gar nicht wissen, was empfinden die eigentlich, was hören die oder was fühlen die. Die legen auch dann schon die Hand auf den Resonanzkörper, wo auch immer, fühlen die Vibrationen auch im Boden. Beim Cello zum Beispiel kann man das sehr gut, weil das Instrument mit dem Stachel, mit dem Boden verbunden ist. Ich frage die Kinder auch immer, was genau sie dabei empfinden, aber es ist oft so, dass denen dann auch wirklich gar nichts an Worten, sondern die einfach nur weitermachen wollen.
1: Ein solches Kind, das einfach nur weitermachen will, ist Ole.
0: Ole war eins der auffälligsten Kinder, eins der zugewandtesten, die sich auch dann tatsächlich nicht von den Streichinstrumenten, die es ausprobiert hatte, trennen konnten und eigentlich dann schon währenddessen nach einer Fortsetzung gefragt hat, wann kommt ihr wieder? Und da mussten wir natürlich erstmal sagen, ja, das ist jetzt eine einmalige Sache. Und da war er also fast den Tränen nah. Und es war natürlich ganz ergreifend, dann zu hören, dass er tatsächlich dann auch sich für Musikunterricht selbst interessiert hat und dass es unterstützt wurde und er tatsächlich dann begonnen hat, auch Geige spielen zu lernen.
2: Ole hat jetzt zweimal die Woche Geigenunterricht zusammen mit einem hörenden Jungen. Und auch der hörende Junge ist irgendwie total glücklich, weil er wiederum so einen ganz anderen Aspekt auf die Musik mitbekommt. Und das funktioniert ganz toll.

0: Das Projekt Feel the Music läuft international. In mehr als 10 Ländern war das Mahler Chamber Orchestra mit dem gehörlosen Musiker Paul Whitaker schon aktiv. Die Nachfrage von gehörlosen und schwerhörigen Schulen ist groß. Leiterin Valentina Georgoulopoulos verfolgt mit dem Projekt das Ziel
1: Empowerment. Also wir machen es ja in erster Linie mit Kindern und Jugendlichen und den Kindern und Jugendlichen zu zeigen, was es für Möglichkeiten für sie gibt. Ja, also ganz vielen Kindern und Jugendlichen ist einfach diese gesamte Musikwelt völlig unzugänglich und wird irgendwie als Welt wahrgenommen, die für sie nicht existiert. Aufzuzeigen, dass es diese Welt vielleicht doch gibt und zu ermutigen, ja, also wirklich zu empowern, dass man sich auch in diese Welt hineinwagt, die einem so verschlossen schien.
0: Der Ablauf des Projekts hat mehrere Etappen. Schulworkshops mit Body Percussion und Minikonzerten der Musikerinnen und Musiker aus dem Mahler Chamber Orchestra. Dort haben die Kinder die Möglichkeit, Instrumente zu erproben und das Prinzip Kommunikation durch Musik sehend und fühlend wahrzunehmen. Dann steht ein Probenbesuch an.
1: Wenn die Kinder bei uns auf der Bühne sind, dann setzen wir sie wirklich so mitten ins Orchester rein. Also wir suchen uns gute Plätze aus, nahe an Instrumenten, die ganz besonders schwingen. Und die Kinder dürfen ja dann auch die Instrumente angreifen, während sie gespielt werden. Und wenn so die ersten Töne Musik vom gesamten Orchester erklingen und dann sieht man die Gesichter der Kinder, also das ist unbeschreiblich. Also da ist so wahnsinnig viel Überraschung und Faszination und ja, totale Freude, ja. Und die kommunizieren dann immer auch alle gleich miteinander in Gebärdensprache und sind so, wow, hast du das gemerkt und das gemerkt? Das ist wirklich so ein Moment, wo diese Reaktion so unmittelbar fühlbar ist, direkt nonverbal fühlbar.
0: Feel the Music eröffnet Kindern und Jugendlichen eine neue Welt. Aber auch andersherum funktioniert das Ganze. Die hörbeeinträchtigten Kinder und Jugendlichen eröffnen auch den Musizierenden aus dem Orchester eine neue Welt. Stefan Faludi, Cellist im Mahler Chamber Orchestra, beobachtet bei sich ein verändertes Wahrnehmen von Musik und der Konzertsituation.
2: Was uns wirklich an Konzertauftritten bewegt, dann ist es sicher nicht nur das, was wir gehört haben, sondern was wir von der Bühne mitbekommen haben, was wir an Kommunikation der Musiker untereinander mitbekommen haben, was zum Publikum rübergeschwappt ist. Aber genau das Schwappen ist eben das, woran sich auch der Erfolg eines Konzerts bemisst. Nicht, dass vorne steril, perfekt Musik gemacht wird, sondern dass Emotionen übertragen werden. Und das ist ein neues Denken, was wir auch bei Feel the Music lernen können. Das Hören ist nur ein ganz kleiner Teil. Und da fängt es jetzt an, interessant zu werden. Das Hören ist auch für die Kinder und Jugendlichen, für die wir das machen, eben nur ein kleiner Teil. Aber das Fühlen, die Emotionen, auch das Hingucken ist eben ein ganz großer Teil.
0: Feel the Music läuft weiter und soll auch an die nächste Generation Musikerinnen und Musiker übergeben werden.
1: Wir haben als Orchester eine eigene Orchesterakademie für Studierende. Und wir haben es in den letzten Jahren geschafft, dass Feel the Music ein fester Bestandteil dieser Orchesterakademie wurde. Das machen wir in Kooperation mit dem Konzerthaus Dortmund und dem Orchesterzentrum in Dortmund. Und es war uns einfach total wichtig, jungen Musikerinnen und Musikern, die in der Ausbildung sind, Bewusstsein dafür zu vermitteln, was sie mit ihrer Musik noch machen können. Also welche Möglichkeiten es für sie gibt, abgesehen davon, dass man auf der Bühne mit dem Orchester gemeinsam oder alleine oder wie auch immer musiziert. Aber so diese Kraft der Musik irgendwie zu vermitteln.
0: Ein wichtiger Impuls, denn die Lebenswirklichkeit Musikstudierender hat mit Inklusionsangeboten meist gar nichts zu tun. Das soll sich ändern.
3: Gipfelstürmer und Abgehängte. Die Verantwortung der Musikhochschulen.
4: wo finden wir professionelle KünstlerInnen mit Behinderungen? Da beißt sich natürlich fast die Katze in den Schwanz, wenn die Ausbildungsstätten sagen, es werden ja eh keine Menschen mit Behinderung engagiert und die Theater zum Beispiel sagen, es gibt gar keine ausgebildeten Menschen mit Behinderung. Und das zu durchbrechen, ist, glaube ich, die Aufgabe.
0: Sagt David Ortmann, leitender Regisseur am Staatstheater Augsburg. Wie aber sieht es tatsächlich aus an den Musikhochschulen? Realität ist, dass es kaum Studierende mit Beeinträchtigungen an deutschen Musikhochschulen gibt.

0: Zu den ersten Studierenden mit Behinderung zählt die Sängerin Gerlinde Sämann. Sie erinnert sich.
1: Ich hatte mich beworben, auch an der Musikhochschule für Gesang, Hauptfach. Und da haben die mich dann so gefragt, also auch Berühmtheiten aller Arten saßen da. Und jetzt wollen wir aber schon mal von Ihnen wissen, was wollen denn Sie?

0: Gerlinde Sämann ist blind. Ihre Studienzeit ist schon lange her, aber die Arroganz in der Frage, was wollen Sie denn damit machen, klingt noch in ihr nach. Auch die Anstrengung, sich erstmal die Bedingungen zu schaffen, um studieren zu können. Zum Beispiel Noten. Es gab damals kaum Noten in Blindenschrift. Obwohl Louis Braille, der Erfinder der Blindenschrift, auch eine Notenschrift für Blinde entwickelt hat, hat sie sich nur wenig durchgesetzt. Wie aber neue Werke einstudieren, wenn es keine Noten gibt?
1: Ich musste mir auch alle meine Noten selber abschreiben. 5 Stunden die Woche habe ich nur Noten geschrieben und Noten bearbeitet, damit ich überhaupt Noten hatte.
0: Noten waren aber nur das eine Hindernis. Das andere waren ganz normale Bücher. Auch die gab es nicht in Brailleschrift.
1: Ich hatte Kollegen, die haben sich Bücher übertragen lassen. Da hat dann ein Buch über 200 D-Mark gekostet. Ich habe mir nie irgendwas übertragen lassen. Ich habe mir die wichtigen Sachen vorlesen lassen. Und vieles hatte ich nicht, ganz einfach.
0: Gerlinde Sämann hat keinen Abschluss gemacht. Es war einfach zu viel. Die Situation heutzutage ist nur wenig besser. Nur 5% der Literatur, einschließlich Musiknoten, sind barrierefrei zugänglich. Lichtblick? Das Deutsche Zentrum für barrierefreies Lesen in Leipzig hat eine Software entwickelt, die normale Noten in Braille-Noten umwandelt. Make Braille heißt das Programm. Es lässt sich einfach von blinden Menschen mit einem Braille-Drucker zu Hause anwenden, Noten hochladen, umwandeln lassen und ausdrucken. Die Hochschulen sind sich der Herausforderungen in Sachen Inklusion bewusst. Bei der Rektorenkonferenz im Sommer 2023 haben sie auch den Willen und die Bereitschaft gezeigt, die Hochschulen inklusiver zu gestalten. Trotzdem ist noch viel zu tun. Thomas Grosse, Rektor der Musikhochschule Detmold, schreibt in seinem Online-Artikel »Musik studieren mit Behinderung« auf der Webseite des Musikinformationszentrums, wo es noch hapert. Er benennt das Fehlen baulicher und digitaler Barrierefreiheit und fordert Nachteilsausgleiche für Studierende mit Beeinträchtigungen. Wenn zum Beispiel ein Bewerber oder eine Bewerberin nicht in der Lage ist, Klavier als Zweitfach zu wählen, muss eine Alternative angeboten werden. Eventuell auch verkürzte Prüfungszeiten oder Ähnliches. Es brauche zudem mehr fachlichen Austausch, gemeinsame Anlaufstellen, auch eine veränderte Hochschuldidaktik. Und Offenheit für neue Wege. Das wiederum setzt eigene Erfahrungen voraus, findet Robert Wagner, Leiter der Musikschule Fürth und Vorsitzender des Bundesfachausschusses Inklusion im Verband Deutscher Musikschulen.
2: Solange es nicht gelingt, wirklich in der Musikhochschule auch das Personal der Gestalt auszubilden, dass die Professorinnen und Professoren diese Erfahrung der Bereicherung durch Vielfalt selbst erlebt haben, solange das nicht gegeben ist, wird sich an dieser Ausbildung nichts ändern. Also wir müssen da die Kooperation suchen, wir müssen mit den Hochschulen Begegnungen haben in gemeinsamen Konzerten, wo die erleben, dass das, was da von der Bühne runterkommt, es wert ist, auch tatsächlich gelehrt zu werden. Und man sieht an einzelnen Musikhochschulen langsame Veränderungen, aber dieses System der Hochschule ist ein exkludierendes.

0: Was aber braucht es, um Menschen mit Behinderungen auf Profiniveau zu unterrichten? Hornist Felix Klieser hat selbst viele Jahre an der Musikhochschule Münster gelehrt. Er betrachtet die Aufgabe der Lehrenden in puncto Inklusion so.
1: Im Endeffekt muss man das tun, was eigentlich jeder gute Lehrer bei einem jeden Schüler macht, und zwar in der Lage sein, einen Schüler komplett individuell zu betrachten. Das bedeutet zu verstehen, wie ist diese Person? Wo sind ihre Stärken? Wo sind ihre Schwächen? Wo sind ihre Sorgen? Wo sind ihre Ängste? Wie kann man ein Problem lösen und welche Lösungswege gibt es? Also für ein Problem gibt es ja nicht immer nur einen Weg, sondern es gibt vielleicht 20 Wege und 19 Wege führen in die Sackgasse und der eine Weg ist es dann eben, der funktioniert. Was aber bedeutet, dass man vielleicht erstmal 12, 13 Wege ausprobieren muss, die eben in die Sackgasse führen, bis man auf diesen einen kommt, wo man sagt, ah, so könnte man das lösen.
0: Offenheit der Lehrenden ist gefragt an den Hochschulen, wo die Bewerberinnen und Bewerber in strengen Zulassungsverfahren ausgewählt werden. Denn unbewusst schwingt im Kontakt mit Menschen mit Behinderung oft Angst mit, die dann zu Handlungen führt.
1: Die Entscheidung, wird eine Person aufgenommen, besteht sie die Aufnahmeprüfung, bekommt sie einen Studienplatz oder nicht, hängt maßgeblich von sehr wenigen Personen ab. Aber wenn diese Person bestimmte Vorurteile gegen irgendwas hat oder für irgendwas oder bestimmte Überzeugungen hat oder Erfahrungen gesammelt hat, die sie zu einer bestimmten Sichtweise bringen, dann ist es unglaublich schwer, mit einer Struktur darauf Einfluss zu nehmen. Und wenn ich eine Person sehe, wo ich vielleicht auch wieder Ängste habe und sage, oh, das könnte problematisch werden, das könnte schwierig werden, dann entscheide ich mich im Zweifel gegen diese Person. Und das ist etwas, wie Hochschule halt funktioniert. Die Entscheidung lastet im Grunde genommen auf die Sichtweise manchmal einer einzelnen Person. Und das ist weit davon entfernt, gerecht oder korrekt zu sein.

0: wenn ich mir was wünschen darf?
1: Inklusion in der Klassikszene ist eine Großbaustelle. Wo anfangen? Am besten überall, gleichzeitig. Vorschläge, Ideen und Wünsche gibt es haufenweise. Und die Hoffnung, dass Klassik exklusiv, wie dieses Feature heißt, bald Vergangenheit und Inklusion in der Musikszene gelebte Wirklichkeit ist.
2: Also wenn man in Symphoniekonzerte geht und es sind da 100 freie Plätze, warum wird nicht in Wohneinheiten geworben, in Einrichtungen geworben? Die Leute würden kommen, natürlich mit mehr Aufwand, vielleicht ist dann nicht ganz alles so beim Adagio still, wie es vielleicht sein sollte, aber trotzdem, es ist eine Teilhabe.
3: Wir müssen Verbündete sein. Es kann nicht sein, dass immer nur Menschen mit Behinderungen gegen diese Hürden anlaufen und wir uns raushalten, weil es uns vielleicht irgendwie anstrengt, sondern wir müssen das mit unterstützen. Und genau dafür vielleicht auch unsere Plätze befragen. Wenn ich das Thema mache, bin ich als nicht behinderte Person richtig hier, die Themen Inklusion voranzutreiben.
4: Wenn ich eine Botschaft habe, dann ist es eher die Botschaft, dass ich sagen möchte, wir alle haben, glaube ich, viel mehr Möglichkeiten, als wir es im ersten Moment glauben oder als wir uns selbst zutrauen.
3: Die Politik muss weiter Rahmenbedingungen auch schaffen, dass es noch klarer ist, gerade für uns öffentliche Institutionen, was das Angebot sein muss. Seien das Quoten, dass man sagt, man muss eine bestimmte Anzahl von Vorstellungen schaffen. Ich finde, man kann auch konkrete Maßnahmen zumindest reinschreiben, dass man sagt, Gebärdensprachverdolmetschung, Audiodeskription, leichte Sprache. Ich denke, wenn man so ein paar konkrete Mittel zumindest reinschreibt, würde das vielen Häusern, die das nicht mal auf dem Schirm haben, total helfen.
5: Die inklusive Entwicklung führt dazu, dass die Menschen teilhaben können und dass sie sich zugehörig fühlen. Und die Gesellschaft, also die Gemeinschaft aller Menschen, hat die Verantwortung, dass diese beiden Ziele der inklusiven Entwicklung tatsächlich gewährleistet werden für jeden Menschen. Das ist ein Menschenrecht.

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2: Die Nachrichten mit Detlef Dickmann. Guten Tag. US-Präsident Trump hat bei seinem Besuch in China auf demonstrative Nähe zu Staatschef Xi gesetzt. Er bezeichnete Xi als Freund und großartige Führungspersönlichkeit. Geopolitisch gibt es zwischen den beiden Großmächten zwar viele Streitpunkte, in ersten Wirtschaftsfragen konnten sie sich aber einigen. Aus Peking Maximilian Seib für WDR aktuell.
3: China hat sich offenbar dazu bereit erklärt, noch mehr landwirtschaftliche Produkte aus den USA zu kaufen. Bauern sind eine wichtige Wählergruppe für US-Präsident Trump. Xi versprach außerdem den mitgereisten Wirtschaftsbossen aus den USA einen besseren Zugang zum chinesischen Markt. Im Gegenzug dürfen 10 chinesische Firmen AI-Chips von Nvidia kaufen. Hochleistungschips werden unter anderem für künstliche Intelligenz, Rüstung und Elektronik gebraucht. In diesem Feld sind die USA China deutlich überlegen.
2: NRW-Ministerpräsident Wüst hat vor den Folgen eines möglichen Aufstiegs der AfD gewarnt. Wüst sprach bei einer Veranstaltung am Rande des Katholikentags in Würzburg. Dort sagte er, man dürfe die Gefahr nicht unterschätzen, falls die AfD in einzelnen Bundesländern die Regierung übernehme. Aus Würzburg Christian Wölfel für WDR aktuell.
4: Verharmlosende Einschätzungen, die Partei einfach mal machen zu lassen, sodass sie sich selbst entzaubere, seien sehr gefährlich, betonte der CDU-Politiker. Der nordrhein-westfälische Ministerpräsident verwies darauf, was nach der Wahl Hitlers zum Reichskanzler 1933 passierte. Damals habe man auch gesagt, die Nationalsozialisten würden schnell wieder verschwinden. Verschwunden seien aber nicht die Partei, sondern Meinungs- und Pressefreiheit sowie eine unabhängige Justiz, und zwar innerhalb weniger Wochen. Wüst würdigte zugleich die Rolle der Kirchen in der Gesellschaft. Sie würden als Brückenbauer gebraucht, etwa im interreligiösen Dialog oder bei der Wertevermittlung in Kindergärten und Schulen.
2: Weitere Meldungen jetzt im Überblick. In Aachen hat der ehemalige Chef der Europäischen Zentralbank Draghi den Karlspreis bekommen. In seiner Rede würdigte Bundeskanzler Merz Draghi für seine Arbeit in der Eurokrise. Der Karlspreis geht an Menschen, die sich für die Zusammenarbeit in Europa einsetzen. Der britische Gesundheitsminister Streeting ist aus Protest gegen Premierminister Starmer zurückgetreten. Das teilte der 43-Jährige auf X mit. Jetzt wird spekuliert, dass Streeting Starmer bald um den Vorsitz der Labour-Partei herausfordern könnte. Starmer ist als Vorsitzender angeschlagen, nachdem seine Labour-Partei bei den Kommunalwahlen viele Mandate verloren hatte. Auf einem Stadtfest in Herdeck im Ruhrgebiet ist in der Nacht ein 16-Jähriger schwer verletzt worden. Die Polizei geht von einem Streit aus. Ein 17-Jähriger soll dem Opfer mit einem Messer in den Rücken gestochen haben. Der mutmaßliche Angreifer wurde vorläufig festgenommen, ist jetzt aber wieder frei.
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2: In Köln hat gerade das DFB-Pokalendspiel der Frauen begonnen. Bayern München trifft auf Wolfsburg. Bayern könnte mit einem Sieg das Double perfekt machen. Mehr als 40.000 Menschen sind im Kölner Stadion. Christian Schulze, WDR Sport.
5: Pünktlich zum Anstoß des Traumfinals stimmt auch das Wetter in Köln. Das war vormittags nicht immer so beim Fan- und Familienfest und bei den vielen Mädchenturnieren vor dem Stadion. Da hat's ordentlich geschüttet und auch mal gehagelt. Aber jetzt schaut die Sonne raus zum Duell des Meister- und Titelverteidigers Bayern München gegen den Rekordpokalsieger VfL Wolfsburg. Noch nicht allzu viel passiert in diesen ersten 2,5 Minuten. Also noch keine Torchancen. Die Bayern gerade das erste Mal auf dem Weg in Richtung Wölfe-Tor, aber kamen nicht zum Abschluss. 0:0 der Spielstand.
2: Das war WDR aktuell.
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Das war der WDR 3 Klassikclub, heute von Annika Geider. Im nächsten Klassikclub ist dann Maria Nuyenu an der Reihe. Hier auf WDR 3 geht's jetzt gleich weiter mit dem Zeitzeichen. 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
1: Ja, man merkt ja einfach, dass da in der Schrift also ganz viele Beispiele auftauchen, sodass man selber zu dem Ergebnis kommt, das ist klar, dass Gott mit diesem Mann was Besonderes vorhat.
0: 14. Mai 1316, Geburtstag des deutschen Kaisers Karl IV.
2: Mit dem Nachruhm mittelalterlicher Kaiser ist es so eine Sache. Karl den Großen kennt man, Kaiser Barbarossa wohl auch und vielleicht noch gerade Otto den Großen. Aber wer kennt schon Kaiser Karl IV.? Kaum zu glauben, in Tschechien stand er im Jahr 2005 auf Platz 1 der Liste der 100 bekanntesten Personen des Landes. In Deutschland schaffte er es nicht einmal auf die Liste. Dabei hat er eine Menge Spuren hinterlassen. Die Goldene Bulle, das langlebigste Grundgesetz deutscher Geschichte, geht auf ihn zurück. Mit der Universität Prag hat er die erste Hochschule im Römisch-Deutschen Reich gegründet. Und viele von ihm beauftragte Prachtbauten wie Veitsdom und Karlsbrücke in Prag und die Frauenkirche in Nürnberg kann man bis heute bewundern.
1: Er als Person ragt ja deutlich aus den zeitgenössischen Machthabern heraus, hinsichtlich seines Intellekts. Er konnte 5 Sprachen. Seiner Zielstrebigkeit für politische Ziele oder als Anreger und Initiator von Bauten und Kunstobjekten.
2: Professor Olaf Rader hat an der Berlin-Brandenburger Akademie der Wissenschaften in den letzten Jahren tausende Urkunden Karls IV. Gesichtet und erforscht. Das ermöglichte ihm einen kritischen Blick auf die biografische Literatur zum Kaiser.
1: Mich hat das immer geärgert, dass da so viel Quatsch geschrieben wurde.
2: Anders als andere Historiker sieht Olaf Rader Karl IV. Nicht als Friedenskaiser, der grundsätzlich lieber mit Geld verhandelte, als mit Waffen kämpfte.
1: Und dann dachte ich, na, dann mach's doch selber. Hab dann Seminare abgehalten, Vorlesungen abgehalten. Und so kam es dann nach vielen, vielen Jahren dann dazu, dieses Buch zu schreiben.
2: Olaf Rader bietet in seiner umfangreichen Biografie Karls manche Neueinschätzung, die auf seiner besonderen Kenntnis der Quellen beruht.
1: Wir haben ziemlich viele Dokumente. Ja. Er hat ja 30.000 Urkunden ausgestellt, wahrscheinlich von denen wir 10.000 kennen. Und so allerlei andere Schriften, sodass ich den Eindruck habe, dass man sich ziemlich gut über seinen Charakter informieren kann. Ja.
2: 2 Wege gibt es, sich Karl direkt zu nähern. Da ist zum einen das Buch, in dem er sein eigenes Leben erzählt hat, eine Art Autobiografie. Und da sind Karls Knochen, die ein paar spektakuläre Details verraten, die der Kaiser wohl lieber unterschlagen hätte. Seien wir höflich und beginnen wir mit der Autobiografie.
3: Vita Karoli Quarti.
2: Karl, 1316 als Sohn des böhmischen Königs in Prag geboren, ist der einzige mittelalterliche Kaiser, der ein solches Werk in Angriff genommen hat.
1: Nun ist der Text aber keine richtige Autobiografie, wie wir sie heute im Sinne einer Lebensbeschreibung oder sagen wir mal als Memoiren verstehen. Sondern sie ist um 1350 entstanden, wohl in einer schweren Krankheitsphase und soll einem anderen Zweck dienen, nämlich dem Beweis der Zielgerichtetheit des göttlichen Willens.
2: Karl sieht sich als Auserwählter Gottes. Daher schildert er sein Leben so, als habe Gott ständig seine Hand im Spiel, wie damals in Pavia. Ostern 1330 in Norditalien. Karl ist 16 Jahre alt und noch nicht König oder Kaiser, sondern ein Prinz. Der Stopp in Pavia ist Teil eines Feldzugs. Karl und sein Vater Johann wollen hier ihre Macht ausweiten. Aber an diesem Tag sitzt Karl erstmal hungrig im Ostergottesdienst.
3: Die hohe Messe nämlich zog sich etwas länger hin. Und da ich in derselben das Abendmahl empfangen wollte, wollte ich vor der Messe nicht essen.
2: Der junge Mann hat also nichts im Magen. Bei seinen Begleitern sieht das anders aus. Sie schlagen sich vor dem Gottesdienst die Bäuche voll, mit verheerenden Folgen.
3: Später wurde mir gesagt, dass mein Gefolge plötzlich erkrankt sei. Und zwar diejenigen, welche vor der Messe gegessen hatten.
2: Für Karl ist die Sache klar.
3: Am Ostertage wurde mein Gefolge vergiftet und ich selbst entkam.
2: Und dafür gibt es nur einen Grund.
3: Nur durch den Schutz der göttlichen Gnade.
1: Ja, man merkt ja einfach, dass da in der Schrift also ganz viele Beispiele auftauchen, sodass man selber zu dem Ergebnis kommt, das ist klar, dass Gott mit diesem Mann was Besonderes vorhat.
2: Gott gibt sich, so erzählt es Karl in seiner Vita, viel Mühe mit ihm und verpasst dem jungen Mann auch ein drastisches Bekehrungserlebnis. Bei Parma wird er nachts von einer Traumvision heimgesucht, die ihn zutiefst verstört.
1: Dem 17-jährigen Prinzen Karl, der seinen Vater bei einem Kriegsabenteuer in Italien unterstützt, träumte nämlich des Nachts, er sei von einem Engel an den Haaren durch die Luft zu einer Reihe kampfbereiter Ritter getragen worden und musste dann zusehen, wie ein anderer Engel den Anführer mit einem Schwert durchbohrte und zudem das Geschlechtsteil abschlug. Dem verwirrten Träumer erklärte der Engel, dass das aus Strafe für dessen Sünden und Ausschweifung durch Gott geschehen sei.
3: Jetzt also nehmt euch in Acht. Und auch eurem Vater mögt ihr sagen, dass er sich vor ähnlichen Sünden hüte. Oder es wird euch noch Schlimmeres treffen.
2: Für Karl gibt es keinen Zweifel. Dieser Traum ist eine direkte Botschaft Gottes. Sie schürt seine Angst vor dem Fegefeuer und man kann noch Jahre später an seinen Spenden für die Kirche ablesen, wie sehr ihn dieser Traum verfolgt hat. Da sein Vater zunehmend erblindet, übernimmt Karl mehr und mehr Verantwortung. Zunächst ist er Markgraf von Mähren, doch schon mit 30 Jahren wird er zum römisch-deutschen König gewählt. Eigentlich ist da bereits ein anderer König, Ludwig der Bayer, aber der stirbt bald darauf. Nun lässt sich Karl erneut wählen und krönen und ist endlich unangefochten Karl der Vierte. Um zukünftige Thronwirren zu vermeiden, erlässt er genaue Regeln für die Wahl und die Krönung des deutschen Königs, die berühmte Goldene Bulle.
1: Sie ist mit Sicherheit die bedeutendste Gesetzessammlung aus der Herrschaftszeit des Kaisers.
2: Ihr Name geht auf das goldene Siegel zurück, das an der Urkunde hängt. Zwar hat Karl etwa 150 Urkunden mit goldenen Bullen besiegelt, aber nur diese eine ist unter dem Namen bekannt geworden. Sie legt fest, welche 7 Kurfürsten den neuen König wählen dürfen, dass sie sich dafür in Frankfurt treffen und die Krönung danach in Aachen stattfinden soll. Außerdem wird bestimmt, welches Hofamt ein jeder Kurfürst übernehmen soll, wer also für die Kasse, die Pferde, die Getränke zuständig ist.
1: Vieles in der Goldenen Bulle war gar nicht so neu, wie es den Anschein hat, aber nun erstmals systematisch fixiert worden. Und die lange Geltungsdauer von 450 Jahren zeigt ja, wie fundamental diese Regelungen gewesen waren.
2: Seit 1355 trägt Karl auch die römisch-deutsche Kaiserkrone. Als Politiker verfolgt er vor allem 2 Ziele. Seine eigene Stellung im Reich zu sichern und die Hausmacht zu vergrößern, also Gebiet und Besitz seiner Familie, des Hauses Luxemburg. Dazu gehört auch der Plan, seinen Sohn zum Nachfolger zu machen.
1: Und was man auch sehr deutlich sehen kann, bei Verhandlungen etwa, zeigt sich, dass er in den meisten Fällen seinen Kontrahenten deutlich überlegen war. Intellektuell als auch in der Wahl der Mittel.
2: Virtuos setzt Karl verschiedenste Methoden ein, um seine Ziele zu erreichen. Geld, Geduld, Gewalt. Aber dass er in der Geschichtsschreibung meistens als Herrscher dargestellt wird, der lieber verhandelt als kämpft, hält Professor Rader für einen Irrtum.
1: Na, das wichtigste Vorurteil, was mich auch über die Jahre immer gestört hat, das ist die Vorstellung von dem guten Friedenskaiser. Das kann man sozusagen allenthalben überall lesen. Also derjenige, der alle Konflikte mit Verhandlungen oder Kompromissen löste. Was nach heutigem Politikverständnis oder Maßstäben ja sehr schön wäre, was aber nach der genauen Lektüre der Quellen so nicht stimmt.
2: Zwar ist es tatsächlich so, dass Karl, der unter chronischer Geldnot leidet, immer gern Geschäfte macht und dafür zum Beispiel oft seine Reichsstädte an den Meistbietenden verpfändet. Doch wenn er auf diesem Weg nicht weiterkommt, fackelt er nicht lange.
1: Er zog also immer bedenkenlos das Schwert, wenn es die größeren Erfolgschancen im politischen Streben versprach. Ja, der war ein geschickter Verhandler, aber wenn es dann irgendwie nicht vorangeht, dann hat er ja auch keine Scheu, das Heer zu mobilisieren.
2: Paradebeispiel ist die Mark Brandenburg. Dieses Territorium will Karl IV. Unbedingt in seinen Besitz bringen. Also kauft er die Mark Brandenburg unter Androhung von Gewalt.
1: Die hat er aber abgekauft mit gezogenem Schwert. Also wie soll dann derjenige, der die verkaufen soll, dann anders reagieren, wenn vor ihm eine Klinge zum Einsatz kommen kann?
2: Was dem Bild des Friedenskaisers auch widerspricht, ist Karls Verhalten während der Judenpogrome 1349. In der vorausgehenden großen Pestwelle sterben im Deutschen Reich 1/3, gebietsweise sogar die Hälfte der Menschen. Bei der Suche nach den Schuldigen für die Katastrophe geraten die Juden ins Visier. Karl IV., der die Juden in seinem eigenen Territorium Böhmen schützt, überlässt sie an anderen Orten dem Mob.
1: Und in dieser antijüdischen Pogromhysterie, da gibt er Urkunden aus, zum Beispiel an Nürnberg, dass er sagt, also falls zufällig bei euch Pogrome ausbrechen sollten, dann können die frei werdenden Grundstücke von dem und dem und dem dann in Besitz genommen werden. Und Sie können sich ja denken, also die Tinte ist noch gar nicht trocken, da geht das dann los. Ja. Und da werden ja dann in Nürnberg bei diesen Massenmorden auch über 500 Juden ermordet.
2: Die Pogrome werden also vorab in Kauf genommen und im Nachhinein gebilligt.
1: Und das ist natürlich eine Sache, das kann man drehen und wenden, wie man will, kann man nicht positiv reden. Ja, das ist ein verantwortungsloses Handeln, zumal er ja eigentlich der Schutzherr ist. Also das finde ich schon sehr bedenklich.
2: Karl IV. Selbst hat die Pest genauso überlebt wie das Giftattentat und verschiedene Unfälle. Womit wir bei Karls körperlicher Verfassung wären. Die Darstellungen aus seiner Zeit zeigen einen Mann, der etwas krumm nach vorn gebeugt ist mit einem kleinen Buckel. Jahrhundertelang dachte man, Karl sei schon so geboren. Aber die Knochenfunde aus seinem Grab erzählen eine andere Geschichte.
1: Er war in jungen Jahren ein kräftiger, gut trainierter Mann, der im Lauf des Lebens viele Blessuren in Kämpfen erlitten hatte. Während der Schlacht von Crécy 1346, wo ein französisches Ritterheer von englischen Langbögen zusammengeschossen wurde und in dem Karl und sein Vater Johann auf französischer Seite mitkämpften, sein Vater stirbt übrigens dabei, hatte Karl einen Schwert- oder Axthieb ins Gesicht bekommen und überlebt.
2: Die Axt trifft Karl an der Nasenwurzel, wie man an der Kerbe im Schädel noch erkennen kann. Doch das ist nichts im Vergleich zu dem Unfall, den er 4 Jahre später erleiden wird. Bei einem Turnier galoppieren er und sein Gegner mit der Lanze im Anschlag aufeinander zu. Da trifft Karl die Lanzenspitze des anderen hart am Kinn.
1: Dabei wurde Kinn und Kinngelenk im Vierfach gebrochen. Ja, also vierfacher Mandibulabruch. Da kann man nichts essen. Der 5. und 6. Halswirbel nach hinten überdehnt. Das Rückenmark lebensgefährlich gequetscht. Über Monate lag er bewegungsunfähig da nieder und verdankte nur Gott und intensivster Pflege, dass er überhaupt überlebte und allerdings körperlich für immer gezeichnet wieder aufstehen konnte.
2: Die Zeitgenossen erfahren davon nichts. Stattdessen machen Gerüchte von Vergiftung oder Nervenfieber die Runde. Offenbar soll über den Unfall nicht gesprochen werden. Schließlich hat schon der Papst Karls Leidenschaft für den Turnierkampf als für einen König unangemessen kritisiert. Erst die Untersuchung von Karls Knochen im Jahr 1980 durch tschechische und deutsche Ärzte ermöglichen die Rekonstruktion der Ereignisse. Professor Olaf Rader.
1: Ja, das ist auch deshalb so doll, weil man eben aus den Bildern, also den Darstellungen von Karl, ja, den immer als gebeugten und irgendwie ein bisschen so eigenartig, mit eigenartiger Haltung Menschen sieht. Und wenn man jetzt so diese Ergebnisse damit dazu nimmt, dann versteht man, ah, das rührt von dieser Rückenverletzung her, ja, und der lief dann auch ein bisschen schief, war ja 3 Zentimeter kleiner als vor dem Unfall.
2: Karl IV. Glaubt bis zuletzt, er sei ein Auserwählter. Doch sein Herzensprojekt scheitert. Trotz 4 Ehen und 11 Kindern kann er seine Dynastie nicht langfristig sichern. Sein Sohn und Nachfolger Wenzel, der den bezeichnenden Beinamen der Faule trägt, wird abgesetzt. Und obwohl Karls anderer Sohn Sigismund König und sogar Kaiser wird, erlischt das Haus Luxemburg nach dessen Tod für immer. All das erlebt Kaiser Karl IV. Nicht mehr. Er stirbt 1378 an den Folgen eines Fiebers. Wie viel Trauer das in seiner nächsten Umgebung ausgelöst hat, wissen wir nicht.
1: Was den Umgang mit Mitmenschen anging, dann könnte man eigentlich sagen, ein Sympathieträger war er mit Sicherheit nicht. Das musste er auch nicht als Herrscher.
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4: Es ist 18 Uhr. 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
5: Die Nachrichten mit Kerstin Fischer. Guten Abend. US-Präsident Trump und Chinas Staatschef Xi haben sich in Handelsfragen angenähert. Trump sagte, Tag 1 seines Staatsbesuchs sei fantastisch gelaufen. Vereinbart wurde offenbar, dass China mehr landwirtschaftliche Produkte in den USA kauft und chinesische Firmen dürfen nun doch Hochleistungschips für KI in den USA kaufen. Aus Peking, Nina Barth für WDR aktuell.
6: Außerdem seien sich beide Länder einig, dass die Straße von Hormuz geöffnet werden müsse. Trump hofft darauf, dass der chinesische Staatschef dabei hilft, Iran dazu zu bewegen, einem für die USA akzeptablen Friedensabkommen zuzustimmen. Auf der anderen Seite ist Taiwan für China zentrales Thema. Und Xi sprach eine Warnung aus. Wenn die Taiwan-Frage von den USA falsch gehandhabt werde, könnten China und die USA in einen Konflikt geraten. Die USA sind wichtigster Unterstützer Taiwans. China betrachtet die Insel als eigenes Staatsgebiet.
5: In Polen ist zum ersten Mal eine gleichgeschlechtliche Ehe anerkannt worden. Die beiden Männer hatten vorher in Deutschland geheiratet. In Polen selbst dürfen zwei Männer oder zwei Frauen nicht heiraten. Lukasz Tomaszewski, WDR Warschau.
7: Geklagt hatte ein homosexuelles Paar, das 2018 in Berlin geheiratet hat, nachdem ein Warschauer Standesamt ihre Heiratsurkunde nicht anerkennen wollte. Auf einen jahrelangen Rechtsstreit folgte Ende März die Entscheidung am Oberverwaltungsgericht in Warschau. Grundlage war ein EuGH-Urteil vom November. Es hatte entschieden, dass die bisherige Verweigerung gegen das europäische Freizügigkeits- und Aufenthaltsrecht sowie gegen das Recht auf Achtung des Privat- und Familienlebens verstoßen. Noch gibt es kein Gesetz für gleichgeschlechtliche Eheschließungen in Polen. Die liberal-konservative Regierung von Donald Tusk hatte dies im Wahlkampf versprochen und will bald einen Gesetzesvorschlag ins Parlament einbringen.
5: Weitere Meldungen im Überblick. Die Bundesregierung bekommt für die geplante Reform des Heizungsgesetzes Kritik von eigenen Beratern. Der Normenkontrollrat sagt, das gestern vorgestellte Gesetz sei handwerklich schlecht gemacht, kompliziert und unverständlich. Der Rat hat die Aufgabe, darauf zu achten, dass nicht unnötig neue Bürokratie entsteht. Auf einem Kreuzfahrtschiff in Bordeaux in Frankreich dürfen die meisten Passagiere nach Ausbruch des Norovirus wieder an Land gehen. Rund 50 Menschen leiden an Magen-Darm-Beschwerden. Sie müssen weiterhin an Bord bleiben und werden medizinisch versorgt. Im Dortmunder Westfalenpark ist eine Kleinbahn aus den Schienen gesprungen und umgekippt. Nach Angaben der Feuerwehr wurde niemand verletzt. Es trat aber Batteriesäure aus, die dann entfernt wurde. Im Anschluss stellten die Einsatzkräfte das Fahrzeug im Dortmunder Westfalenpark wieder auf die Gleise.
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5: Die Fußballerinnen des FC Bayern München haben das DFB-Pokalfinale gewonnen. 4:0 gegen Wolfsburg. Bayern hat damit das Double perfekt gemacht. Christian Schulze, WDR Sport.
8: Der silberne 60 cm hohe DFB-Pokal der Frauen ist bereits fertig graviert und in wenigen Augenblicken wird er dann überreicht an die Spielerinnen des FC Bayern München. Die Bayern haben ihren Titel erfolgreich verteidigen können. Am Ende durch ein deutliches 4:0 noch vor der Pause gelang per Elfmeter die Führung und diese baute der FC Bayern München dann in Halbzeit 2 aus, dominierte dieses Pokalfinale und ist der Doublesieger 2026.
5: Das war WDR aktuell. Das Wetter in Nordrhein-Westfalen. Am Abend Schauer, die zum Teil kräftig oder gewittrig mit Graupel ausfallen können, bei 4 bis 10 Grad. In der Nacht gibt es weiter Schauer, zum Morgen hin wird es trockener, lokal entsteht Nebel. Die Tiefstwerte liegen zwischen 5 und 1 Grad. Morgen ist es erstmals trocken, später wieder Schauer und kurze Gewitter. Bei bis 11 Grad in Brilon, in Wermeskirchen werden es 13 und in Bochum 14 Grad. Die Zeit 18.04 Uhr.
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2: Willkommen zu unserer Vespa-Ausgabe am Himmelfahrtstag mit einem faszinierenden Meilenstein der Musikgeschichte, mit Claudio Monteverdis berühmter Marienvespa. Ich bin Helga Heiderspäth und freue mich drauf, Ihnen dieses strahlende und expressive Werk in einer besonderen Aufnahme vorzustellen, mit Raphael Pichon und seinem Ensemble Pygmalion. Als Einstieg in die Sendung jetzt aber erstmal eine kleine Canzone von Giovanni Gabrieli.

Beeindruckende Strahlkraft kann so ein Zink haben. Dieses gebogene Holzblasinstrument mit einem Mundstück, das dem der Trompete ähnelt. Adrien Mamir hat es gespielt an der Orgel, begleitet von Jean-Luc Ho. Jetzt geht's in das Jahr 1610. Peter Paul Rubens malt damals seine berühmte Kreuzerhöhung für den Antwerpener Dom. Galileo Galilei entdeckt 4 Jupitermonde, die beweisen, dass sich im Himmel nicht alles um die Erde dreht. Und Claudio Monteverdi veröffentlicht einen umfangreichen Band mit geistlicher Vokalmusik. Im Zentrum steht sein Vespro della Beata Vergine, die Marienvesper im innovativen Konzertstil. Aber an den Anfang seines Druckes stellt er erstmal eine 6-stimmige Messe im altehrwürdigen polyphonen Stil der Renaissance. Mit dieser stilistischen Vielfalt beweist Monteverdi eindrücklich, dass er mit den breiten kirchenmusikalischen Möglichkeiten seiner Zeit bestens vertraut ist. Bevor wir gleich in Monteverdis Marienvesper eintauchen, habe ich einen kleinen Eindruck von dieser Missa in illo tempore für Sie mitgebracht, mit Paolo da Col und seinem Ensemble Ot Hecaton.

Das Kyrie aus der Missa in Illo Tempore, die Claudio Monteverdi an den Anfang seines Druckes von 1610 stellt. Auf die Messe folgt dann seine Marienvesper. In ihr schlägt er einen wesentlich moderneren Ton an, mit innovativer, konzertanter Musik. Inhaltlich folgt Monteverdi weitgehend der traditionellen Liturgie einer Vesper. Dazu gehören eine Reihe von Psalmen und ein Magnificat, also der Lobgesang der Maria. Monteverdi vertont diese Texte mit beeindruckender Vielfalt und findet doch ein verbindendes Moment. Denn nahezu alle Stücke beruhen auf gregorianischen Melodien, den Psalmtönen. Eine deutliche Anknüpfung an die kirchenmusikalische Tradition. Faszinierend finde ich, wie ideenreich Monteverdi diese Melodien in seine Musik einbindet. Jede der atemberaubend klangprächtigen Psalmvertonungen gestaltet er nach einem etwas anderen Prinzip. Im ersten Psalm, dem sechsstimmigen Dixit Dominus, fügt er kurze Abschnitte ein im sogenannten Falso Bordone-Stil. Dabei singen alle Stimmen die gregorianische Melodie in einer Art akkordischer Rezitation. Im tänzerischen Laudate Puri Dominum wechselt sich der altehrwürdige Motettenstil ab mit akkordbetonten Tutti-Klängen und modernen geringstimmigen Passagen. Das Laetatus Summ bekommt seinen besonderen Drive durch einen Walking Bass, der den freudigen Charakter des Textes mit stetig voranschreitenden Läufen unterstreicht. Und dann sind da noch die intim besetzten Concerti. Vor allem diese hochexpressiven Sologesänge stellen in der Marienvesper den konkreten Bezug zur Jungfrau Maria her. Die beiden ersten beruhen auf Texten aus dem poetischsten Buch der Bibel, dem Hohelied. In christlicher Lesart wird es unter anderem als Ehrerbietung gegenüber der Jungfrau Maria verstanden. Ich habe Monteverdis Marienvesper heute in der facettenreich schillernden, mal klangprächtig strahlenden, dann wieder berührend innigen Aufnahme mit Raphael Pichon und seinem Ensemble Pygmalion ausgesucht. Die Solo-Concerti singen Emiliano González Toro, Céline Chen und Perrine de Villers.

Claudio Monteverdi von seiner klangprächtigsten Seite. In der WDR3-Vesper verleihen wir dem Himmelfahrtstag mit Monteverdis Marienvesper musikalischen Glanz. Der französische Dirigent Raphael Pichon hat sie 2022 mit seinem Ensemble Pygmalion aufgenommen. Sie haben es sicher schon bemerkt, Pichon hat einen besonders theatralischen Zugang zu diesem Werk. Er selbst sagt dazu: Für mich ist die Marienvesper der erste Kinofilm der Musikgeschichte. Mit seinem Talent für das Dramatische gelingt es Monteverdi, aus jedem Psalm eine veritable Theatersituation zu schaffen. Pichons dramatischer Ansatz könnte durchaus in Monteverdis Sinne gewesen sein. Als der seine Marienvesper 1610 veröffentlicht, hat er schon erste Opern komponiert. Damals ist er noch Hofkapellmeister des Herzogs Vincenzo Gonzaga in Mantua. Dort könnte die Marienvesper in der Basilika Santa Barbara erklungen sein. Die Druckausgabe von 1610 widmet Monteverdi aber Papst Paul V. Liebäugelt er mit einer Anstellung in Rom? Dafür spreche, dass er damals über die mangelnde Wertschätzung und die schlechte Bezahlung in Mantua klagt. Außerdem reist er eigens mit einem druckfrischen Exemplar in der Tasche nach Rom. Aber der Papst gewährt ihm nicht einmal eine Audienz. Im weltoffenen Venedig stößt Monteverdis kunstvolle Verschmelzung von alten kirchenmusikalischen Traditionen und innovativer Ausdrucksmusik offensichtlich auf mehr Gegenliebe. 1613 wird Monteverdi Kapellmeister am Markusdom in Venedig. Dort leitet er die Cappella Ducale. Mit etwa 30 Mitgliedern ist sie damals das größte Musikerensemble Italiens. Daran orientiert sich Raphael Pichon in seiner üppigen Vokalbesetzung und auch in seiner farbigen Instrumentierung. Da lässt Monteverdi den Ausführenden nämlich einige Freiräume. So kann sich unter anderem die Klangpracht des zehnstimmigen Nisi Dominus besonders entfalten. Es ist eine Hommage an die für Venedig so typische Mehrchörigkeit. Bei Monteverdi werfen sich zwei fünfstimmige Chöre gegenseitig die musikalischen Bälle zu. Im Lauda Jerusalem sind es dann zwei dreistimmige Chöre, die sich sozusagen um eine musikalische Achse gruppieren. Die bildet der gregorianische Psalmton, gesungen vom Tenor. Auf das Nisi Dominus folgt das intime Concerto Audi Coelum, ein lateinisches Mariengebet, in dem Monteverdi mit reizvollen Echoeffekten spielt. Gleich singen die Tenöre Emiliano González Toro, Zachary Wilder und Antonin Rondpierre erstmal das Duo Seraphim. Zwei der drei Tenöre sprechen hier zunächst von zwei Engeln, die Gott als Herrn der himmlischen Heerscharen preisen. Wenn es aber im Text heißt, drei sind es, die Zeugnis geben im Himmel, gesellt sich der dritte Tenor dazu. Und noch bildhafter gestaltet Monteverdi den Vers Et hi tres unum sunt. Und diese drei sind eins. Bei dem Wort unum singen alle drei Sänger im Unisono. Für mich ein wunderbar klares und deshalb so eindringliches Bild für die Dreieinigkeit Gottes.

Sancta Maria, ora pro nobis. Heilige Maria, bitte für uns. Wirklich originell, wie Claudio Monteverdi diesen alten gregorianischen Ruf in eine moderne Instrumentalsonate einbaut. Seine Marienvesper stellen wir in der WDR3-Vesper heute vor, in der Aufnahme mit Raphael Pichon und seinem Ensemble Pygmalion. Hat Monteverdi seine Marienvesper als eine lose Stücksammlung gedacht oder als zusammenhängenden Zyklus? Diese Frage haben sich schon Generationen von Musikerinnen und Musikwissenschaftlern gestellt. Letztlich ist beides denkbar. Für eine zyklische Anlage spricht Monteverdis durchgängige Verwendung von gregorianischen Melodien. Die sind auch in den beiden abschließenden Stücken noch einmal sehr präsent. Da ist zunächst der Hymnus Ave Maristella, ein gereimtes Mariengebet aus dem 8. Jahrhundert, das Maria unter anderem als Meeresstern preist. Monteverdi präsentiert die gregorianische Melodie hier in einer verzierten Variante und bettet jede Strophe in einen etwas anderen musikalischen Kontext. Darauf folgt das Magnificat, der Lobgesang der Maria. Auch hier ist der gregorianische Psalmton allgegenwärtig. Und erneut gestaltet Monteverdi die einzelnen Verse mit immer wieder überraschenden vokal-instrumentalen Klangkombinationen. Auch da bietet Raphael Pichon individuelle, sehr reizvolle Interpretationsansätze an.

Ein faszinierender Meilenstein der Musikgeschichte. In der WDR3 Vesper zu Christi Himmelfahrt habe ich Ihnen heute Claudio Monteverdis Marienvesper in der individuellen Lesart von Raphael Pichon und seinem Ensemble Pygmalion vorgestellt. Auch diese Ausgabe der Vesper können Sie gerne jederzeit nochmal hören oder weiterempfehlen. Wir freuen uns darüber. Sie finden sie auf wdr3.de und in der ARD Sounds App. Die Redaktion dieser Sendung hatte Susanne Rump und ich bin Helga Heider-Späth. Wir wünschen noch einen schönen Abend. Vielleicht hier auf WDR3, da geht's jetzt weiter mit den Nachrichten und dann in WDR3 Konzert mit dem Countertenor Cameron Shabazi.

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0: 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Es ist 20 Uhr. 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
2: Die Nachrichten mit Kerstin Fischer. Guten Abend. Zum Auftakt des Katholikentags in Würzburg hat die Kirche ihr gesellschaftliches Engagement betont. Bis Sonntag gibt es 900 Veranstaltungen, auch zu Themen wie Missbrauch in der Kirche und Frauenrechte. Von Tag 1 des Kirchentags berichtet aus Würzburg Katharina Geiger für WDR aktuell.
3: Rund 11.000 Menschen haben unter freiem Himmel mit Bischof Franz Jung aus Würzburg Gottesdienst gefeiert. Er hat davor gewarnt, Religion für politische Zwecke zu missbrauchen und ermutigt, den Widerspruch zu wagen gegen alle Machthaber dieser Welt, die sich in Allmachtsfantasien ergehen und diese auch noch religiös verbrämen. Politisch ist es beim Katholikentag. Viele Stimmen sind schon laut geworden, beispielsweise gegen die AfD, Nordrhein-Westfalens Ministerpräsident Hendrik Wüst. Und viele Kirchenvertreter haben klar Stellung bezogen. Eine große Podiumsdiskussion bei dem Christentreffen mit Bundespräsident Frank-Walter Steinmeier hieß: Wir sind die Demokratie.
2: In Aachen ist der Karlspreis für Verdienste um die Einheit Europas verliehen worden. In diesem Jahr ging die Auszeichnung an Mario Draghi, den ehemaligen Chef der Europäischen Zentralbank. Bundeskanzler Merz würdigte ihn für seine Arbeit in der Euro-Krise. Draghi war damals mit dem Satz berühmt geworden: Für den Euro werde die EZB alles tun, whatever it takes. Der Besuch von US-Präsident Trump beim chinesischen Präsidenten Xi Jinping hat die Aktienmärkte gestützt. Dahinter steckt wohl vor allem die Hoffnung auf einen Friedensimpuls für den Krieg gegen den Iran. Der DAX notierte im Plus, ähnlich wie die US-Börsenindizes. China gilt als Land mit großem Einfluss auf den Iran. Trump sagte in China, Xi habe seine Hilfe für Friedensbemühungen angeboten. Bayern München ist DFB-Pokalsieger der Frauen. Das Team gewann das Finale in Köln gegen den VfL Wolfsburg mit 4:0. Die Fußballerinnen aus München konnten sich damit außerdem das Double aus Meisterschaft und Pokal sichern, genau wie im vergangenen Jahr.
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2: Im Düsseldorfer Schauspielhaus wird heute Abend der Dragstar NRW gekürt. Drag-Künstlerinnen und Künstler aus ganz NRW sind dabei. Lisa Klasing, WDR Düsseldorf.
4: Die 5 Drag-Artists treten in verschiedenen Wettbewerbskategorien gegeneinander an und wollen dem Publikum so die Vielfalt queerer Kunst näher bringen. Der Begriff queer umfasst zum Beispiel Homosexuelle und Transpersonen. Durch den Abend führt die Düsseldorfer Drag-Queen Effie Beast. Der Wettbewerb findet als Teil eines queer-feministischen Festivals statt. Bis Sonntag finden auf den Bühnen des Schauspielhauses Gastspiele, Drag-Shows, Partys und Podiumsdiskussionen statt.
2: Das war WDR aktuell. Das Wetter in Nordrhein-Westfalen, in der Nacht noch einzelne kräftige Schauer, zum Morgen hin wird es trockener, bei 5 bis 1 Grad. Morgen erstmals trocken und locker bewölkt, später ziehen wieder Schauer und kurze Gewitter durch. In Waldbröl bis 12 Grad, in Xanten werden es 13 und in Düsseldorf 14 Grad. Die Zeit 20.03 Uhr.
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5: Mit Kirsten Bethke. Schön, dass Sie dabei sind an diesem Feiertagsabend. Es sind ja bewegte Zeiten und ich habe heute ein Konzert für Sie, was mich sehr bewegt hat. Beim Start-Festival von Bayer Kultur vor 2 Wochen waren in der Monheimer Friedenskirche der Countertenor Cameron Shebazi und die Pianistin Sophia Munoz zu Gast. Ein Gottesdienstraum in einem brutalistischen Betonbau hat die Bühne geboten für ein ganz sinnliches Konzert mit einer sehr persönlichen Note. Ein Abend wie ein musikalisches Tagebuch. Cameron Shebazi und Sophia Munoz haben uns eintauchen lassen in ihren Kosmos voller Erinnerungen. Mit Liedern iranischer Pop-Diven, Songs wie Louis Armstrongs What a Wonderful World und natürlich mit barocken Arien aus der musikalischen Welt des Countertenors. Eine Klagearie von Händel geht unmerklich über in Minimal Music von Philip Glass, gleich am Anfang des Konzerts. Bevor Cameron Shabazi zu singen anfängt, stimmt er mit uns mit ein paar Worten auf das Konzert ein. Es geht ihm vor allem um Gemeinschaft und Verbundensein untereinander. Zuerst empfängt das Publikum aber ihn und Sofia Muñoz mit herzlichem Applaus.
6: Guten Abend. Guten Abend, ja? Okay. Mein Deutsch ist schlecht, aber wenn ich ein bisschen Englisch spreche, ist das okay? Oh, thank you. Hello. I'm Cameron. This is Sophia. We're very happy to be here with you all and share this program with you. The program is about community, really. We came at a time where it started off as a very individual lack of community, if you will, a lack of connection with oneself, and then finding the light within yourself, finding the light within, in my case, my heritage, and then finding the connection with community. And I think that's all that I'll say.

0: Der Countertenor Cameron Shabazi und am Klavier Sophia Munoz in WDR 3 in unserem Konzertmitschnitt aus der Friedenskirche in Monheim mit einer Fusion aus Arien von Händel und Monteverdi, dazwischen ein Stück von Philip Glass und zuletzt, sehr berührend finde ich, Purcells berühmtes Music for a While. Ins Arrangement von Purcell haben die beiden noch etwas Chopin gemischt und die Einleitung zu Music for a While stand von der iranischen Komponistin Golfam Khayyam. Einen musikalischen Smoothie mit heilender Wirkung nennen die beiden das Stück augenzwinkernd. Sie haben es 2023 bei einem Solidaritätskonzert für Menschenrechte im Iran zum ersten Mal gemeinsam aufgeführt in der Oper Frankfurt. Schon kurz danach ist die Idee für unser Konzert des Abends entstanden. Tief in der Nacht in Warschau, wo Sophia Munoz wohnt. Aus einem ganz persönlichen Bedürfnis wurden die Warschau Sessions. Cameron Shabazi.
1: So the Warsaw Sessions is a project that started off of a deep personal need. It was never really something that we thought that we would tour. It was because of personal circumstances where I lost the ability to sing, actually, and I lost really my own personal voice. I'm not talking about the ability to phonate. And Sophia, being a good friend of mine, came to the rescue. Sophia's idea as a friend and also perhaps as an undiagnosed music psychologist was to present familiar music, music that was just fun. It was no pressure music. And music that had flow to it, that had a pulse to it, that didn't necessarily have the same rules that I'm normally confined within in Baroque and contemporary opera.
0: Alles fing damit an, erzählt Cameron Shabazi, dass Sophia Munoz ihm als gute Freundin und vielleicht sogar hervorragende Musikpsychologin, allerdings ohne Titel, aus einer tiefen Stimmkrise geholfen hat. Cameron Shabazi hatte seine persönliche Singstimme verloren. Sophia Munoz hat einfach angefangen, Klavier zu spielen. Und er konnte singen, weil gar kein Druck dahinter war. Als Opernsänger von Barock und zeitgenössischer Musik kennt Cameron Shabazi den sonst nur allzu gut. Die beiden haben vertraute Musik gesungen. Musik, die Spaß macht, die fließt, die einen Puls hat, die voller Erinnerungen ist. Als Flashback in die 1960er Jahre ist ein Liebeslied dabei. Durch die US-Sängerin Roberta Flack ist es ein Hit geworden. The first time ever I saw your face. Cameron Shabazi und Sophia Munoz.

Asi und Sophia Munoz mit Black is the color of my true love's hair. Bei Ihnen klingt es ganz nach innen gekehrt, wie ein musikalisches Mantra. Das Mantra setzt sich fort in Louis Armstrongs What a Wonderful World. Statt der swingenden Sounds von Armstrongs Original überraschen Cameron Shabazi und Sophia Munoz mit einer Coverversion von John Batiste. Der Klavierpart ist minimalistisch einfach. Die Stimme von Cameron Shabazi, reines Gefühl. Wir sehen die Natur, fühlen die Sonne auf der Haut. What a Wonderful World.

0: WDR 3 mit dem Konzert von Cameron Shabazi und Sophia Munoz beim Start Festival in der Monheimer Friedenskirche. Sehr gefühlvolle Musik in einer architektonisch beeindruckenden, aber von der Anmutung her kalten Kirche aus Sichtbeton. Das Stück, das wir gerade gehört haben, hat Louis Armstrong unsterblich gemacht. What a Wonderful World erzählt von den Glücksmomenten mitten im alltäglichen Leben. Entstanden ist der Song als Gegenposition in Zeiten eines schlechter werdenden politischen Klimas in den USA mit Bürgerrechtsbewegung und Protesten gegen den Vietnamkrieg. Wie geht es der Erde? Die Frage stellt sich in einem Klavierstück vom türkischen Komponisten und Pianisten Fazil Say, zumindest aus der Sicht von Sophia Munoz. Das Stück fordert, dass sie zwischendrin mitten reingreift in den Flügelkorpus, um den Saitenklang zu verfremden. So imitiert das Klavier den Klang einer traditionellen türkischen Langhalslaute, der Saz. Sophia Munoz interpretiert den düster klopfenden Klang so, als klopfe da jemand mahnend an die Tür des Hauses Erde.
1: Die Melodie ist ganz einfach, aber es gibt so eine Drama da drin. Die Erde sieht alles, was wir machen und fühlt alles drin. Es gibt so eine Stärke da drin und auch eine Fragilität da drin. Und das liebe ich. So wirklich, ich finde es wirklich toll.

0: Black Earth, ein Klavierstück von Fazil Say, gespielt von Sophia Munoz. Sie ist Amerikanerin mit chinesisch-chilenischen Wurzeln und deutsche, südamerikanische und indische Vorfahren hat sie auch. Cameron Shabazi ist in Kanada geboren und aufgewachsen. Seine Eltern sind aus dem Iran. Seit er in Europa lebt, wird sein iranisches Erbe für ihn immer wichtiger. Das prägt ihn sogar, wenn er jetzt an diesem Abend in Monheim nochmal Händel singt. Eine Arie aus der Oper Siroe, König von Persien.
1: In this aria, you have Siroe, the great who should be king of Persia, who is facing execution, and he's contemplating his fate. And in the second part of the aria, he says that I'm facing my death, and the people around me are either barbaric or worse, they're silent. Now, I don't know how much people know about what's happening in Iran, but for the last few years, it's been more or less a statement that has been said over and over and over and over and over again by, unfortunately, many fallen heroes that were taken away.
0: In der Händel-Arie sieht Siroe seiner Hinrichtung entgegen, erzählt Cameron Shabazi. Er denkt über sein Schicksal nach. Und im zweiten Teil der Arie sagt er, ich stehe vor dem Tod. Und die Menschen um mich herum sind entweder barbarisch oder schlimmer noch, sie schweigen. Bei Händel ist das nur eine packende Geschichte. Cameron Shabazi zieht die Parallele zur Realität im Iran, zum erzwungenen Schweigen und zu den vielen Toten, die nicht geschwiegen haben.

Eine Arie der Siroe aus Händels Oper über den König von Persien. Alle Stücke des Abends sind Antworten auf das, was in der Welt geschieht, sagt Cameron Shabazi. Gemeinsam mit Sophia Munoz schlägt er in seinem Konzert in der Monheimer Friedenskirche, das wir heute in WDR 3 für Sie haben, den Bogen vom Barock bis zu iranischen Popsongs. Die Brücke dahin bauen die beiden mit einem traumhaft schönen Wiegenlied von Joaquin Rodrigo. Entstanden im 20. Jahrhundert, erinnert es an die Volksliedtradition der aus Spanien vertriebenen sephardischen Juden mit orientalischen Anklängen.

0: Ein melancholisches Wiegenlied im sephardischen Stil von Joaquin Rodrigo mit Sofia Munoz und mit Cameron Shabazi. Vom Publikum wird er hier schon mit Blumen beschenkt, aber Schluss ist noch nicht. Ein paar Lieder hat Shabazi noch.
1: The remaining songs are Iranian. Do you have text? No. Okay. Well, it's not so important. These songs are from the 70s, from the 60s in Iran. There are songs from the great divas of Iran. Some of them are still living. And they're all love songs. Because that's what we all feel. Doesn't matter whether you're in Leverkusen, Mannheim, in Tehran, or Toronto. And so the first two are from Gugush. And I encourage you to look her up. She's a wonderful diva. She was an actress, child star. Her father was an entertainer. And then she kind of took on the ropes and became kind of like our Cher, our Madonna, our diva, really. And she did film music. She did pop music. She did television music. Until, of course, it was no longer permitted. And you will notice that, yes, I was born in Canada, so what business do I necessarily have being like, oh, come on, let's free Iran? But actually, it doesn't matter where I'm born, and it doesn't matter where you're born. We should want that for one another. We should want for each other to be able to have their outlet to cry, to sing, to dance, to love. And we should defend that. It's sort of as simple as that.
0: Es kommen noch iranische Lieder aus den 1960er und 1970er Jahren von den großen iranischen Diven. Es sind Liebeslieder, denn Liebe, sagt Cameron Shabazi, fühlen wir überall, ob in Monheim, Leverkusen, Teheran oder in Toronto. Die ersten beiden Lieder sind von Gugush. Sie war Schauspielerin, Kinderstar, ihr Vater war Entertainer und sie ist für die Iranerinnen und Iraner sowas wie Cher oder Madonna. Gugush hat Musik für Film und Fernsehen gemacht und Popmusik, bis das im Iran nicht mehr erlaubt war. Sie wissen, sagt Cameron Shabazi, ich bin in Kanada geboren, also was habe ich mit der Free-Iran-Bewegung zu tun? Shabazis Statement: Es tut nichts zur Sache, wo jemand geboren ist. Wir sollten uns füreinander wünschen, dass jeder Mensch sich austoben kann. Mit Weinen, Singen, Tanzen, Lieben. Und das sollten wir verteidigen. So einfach ist das, sagt Cameron Shabazi und singt Lieder von Gugush und Haide. Für viele Iranerinnen und Iraner im In- und Ausland sind sie Erinnerungen an die verlorene Heimat.

Begeisterung für leidenschaftliche und kraftvolle iranische Lieder von zwei Kultfiguren aus der Zeit, als der Iran bzw. Persien noch weltoffen war. Von der Sängerin Gugush und zuletzt von Haideh das Stück Shane Hayat. Es geht um die Suche nach dem Geliebten, der nicht mehr da ist und dessen starke Schultern doch immer Halt gegeben haben. Für ein Wiegenlied bitten Cameron Shabazi und Sophia Munoz den iranischen Countertenor Nima Purnakchband auf die Bühne der Monheimer Friedenskirche. Er studiert bei Kai Wessel an der Kölner Musikhochschule und Cameron Shabazi hat ein paar Tage mit ihm gearbeitet. Hier die beiden Countertenöre mit Gugushs Lalai.

0: Zirnes in der Friedenskirche in Monheim. Grenzenlose Begeisterung für Lalai, ein Wiegenlied von der großen iranischen Sängerin Gugush. Sie ist inzwischen 76 und lebt in Kalifornien. Nicht nur ihr Lied wird gefeiert. Auch die beiden Countertenöre Cameron Shabazi und Nima Purnakshband, am Klavier begleitet von Sophia Munoz. Cameron Shabazi hätte da als Zugabe noch eine Arie aus Händels Oper Ptolomeo, König von Ägypten, im Angebot. Aber er macht sich Gedanken, ob das Publikum das vielleicht teuer bezahlen muss.
1: Are you paying for parking? No? So you have maybe time for one more if you like? You know, it's nice to see when people were fascinated by other cultures, right? And we have in the countertenor repertoire a richness of Baroque music. And you will see when you explore all of the different operas that there was a vast fascination with the world. And so this little piece is an aria that comes from Handel. And it's Handel's Fascination of Egypt. This comes from the opera Ptolomeo Re d'Egitto. I hope you enjoy it.

0: Die vielleicht schönste Arie aus Händels Oper Tolomeo, König von Ägypten, hat in der Monheimer Friedenskirche für Jubel und Begeisterung gesorgt. Torna sol per un momento. Komm nur für einen Moment zurück. Cameron Shabazi hat sie gesungen, begleitet von Sophia Munoz. Noch in der Nacht hat Sophia Munoz die Noten geschrieben zu noch einer Zugabe, die die beiden in einem eigenen Arrangement und zum ersten Mal öffentlich präsentieren. Ein Volkslied, das durch die iranische Sängerin Monir Vakili bekannt geworden ist. Es muss schon was Iranisches sein am Ende des Konzerts, findet Cameron Shabazi und macht uns darauf aufmerksam, dass alle, egal ob Händel, Haydn und Purcell oder die iranischen Dichter, von denselben Dingen erzählen, vom Verlust der Liebe und dem Flehen darum, sie wiederzufinden.
1: It wouldn't feel right to not end with a little Iranian song. So I would like to offer a small short folk song. It is it's very simple, it's not very long, and what I can tell you about it is if and when you see the texts from Iran, and then the texts that Haim wrote, that Handel used, the texts that Purcell was using as well, you'll find, actually, if you just read the translations in your native language, you wouldn't really know which one came from where. The previous aria was Tolomeo asking for the spirit of his love to come back. The Iranian songs were the person asking for the spirit of their lover coming back. Then we think that we're so far apart. Come on.

0: Cameron Shabazi und Sophia Muñoz werden gefeiert für ihre letzte Zugabe, ein iranisches Volkslied, und für einen grandiosen und bewegenden Liederabend in der Monheimer Friedenskirche beim Start Festival von Bayer Kultur. Tonmeister Leonard Loke hat ihn für WDR3 Konzert aufgenommen. Nach dem Konzert hat sich Cameron Shabazi als ganz nahbarer Künstler gezeigt und sich unter das Publikum gemischt. Einige Fans sind sogar extra aus Hamburg angereist, nur um ihn zu hören. Wenn Sie das Konzert von heute nochmal nachhören möchten oder andere darauf aufmerksam machen wollen, ab morgen früh steht es in unserem Konzertplayer auf der Internetseite von WDR3.de für Sie bereit. Diesen Monat gibt es in Köln aber auch die Gelegenheit, Cameron Shabazi live zu hören. In der Kölner Oper ist er gerade einer der Sängerinnen und Sänger der Oper Picture a Day Like This. Ich war am Sonntag in der Premiere und restlos begeistert von einem sehr eindringlichen Stück. Komponist ist der Brite George Benjamin. Cameron Shabazi war schon bei vielen Opernproduktionen von Benjamin dabei. Als er die Anfrage bekam, bei Picture a Day Like This mitzumachen, hat er sich gleich vom Thema angesprochen gefühlt, weil er sich auch viel damit beschäftigt, wie man mit Verlust umgeht. In der Benjamin-Oper geht es nämlich um eine Mutter, die ihr Kind verloren hat. Ihr Junge ist schon im Kleinkindalter gestorben. Die verzweifelte Mutter wird auf eine Mission geschickt. Wenn sie es schafft, jemanden zu finden, der vollkommen glücklich ist und von diesem jemand einen Knopf, ganz egal ob von Jacke oder Hose, bekommt, dann wird ihr Sohn zu ihr zurückkehren. Mit Cameron Shabazi habe ich mich über die Oper unterhalten und ihre faszinierende Geschichte.
1: It does bring up the question of what is happiness, where does it come from? And you have also, of course, a parent who would do anything for their child. I mean, since Picture Day Like This was composed, how many wars have we seen? How many parents have we seen shouting to try to retrieve their child? How many people do we know that would do anything to reconnect with a lost member of their family, friend, whoever? And so it's a really touching piece for that reason.
0: Die Oper wirft die Frage auf, sagt Cameron Shabazi, was ist Glück und woher kommt es? Eltern tun alles für ihr Kind. Wie viele Kriege haben wir erlebt, fragt Cameron Shabazi, seit die Oper komponiert wurde. Wie viele Eltern haben wir gesehen, die verzweifelt versucht haben, ihr Kind wiederzufinden? Und wie viele Menschen kennen wir, die alles dafür tun würden, um wieder mit einem verlorenen Familienmitglied oder einem Freund in Kontakt zu kommen? Es ist ein wirklich bewegendes Stück, findet Cameron Shabazi. Ich habe das auch so erlebt und die Szenen sind sehr verschieden. Die Mutter sucht das Glück bei einem überaus reichen Kunstsammler oder bei einem Handwerker. Alle sind nur oberflächlich glücklich, sogar ein Liebespaar. Cameron Shabazi singt in dieser Szene den Liebenden. Wie er seine Partie und die Musik von George Benjamin findet, hat er mir erzählt.
1: I'm envious of some of my colleagues who get to sing these beautiful vocal lines. I mean, I have some decent ones too, but you know, there's some great music in there. The orchestra has a lot of experience with George's music. And so there's an ease there. We have a wonderful conductor who I sang pictures like this all over the world. And this is the first time that I work with

0: conductor that doesn't necessarily have a direct link to George during the rehearsal process. So we can really try new things. And it's nice to see how a new person interprets the score, because it's not about recreating what we did in Paris or in X or in Naples or wherever. It's about creating something fresh in that moment based off of the notes that are written in the score and the story that we're given to share.
1: Ich beneide einige meiner Kollegen, die diese wunderschönen Melodielinien singen dürfen, sagt Cameron Shabazi, findet aber, dass er auch ein paar ganz gute Melodien abbekommen hat. In Picture a Day Like This steckt großartige Musik, sagt er, und bemerkt, dass das Kölner Opernorchester, das Gürzenich-Orchester, viel Erfahrung mit George Benjamins Musik hat, was für eine gewisse Leichtigkeit sorgt. Das erste Mal arbeitet Cameron Shabazi mit dem Dirigenten Christian Carlsen dafür zusammen, der nicht unbedingt eine direkte Verbindung zu George Benjamin hat. Das eröffnet die Möglichkeit, erzählt Shabazi, neue Dinge auszuprobieren. Und es ist schön zu sehen, wie jemand Neues die Partitur interpretiert. Die Oper war nämlich schon in Paris und in Aix-en-Provence oder in Neapel zu hören. Aber jetzt geht es darum, in diesem Moment etwas Neues zu schaffen, basierend auf den Noten, die in der Partitur stehen und der Geschichte, die wir erzählen dürfen, sagt Cameron Shabazi. Wenn Sie Lust haben, sich selbst einen Eindruck von Picture Day Like This zu machen, bis Ende Mai gibt es noch 4 Vorstellungen in der Kölner Oper. Ich habe gerade mal geguckt, es gibt noch Karten. Und einen Höreindruck können wir Ihnen jetzt noch bieten. Die 2. Szene aus Picture Day Like This in der Aufnahme vom Festival in Aix-en-Provence. Da ist die Oper uraufgeführt worden. Der Komponist George Benjamin leitet selbst das Mahler Chamber Orchestra. Die Frau auf der Suche nach einem glücklichen Menschen wird gesungen von Marianne Crébasson. Das Liebespaar, das nur auf den ersten Blick vollkommen glücklich zu sein scheint, singen Beate Modahl und Cameron Shabazi.

Ja, da hört man bei den beiden Liebenden, kann man das Glück nicht finden. Eine Szene aus Picture Day Like This von George Benjamin, der auch das Mahler Chamber Orchestra geleitet hat. Die Solistinnen und Solisten waren Marianne Crébesson, Beate Mordal und der Countertenor Cameron Shabazi. Die Aufnahme stammt aus Aix-en-Provence. Die können Sie komplett noch bis Ende Mai bei Arte in der Mediathek hören und sehen. Eine schöne Möglichkeit, die Oper zu erleben, wenn Sie nicht nach Köln reisen können oder wollen. Picture Day Like This wird in der Kölner Oper noch bis Ende Mai gespielt. Heute stand in WDR3-Konzert der Liederabend von Cameron Shabazi und der Pianistin Sophia Munoz im Mittelpunkt. Aus Sophia Munoz' Zusammenarbeit mit Sängerinnen und Sängern ist ein Album mit der kanadischen Mezzosopranistin Emily D'Angelo entstanden. Daraus habe ich Ihnen noch ziemlich kurze Lieder voller Gefühl und Innigkeit von Rebecca Clark mitgebracht. Auf Gedichte vom irischen Dichter William Butler Yeats, The Close of Heaven und Down by the Sally Gardens.

Die Mezzosopranistin Emily D'Angelo und am Klavier Sophia Munoz. Zuletzt ein Lied vom kanadischen Komponisten Walter Louis McNutt. Take me to a green isle. Nimm mich mit auf eine grüne Insel. Da wäre ich jetzt auch gerne, aber das Sofa tut's fürs Erste auch. Gleich gibt's hier die Nachrichten mit Kerstin Fischer und dann stellt Ihnen meine Kollegin Anja Buchmann in WDR 3 Jazz junge Talente aus Köln vor. Oder vielleicht sollte ich besser sagen Talentinnen, denn es geht um zwei Frauen, die Jazz-Posaunistin Carlotta Armbruster und die Sängerin Katharina Kravtschenko. Die Redaktion von WDR 3 Konzert hatte heute Martin Bürkel. Und ich sage jetzt Tschüss, mein Name ist Kirsten Bethke. Ich wünsche Ihnen noch einen schönen Abend.

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0: Es ist 22 Uhr. 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
4: Die Nachrichten mit Kerstin Fischer. Guten Abend. US-Präsident Trump und der chinesische Staatschef Xi haben bei ihrem Treffen in Peking Gemeinsamkeiten betont. Trump wurde beim Staatsbesuch mit militärischen Ehren empfangen. Seinen Gastgeber Xi bezeichnete er als großartigen Führer. Gudrun Engel ist für WDR aktuell in Peking dabei und berichtet, was der US-Präsident von seinem Treffen mit Xi erzählt hat.
5: In einem Interview hat er gesagt, China sei möglicherweise bereit, 200 Flugzeuge vom Hersteller Boeing zu kaufen. Die Boeing-Aktie hat danach trotzdem um 4% nachgelassen, denn man ist eigentlich von 500 Flugzeugen ausgegangen. In geopolitisch-strategischen Fragen, etwa bei Taiwan oder dem Iran, hat man die Positionen abgeglichen. Einigkeit offenbar beim Iran, dass der keine Atomwaffen besitzen solle und die Straße von Hormuz frei bleiben muss. China hat offenbar zugesagt, keine Waffen an Iran zu liefern und sich stattdessen als Vermittler in dem Konflikt ins Gespräch gebracht.
4: In Aachen ist der Karlspreis für Verdienste um die Einheit Europas verliehen worden. In diesem Jahr ging die Auszeichnung an Mario Draghi, den ehemaligen Chef der Europäischen Zentralbank, besonders für seine Arbeit in der Euro-Krise. Draghi war mit dem Satz berühmt geworden, für den Euro werde die EZB alles tun, whatever it takes. Politiker haben beim Katholikentag in Würzburg zu Optimismus und Zusammenhalt aufgerufen. Bundespräsident Steinmeier betonte die Bedeutung von Ehrenamtlern für die Gesellschaft und warb erneut für ein soziales Pflichtjahr. Zu dem Treffen katholischer Christen kommen bis Sonntag bis zu 60.000 Menschen nach Würzburg. Bayern München hat den DFB-Pokal der Frauen gewonnen. Die Bayern besiegten im Finale in Köln den VfL Wolfsburg mit 4:0. Die Fußballerinnen aus München haben sich damit außerdem das Double aus Meisterschaft und Pokal gesichert, wie schon im vergangenen Jahr.
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4: Paderborn steht zurzeit im Fokus von Oldtimer-Fans. Dort findet das bundesweite DRK-Oldtimer-Treffen statt mit historischen Fahrzeugen aus der Geschichte des Deutschen Roten Kreuzes. Was es zu sehen gibt, erzählt Thorsten Knape für WDR aktuell.
6: Historische Krankenwagen, aber auch Spezialbauten wie Küchenlastwagen oder Fernmeldebauwagen zusammen mit ihren Besitzern, meist begeisterte Sammler und Bastler aus dem ganzen Bundesgebiet. Zuschauer sind eingeladen zum Staunen und Fachsimpeln über die Technik von gestern und vorgestern. Höhepunkt der viertägigen Veranstaltung, eine Oldtimer-Tour durch das Paderborner Land am Samstag, dem DRK Herzensrettertag. Da kann dann auch jeder üben, wie Herzdruckmassage und Wiederbelebung gehen.
4: Das war WDR aktuell. Das Wetter in Nordrhein-Westfalen, noch fallen einzelne kräftige Schauer. Zum Morgen hin wird es trockener bei 5 bis 1 Grad. Morgen erstmals trocken und locker bewölkt, später wieder Schauer und kurze Gewitter. In Wermelskirchen 12 Grad, in Siegen 13.
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7: Mit Anja Buchmann, hallo und schönen guten Abend. Herzlich willkommen zur WDR 3 Jazz-Reihe Talents. Einmal im Monat geht es bei uns um junge, vielversprechende Musikerinnen unter 30 Jahren aus Nordrhein-Westfalen. Heute zwei Wahlkölnerinnen, und zwar diese beiden.
8: Mein Name ist Carlotta Armbruster. Ich wurde 2004 in Stuttgart geboren und werde in diesem Sommer 22 Jahre alt. Und ich studiere gerade in Köln an der Musikhochschule Jazz-Posaune bei Shannon Barnett.
9: Hallo, ich bin Katerina Kravchenko, eine ukrainische Jazzsängerin und Komponistin. Ich bin 26 Jahre alt und wohne momentan in Köln.
7: Und mit der ukrainischen Sängerin beginnt die heutige Sendung aus ihrem gerade erschienenen Duo-Debüt mit Vibraphonist Arthur Klees, Bury Me Living.

0: Der Musiker und Produzent Vanja Slavin war an diesem Stück auch beteiligt, mit ein paar Pianoklängen und elektronischer Post-Production. Bury Me Living von der Sängerin Katharina Kravchenko zusammen mit Vibraphonist Arthur Klees von ihrem Debütalbum Faces, gerade erschienen beim Schweizer Label Unit Records. Der Titel beruht auf einer Zeile aus dem Gedicht The Door des amerikanischen Dichters Robert Creeley über radikale Einsamkeit.
1: Wir haben uns mit vielen Gedichten beschäftigt und mit vielen Texten auseinandergesetzt, die wir dann vertont haben und dann auch zusammen mit Vanja Slavin als unser Producer gearbeitet haben Special Guests wie Janne Nikolas an der Kirchenorgel und Samuel Dietzer eingeladen. Und ich bin einfach total begeistert, dass ich diese Musik endlich mit der ganzen Welt teilen darf.
0: Eine Musik in der ungewöhnlichen Besetzung Vibraphon und Stimme, die mal zart und zerbrechlich, mal fragend und traurig, mal auch energetisch und stark daherkommt. Arthur Klees, ein luxemburgischer Musiker, und die Ukrainerin, die 2018 zum Studium nach Deutschland gekommen ist, sie haben sich an der Musikhochschule in Dresden kennengelernt. Und zwar in einem Kompositionskurs mit dem Titel »Krieg oder die Abwesenheit von Frieden«. Im Militärhistorischen Museum in Dresden. Dort haben sie untersucht, wie Kunst, insbesondere Musik und Literatur, im Rückblick den Unterdrückten immer wieder die Kraft gegeben hat, zu rebellieren und nicht aufzugeben. So steht es in den Liner Notes des Albums von Maxi Bröcking. Jetzt die Titel Faces 1 und Faces 2, der Titeltrack in zwei verschiedenen Versionen. Das Gedicht stammt von der amerikanischen Dichterin Sarah Teasdale. Sie schreibt von vorbeiziehenden Gesichtern im lärmenden Trubel der Straßen von New York, von Einsamkeit und Anonymität.

0: Seit 8 Jahren lebt Katharina Kravtschenko nun in Deutschland. 2019 hat sie den Kammermusikpreis in der Kategorie Jazz des Ensemble-Wettbewerbs der Musikhochschule Dresden gewonnen. 2020 brachte sie ihre Debüt-EP im Quartett raus. 2022 bis 2024 ist sie Stipendiatin der Grizzly Jazz Foundation. Ihre Musik mag die Sängerin und Komponistin gar nicht stilistisch verorten, aber so viel sei gesagt.
1: Für mich als Musikerin ist es schwierig, diese Frage zu beantworten, weil man will ja nicht in eine Schublade gesteckt werden und es hängt wirklich sehr stark davon ab, in welchem Projekt ich aktiv bin. Deswegen unterscheidet sich auch die Musikrichtung. Ich würde sagen, ich beschäftige mich sehr mit eine Art Verbindung von Texten, Poesie und Volksmusik zusammen mit Jazz. Und je nach dem Projekt kommt eine oder andere Seite mehr ins Licht.
0: Ein Titel des ukrainischen Dichters und Dissidenten Wassyl Stus, der rebellierte in den 60er und 70er Jahren gegen die sowjetische Unterdrückung der ukrainischen Kultur und Sprache. Er wurde immer wieder verhaftet und in einen sibirischen Gulag deportiert, wo er brutale und unmenschliche Lagerbedingungen erdulden musste. Kravtschenko mit seinem Gedicht Sam na Sam allein.
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0: Ein weiteres wichtiges Projekt für die Musikerin war eine Suite für die Bilder der ukrainischen Künstlerin Maria Primatschenko zusammen mit Arthur Glees.
1: Dieses Projekt bedeutet mir persönlich auch sehr viel, weil es nicht nur um Musik ging, sondern auch um eine Art Zusammenkommen mit anderen MusikerInnen. Wir haben ein Large Ensemble Projekt mit insgesamt 13 Leuten gemacht und diese Musik wurde bei einem Benefizkonzert für die Ukraine uraufgeführt. Dabei haben wir auch Gelder für Rückkehr der ukrainischen Kinder, die nach Russland deportiert wurden, gesammelt. Ich finde dieses Thema immer noch sehr wichtig und bin einfach froh, dass wir unseren kleinen Beitrag leisten konnten und möchte gerne, dass wir dieses Projekt auch mal wieder wiederholen, vielleicht dieses oder nächstes Jahr.

0: als ich einen Auftritt in der Ukraine hatte nach der Vollinvasion und dann ist während des Auftritts ein Fliegeralarm angegangen und wir müssten alle zusammen mit dem Publikum auch ins Bunker gehen und meine Kolleginnen haben dort einfach angefangen weiterzuspielen in dem Bunker und das war für mich so ein Moment von so Beobachtung und so wirklich zu verstehen, was Musik bedeutet, was für eine unfassbare Stärke es hat, was, wie sehr die Menschen vereinen kann und deswegen finde ich, dass die Kulturunterstützung, die braucht man noch mehr und ich hoffe, dass es auch weiterhin möglich sein wird, auch so frei, wie ich jetzt Musik machen darf, Musik zu machen für mich,
1: sagt die ukrainische Sängerin, in Köln lebend, Katerina Kravchenko. Ein weiteres aktuelles Projekt, wieder ein Duo von der Musikerin, ist zusammen mit dem französisch-deutschen Bassisten Béla Blouch. Und die beiden möchten bald zusammen auch ein Album aufnehmen. Es geht vielfach um Bearbeitung ukrainischer Volksmusik und auch Eigenkompositionen. Und dazu laden sie sich dann Special Guests ein. Eine Live-Aufnahme habe ich von der Musikerin schon bekommen. Oi Lisu heißt es, mit Katria Schabelko, Eva Swiderski und Merle Bövering, also drei Sängerinnen. Das Lied heißt auf Deutsch O Wald und ist ein traditionelles ukrainisches Volkslied. Ein ja sehr kraftvoller, dreistimmiger Gesang zu langen, gestrichenen Basstönen. Oi Lisu.

0: WDR3 Talents mit jungen, unter 30-jährigen Musikerinnen, die in Nordrhein-Westfalen leben. Jetzt die in Stuttgart geborene Posaunistin Carlotta Armbruster. 22 Jahre ist sie jung, studiert bei Shannon Baranett an der Hochschule in Köln. Davor war sie Jungstudentin und Bridge-Studentin im Fach Jazz-Posaune bei Johannes Lauer an der Musikhochschule Stuttgart. Sie hat verschiedene Projekte am Laufen als Sidewoman und als Bandleaderin bzw. als gleichberechtigte Partnerin. In den letzten Jahren fokussiert sie sich mehr auf die Trio-Besetzung, hat sie erzählt, mit Bass und Schlagzeug, also mit Nico Klöffer und Jakob Göres. Und ein neues Quintett hat sie auch gegründet mit dem Trompeter Janosch Löber zusammen. Da gibt's aber jeweils noch keine Aufnahmen von. Und
1: dann mache ich im Juni Aufnahmen mit dem Pianisten Lukas Langguth, der auch in Köln wohnt. Wir haben letztes Jahr den Loft Recording Preis gewonnen, der ein Live-Recording eines Konzerts im Loft und einen angehängten Studiotag beinhaltet.
0: Bevor das fertig ist, hier schon mal ein Duotitel aufgenommen im Hochschulstudio. Carlotta Armbrusters warmer, wendiger Sound hin und wieder mit dezentem Vibrato zu perlenden hohen Tönen des Pianisten.

0: Carlotta Armbruster, Posaune und Lukas Langguth, Klavier mit einer unveröffentlichten Aufnahme. Dieses Jahr geht es zur Produktion ins Kölner Loft. Eines ihrer liebsten Projekte als Sidewoman ist für die Posaunistin übrigens das Trio von Nico Klöffer.
1: Eine sehr intime Besetzung mit Saxophon, Kontrabass und Posaune. Und eine Besetzung, die auch sehr herausfordernd ist, weil es ganz viel um Balance geht und um Intonation. Und es auf ganz viele Sachen ankommt, die in anderen Besetzungen nicht so wichtig sind, weil sie nicht so sehr auffallen auf eine Art. Es ist aber unfassbar schöne Musik und es bedeutet mir total viel, mit Nico Klöffer, dem Kontrabassisten, der die Musik komponiert, und Julius van Rhee, einem sehr tollen Saxophonisten, zusammenzuspielen.

0: WDR 3 Talents, unsere Reihe über junge U30 Jazzmusikerinnen aus NRW. Carlotta Armbruster ist 22 Jahre alt und bereits in vielen Bands verankert. Hier ein bisschen Name-Dropping. Sie spielt im aktuellen Projekt Mirabelle von Schlagzeuger Thomas Sauerborn mit zwei Posaunen, im Ensemble Her Wings von Kira Lynn, in Sophia Lynns Large Ensemble Volo, in der Samuel Restle Big Band, in Charlie Hertels Emotional Social Club oder dem Projekt des australischen, in Köln lebenden Gitarristen Jordan White.
1: Das Fußfassen in der Kölner Szene gelang mir zum Glück relativ gut und auch relativ schnell. Ich habe das Gefühl, dass die Szene total offen ist, total aufnahmefreundlich, alle Leute mitgenommen werden und es eine ziemlich starke Gemeinschaft gibt, all jener, die in der Szene aktiv sind, sei es in noch so unterschiedlichen Bereichen, musikalischen Bereichen. Das Loft empfinde ich als total wichtige Institution in Köln. Das Loft ist auch für mich in den letzten Jahren fast schon ja wie so ein zweites Zuhause geworden, da es so viel Menschlichkeit und gute Werte in sich trägt und es einfach um die Musik geht und Benny mit so viel Herzblut das Loft leitet. Und ich mir wirklich kaum vorstellen kann, wie es ohne das Loft in Köln wäre.
0: Stuck in a Giant Tape Machine hören wir jetzt ein ruhiger, raumgreifender Titel vom Gitarristen Jordan White aus seinem gerade erschienenen Album Music for Imaginary Spaces. Mit dabei Carlotta Armbruster an der Posaune.

0: Wie ist es, als junge Jazzmusikerin in einer immer noch männlich dominierten Szene so langsam Fuß zu fassen? Katharina Kravtschenko sieht für sich zwei Aspekte. Als Komponistin bewege sie sich in einem stark männlich dominierten Bereich, während sie als Sängerin eher das Gegenteil erlebe. Deshalb wünscht sie sich insgesamt mehr Gleichgewicht und Vielfalt, vor allem aber mehr Raum und Sichtbarkeit für Frauen. Davon abgesehen ist es grundsätzlich eine schwierige Angelegenheit, viele Bälle gleichzeitig in der Luft zu halten.
1: Ich finde es schon ziemlich herausforderlich, als junge Jazzmusikerin in der Szene Fuß zu fassen und ausreichend zu verdienen. Es ist einfach sehr viel Arbeit, die man am Anfang auch alleine machen muss, neben der ganzen musikalischen Praxis, die man machen muss, wie üben und komponieren. Es ist halt viel E-Mails schreiben, kommunizieren, Booking machen, Social Media Präsenz und so weiter und so fort, was man so alles machen muss als Künstlerin, als Musikerin. Gleichzeitig ist es natürlich ein großes Privileg, überhaupt Musik machen zu dürfen. Und ich bin sehr dankbar für all die Fördermöglichkeiten, all die Stipendien, die das einem auch ermöglichen und ein bisschen einfacher machen.
0: Für Carlotta Armbruster ist die Frage nach der Situation von Musikerinnen nicht in ein paar Sätzen abzubilden und sie betont, dass in ihren Gruppen die Frage nach männlich oder weiblich keine Rolle spiele. Darüber hinaus?
2: Ich glaube, ich habe das Glück, dass ich ziemlich schnell einfach auch an die richtigen Leute gekommen bin, die mich unterstützen, die für mich interessant sind, mit denen ich mich gut verstehe, sowohl musikalisch als auch persönlich. Und mit denen ich jetzt in Projekten spiele, die mir wahnsinnig viel Spaß machen, da eben diese beiden Faktoren, musikalische Übereinstimmung oder musikalisches Verständnis und persönliche Connection, da das in den meisten Fällen einfach beides der Fall ist und dass es für mich einfach total wichtig ist, dass diese beiden Punkte zutreffen.

Ein Konzerthinweis noch an dieser Stelle. Am 21.05.2026 spielt Carlotta Armbruster mit einigen Kolleginnen und Kollegen im Kölner King Georg. Der Titel des abendlichen Programms lautet A Tribute to the Trombone, The Music of Jay and Kai, J.J. Johnson und Kai Winding. Das war's für heute von WDR 3 Jazz. 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Mein Name ist Anja Buchmann. Ich wünsche einen schönen Abend und sage Tschüss bis die Tage.

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0: Es ist 23 Uhr. 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
2: Die Nachrichten mit Kerstin Fischer. Guten Abend. Beim Treffen von US-Präsident Trump mit Chinas Staatschef Xi sind offenbar auch Spannungen zur Sprache gekommen. Xi soll Trump gesagt haben, es sei eine Gefahr für die Beziehungen beider Länder, wenn die USA ihre Unterstützung für Taiwan nicht überdenken würden. Aus Peking Marie von Marlingrott mit einer Einschätzung für WDR aktuell.
3: Peking ist ganz offenbar verärgert über US-Pläne, ein Waffenpaket in Milliardenhöhe an Taiwan zu verkaufen. Dieser Tag zeigt letztlich einmal mehr, dass Xi es ernst meint mit der Aussage, Taiwan sei ein Teil Chinas, den man sich mit militärischer Gewalt einverleiben will. Ganz offenbar sehen wir ein selbstbewusstes Peking, das die Gelegenheit nutzen will und mal ausprobieren, ob ein US-Präsident, der wegen des Iran-Kriegs unter Druck steht, möglicherweise weniger Widerstand leistet als seine Vorgänger in dieser Taiwan-Frage.
2: Die Bundesregierung bekommt für die geplante Reform des Heizungsgesetzes Kritik von eigenen Beratern. Der Normenkontrollrat sagt, das gestern vorgestellte Gesetz sei handwerklich schlecht gemacht, kompliziert und unverständlich. Der Rat soll darauf achten, dass nicht unnötig neue Bürokratie entsteht. In Aachen ist der Karlspreis für Verdienste um die Einheit Europas verliehen worden. In diesem Jahr ging die Auszeichnung an Mario Draghi, den ehemaligen Chef der Europäischen Zentralbank, vor allem für seine Arbeit in der Euro-Krise. Politiker haben beim Katholikentag in Würzburg zu Optimismus und Zusammenhalt aufgerufen. Bundespräsident Steinmeier betonte die Bedeutung von Ehrenamtlern für die Gesellschaft und warb erneut für ein soziales Pflichtjahr. Das Treffen katholischer Christen in Würzburg dauert bis Sonntag.
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2: Die Deutsche Lebensrettungsgesellschaft Westfalen trainiert seit heute im Kreis Coesfeld Einsätze bei Hochwasser und Starkregen. Die Übung geht 4 Tage, 500 Menschen machen mit. Kirsten Lorek für WDR aktuell.
4: Erstmals sind alle 11 westfälischen Wasserrettungszüge im Einsatz. Sie proben etwa, wie man Menschen aus einem Hochwassergebiet rettet. Dazu müssen sogenannte Strömungsretter erstmal beurteilen, welche Risiken das Hochwasser überhaupt birgt. Erst dann können Taucher nach vermissten Personen suchen. Die genauen Orte, an denen das Ganze stattfindet, verrät die DLRG übrigens nicht. Denn es soll ja eine Übung unter echten Bedingungen für die Katastrophenschützer sein. Schaulustige wären da eher hinderlich.
2: Das war WDR aktuell. Das Wetter in Nordrhein-Westfalen. In der Nacht zunächst noch einzelne kräftige Schauer. Zum Morgen hin wird es trockener. Lokal entsteht Nebel. Bei Tiefstwerten zwischen 5 und 1 Grad. Morgen erst meist trocken und locker bewölkt. Später wieder Schauer und kurze Gewitter. Bei diesen Höchstwerten in Bonn 13 Grad, in Soest 14 und in Gütersloh werden es 15 Grad. Die Zeit? Es ist 23.03 Uhr.
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5: Alter, wenn der das rauskriegt, da sind alle Tore offen, sag ich mal. Das ist ja nicht cool.
6: Nee. Er bezeichnet Casey Rebel wegen dieser Geschichte als ehrenlos.
5: Ja klar, Snitch, ne?
6: Das hier ist kein Wrestling mehr, das ist jetzt echt.
5: Dass Messer im Spiel sind und Waffen aller Art, also ist schon crazy.
6: Deswegen, ja, also ich will da meine Hände und die des Senders auch gar nicht in Unschuld waschen. Wir waren dann auch schon Teil der Maschinerie.
7: You a little piece of shit!
6: Mein Name ist Markus Kafka, mir gegenüber sitzt Jennifer Weist und ihr hört Fuck You Very Very Much, die größten Beefs im Musikbiss. Na, du spitzt schon die Ohren. Was verbindest du denn mit diesem Geräusch?
5: Sehr viel. Meine Jugend. Ich hatte so ein Gerät, wenn es denn dieses Gerät ist, unter meinem Bett. Und bevor ich zur Schule gegangen bin, beziehungsweise als mein Wecker geklingelt hat, habe ich erstmal unters Bett gegriffen.
6: Jetzt bin ich aber gespannt.
5: Das Gerät hervorgeholt und hab mir ordentlich einen Kopf geraucht.
6: Ha! Wie heißt denn dieses Gerät?
5: Es ist ein Inhalator für Kräuter, eine Kräutermischung. Könnte man damit inhalieren, wenn man wollen würde. Bong heißt das Ding.
6: Ah.
5: Es ist aber gar keine Bong. Doch?
6: In gewissem Sinne schon. Mhm. Ich habe in meinem Leben weder eine Bong geraucht noch dieses Ding, aber es geht um eine Shisha.
5: Eine Shisha habe ich auch noch nie geraucht.

0: Also gut, wir sind jetzt im Shisha-Milieu und da frage ich dich, ob du schon mal das Wort Shisha-Rapper gehört hast.
1: Nee, das ist mir tatsächlich auch überhaupt kein Begriff. Mhm. Ich finde, es klingt eher nach einem entspannten Rapper, als nach jemandem, der Beef sucht.
0: Mhm. Ja, so kann man es auch verstehen. Also es ist auf jeden Fall ein Ausdruck, den ich vorher auch nicht kannte und der bei unserem Beef das erste Mal überhaupt ins Spiel kam. Und dieser Ausdruck, der bringt den Beef auch erst ins Rollen.
1: Mhm. Mhm.
0: Wir erzählen also in dieser Folge, wie ein Wort erst zu mehreren Statements gegeneinander führt, dann zu einem Diss und warum es 2016 plötzlich nicht mehr nur bei Worten bleibt, sondern richtig knallt.
2: Mehrfach war in einer Seitenstraße des Kölner Vergnügungsviertels an den Ringen geschossen worden. Einige Gäste eines angrenzenden Hotels und zahlreiche Anwohner wurden gegen 4 Uhr morgens aufgeschreckt.
3: Was ich jetzt persönlich mitbekommen habe, waren so 3-4 Schüsse hintereinander. Dann mal kurz eine Pause und dann auch wieder so 3-4 Schüsse.
4: Ich bin heute Morgen um 3:30 auf den Balkon gegangen, Zigarettchen rauchen und dann hörte ich 5-6 Schüsse hintereinander.
1: Ich bin da auf den Balkon gegangen, da hatte ich Schüsse gehört.
0: Kölsche Jung. Ja, es ist ein Ausschnitt aus einem WDR-Nachrichtenbeitrag, eine Schießerei. Mitten in der Nacht vor einer Shisha-Bar.
1: Na, hier geht's ja gleich wieder los, Markus.
0: Ja, sorry. Es ist, wie es ist.
2: Als die Polizei vor Ort eintraf, entdeckte sie mehrere Blutspuren. Meldungen, es seien bei dem Streit auch Äxte verwendet worden, bestätigt die Polizei nicht.
0: Geht schon gut los, ne?
1: Wahnsinn. Aber es sind ja keine Äxte. Da können wir uns ja jetzt mal beruhigen. Ne? Es sind ja nur Schüsse gefallen. Keine Äxte wurden benutzt.
0: Abwarten.
1: Okay.
0: Am Ende steht eine Frage, die im Rap selten jemand so deutlich stellt. Wann ist endlich Schluss? Denn schnell landet der Vorfall in den Schlagzeilen. Die Überschriften: Rapperkrieg in Köln. Kata versus Casey Rebel. Aber der Reihe nach. Wer steht da jetzt wieso im Zentrum eines Krieges? Zum einen haben wir da Kata aus Bonn.

0: Ist da. Ja, ist ein Song, ist ein Rap-Song.
1: Ist eindeutig ein Rap-Song, ist eine Ansage und finde ich eine gute Hook.
0: Ja? Dass alle da sind.
1: Alle da.
0: Alle da.
1: Versteht
0: alle
1: man sofort.
0: Da. Ja.
1: Hartha, einer der legendärsten Rapper der letzten Jahre. Leider ist er ja im Mai 2025 plötzlich verstorben mit nur 43 Jahren.
0: Total tragisch. Man fragt sich immer noch, was ist da los gewesen, aber wahrscheinlich so das Leben.
1: Ja, das Leben. Hast du seine Karriere so ein bisschen verfolgt?
0: Ich habe den Film geguckt, der rausgekommen ist. Mhm. Was heißt denn der nochmal? Rheingold?
1: Mhm.
0: Ne?
1: Ja.
0: Deswegen, also alles, was darin vorkam, weiß ich. Alles
1: ist ja
0: darüber
1: viel.
0: Hinaus
1: ja.
0: weiß ich nicht.
1: Okay. Wir hören auf jeden Fall noch viel mehr zu Hathas unfassbarer Lebensgeschichte. Da haben sich natürlich auch einige Beefs angesammelt, aber den größten Beef hatte er eben mit Casey Rebel aus Essen.

0: Casey Rebel ist auch Rapper und genau wie Hata hat er auch einen Geschäftssinn. Er will nicht einfach nur Musik, sondern Millionen machen. Er hat zum Beispiel nicht nur eine, sondern gleich 4 Shisha-Bars in ganz Deutschland aufgemacht. Und die laufen genauso gut wie der dazugehörige Tabak von ihm. Nur mal als Beispiel. 2021 hat er an einem Wochenende 250.000 Dosen davon verkauft. Bei 17,90 Euro pro Dose entspricht das grob 4,5 Millionen Euro Umsatz. Also die Zahlen hat er zumindest selbst auf Instagram veröffentlicht. Okay, ne?
1: Wow.
0: Ja.
1: Es ist schon krass, wie viel manche MusikerInnen mit so Produkten verdienen, die sie so rausbringen. Ne? Also wahrscheinlich manche mehr als mit der Musik.
0: Garantiert, ja. Hier treffen zwei Menschen aufeinander, die einiges gemeinsam haben. Und anfangs scheint zwischen den beiden auch noch alles cool zu sein.
2: Was zum Teufel? Wo kommt die Musik her?
3: Ich komm doch von da hinten den Gang runter, gell?
2: Du, Franz, es kommt wohl aus der Zelle vom Gefangenen Nummer 415. Das gibt's ja nicht.
0: Es ist 2012. Carter sitzt wegen eines Goldraubs gerade im Gefängnis. Aber irgendwie schafft er es, sich ein Aufnahmegerät ins Gefängnis schmuggeln zu lassen. Und mit dem nimmt er ein komplettes Album auf. Muss man auch erstmal schaffen, oder?
1: Wow. Also, was sagt das jetzt über unsere Gefängnisse aus? Bisschen lasch geht's dazu anscheinend.
0: Ja, man kennt es ja auch aus diversen Filmen. Wenn man entsprechende Konnecke hat, dann kriegst du da auch Dinge ins Gefängnis reingeschmuggelt, die andere nicht reinkriegen. Aber dass er ein ganzes Album aufnimmt.
1: Das ist crazy. Ja, also frage ich mich
0: so
1: schon,
0: noch nicht gehört.
1: Wie das, aber man weiß schon, wenn er das hinkriegt, dann wird es auf jeden Fall ein Erfolg, weil alle ja dann wissen, es ist auch im Gefängnis entstanden und alle wollen es dann hören.
0: Da gibt's auch gar kein Missverständnis mehr, wenn das Album heißt nämlich wie seine Zellennummer damals 415.
4: Okay, ich mach mal jetzt auf den Dingsbeat von Sand. Vom Maestro mache ich jetzt 415. So, guckt man selber, was besser ist, ob es auf dem Beat besser ist oder auf diesem Death Squad Beat, den ich gemacht habe.
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0: Das Ding muss natürlich auch beworben werden. Also schicken Hatas Leute allen möglichen befreundeten Rappern seine T-Shirts und die filmen sich dann damit. In dem fertigen Musikvideo zum Song Interpol sind jede Menge Leute dabei, die man auch heute noch kennt.
6: Jetzt steht dafür ein Mann vor Gericht, der sich in der Szene als Gangster-Rapper einen Namen gemacht hat. Hata nennt er sich da und hat vor dem Überfall.
5: Bruder, geh auf Facebook. Was Facebook? Geh auf interpol.com. Klick mein Profil, Bruder. Bitte gib mir gute Kommentare. Maestro. Was Depris, ich trink rum im Bau. Rauchser Ruf mit Scharmutz im Besuchsraum. Katar in
1: ja, krass, wer da alles dabei ist.
0: Ja, wirklich krass, wenn er da alles mobilisiert hat.
1: Schwester Eva, SSEO,
0: ja, genau.
1: KZ,
0: Summer Jam, Haftbefehl, Farid Bang, Ecofresh und Casey Rebel.
1: Mhm.
0: Ja, da gibt's also eine Connection. Er supportet ihn, vielleicht auch, weil beide kurdische Roots haben. Man muss dazu noch wissen, Mitte der 2010er sind die Rap-Lager in Deutschland ziemlich klar aufgeteilt. Aggro ist Geschichte, Berlin sortiert sich neu und im Westen stehen sich zwei Machtzentren gegenüber. AON, also alles oder nix, um Hata und Banger-Musik rund um Farid Bang, wo auch Casey Rebel unter Vertrag ist.

0: Formel 1 Pilot.
1: Das sind nicht nur Labels, das sind Lager. Der Sound ist zwar ein anderer, aber es geht trotzdem darum, wer das größere Stück vom Kuchen namens Deutschrap bekommt. Klar, also schon auch Konkurrenz. Und als Chatta dann aus dem Gefängnis freikommt und 2015 sein nächstes Album veröffentlicht, findet sich darauf auch eine Ansage auf der Single Original.

0: 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Da fällt also gleich am Anfang der Begriff Shisha-Rapper. Und rein zeitlich gesehen muss er damit eigentlich Casey Rebel meinen. Es gibt zu der Zeit sonst nämlich noch keinen anderen Rapper, der mit Wasserpfeifen-Bars sein Geld macht. Und das ist schon eine Metapher, die einen auch ein bisschen abwertet. Ich reduziere dich auf dein Business. Ich nehme dir deinen Rap-Respekt.
1: Ja, voll oft ist ja in Rap-Texten so, dass irgendjemand für irgendetwas abgewertet wird. Mhm. So, ne? Deswegen, also ich finde es jetzt nichts Neues. Und es ist vor allen Dingen nicht schlimm.
0: Nee, aber in einem Interview mit Vis-a-vis von 16 Bars wird er darauf angesprochen und da gibt Khatar eine eher unkonkrete Antwort, sage ich mal.
2: Shisha-Rapper sollen sich die angesprochen fühlen, die sich angesprochen fühlen.
1: Okay, also hat er sich selber nicht so richtig was dabei gedacht anscheinend.
0: Weißt du, wer sich natürlich angesprochen fühlt?
1: Ja, Casey Rebel wahrscheinlich.
0: Korrekt. Und aber eben nicht in a good way, weil Casey Rebel sagt danach in einem Interview:
3: Dafür verdiene ich aber auch mit einem Laden vielleicht schon einem halben Jahr mehr, wofür andere ein paar Jahre reingehen und sitzen.
0: Oder in einem Track mit Farid Bang heißt's:
4: Ich bin hart auf wie Kabbalah mit der Colt, Rapper weg, du machst kein Gangster, Note, du machst Goldhändler, Rap, also mach hier nicht auf krass, du.
0: Der Track ist Case Rebel featuring Fight Bang, Canucks in Tokio. Und da haben wir gehört, Goldhändler Rap. Das ist schon ein klarer Hinweis auf Khatars Vergangenheit.
1: Ja.
0: Und ich würde sagen, die schauen wir uns jetzt nochmal genauer an, bevor wir den Beef weiterverfolgen. Khatar ist, oder man muss ja leider sagen, war eine Figur, bei der du immer merkst, da steckt mehr drin als nur ein Rapper von der Straße. Er kommt aus einer iranisch-kurdischen Familie, die Flucht und Neuanfang erlebt hat und er wächst in Deutschland in einem Umfeld auf, das ihm Kultur und Bildung mitgibt. Die Mutter ist Sozialarbeiterin, der Vater ist Komponist und Dirigent. Khatar sitzt als Kind am Klavier, lernt Disziplin, geht aufs Gymnasium. Aber bei ihm ist auch dieses Gefühl, dass du dir hier alles selbst erkämpfen musst. In seiner Biografie schreibt er zum Beispiel: Egal, was ich gemacht oder versucht habe, diese Leute haben in mir immer nur den Assi-Kanacken gesehen. Also fing ich nun an, ihnen auch den Assi-Kanacken zu geben. Und das Verrückte ist, dafür bekam ich zum ersten Mal aufrichtigen Respekt. Er verdient sein erstes Geld als Dealer im Bonner Viertel Brüserberg. 2008 bringt er dann sein Debütalbum raus, Alles oder Nix. Khatar will nicht einfach Rapper sein, der ein bisschen Erfolg hat, sondern einer, der sein eigenes Ding aufbaut, sein eigenes System, sein eigenes Imperium.

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1: Ja, die Karriere läuft aber nicht so gut. Hatta macht zu der Zeit nämlich weniger mit Musikschlagzeilen. Dafür fällt er durch echt problematisches Verhalten auf. Zum Beispiel wird er von einem Getränkehersteller auf eine Party in der Playboy Mansion in Los Angeles eingeladen. Da soll er aber dem brasilianischen Model Alessandra Mendes nach einem Streit die Nase gebrochen haben. Er kommt nur durch die Zahlung einer Kaution wieder frei und zahlt später Schmerzensgeld. 2009 überfällt er einen Goldtransporter auf der A81 bei Ludwigsburg, wobei er mit seinen Komplizen Schmuck und Zahngold im Wert von 1,7 Millionen Euro erbeutet und dann über Russland bis in den Irak flieht. Dort wird er gefoltert und 2010 nach Deutschland abgeschoben. Da sitzt er dann erstmal auch im Gefängnis, gut 5 Jahre. Nach seiner Zeit im Knast lässt er die Straße hinter sich und zieht sein Label Alles oder Nix hoch. Ich habe Hatta nie persönlich getroffen, aber mein Kollege Simon Vogt von Deutschrap Ideal hat ihn oft interviewt und er fasst das für uns auch nochmal ganz gut zusammen.
2: Er hat ja auch sehr, sehr früh verstanden, dass Charakter einfach wichtiger ist als so bloße Härte und dass Rap vor allem auch Marketing ist und Marke ist Macht, Community ist Kapital und er steht ja so auch ein bisschen für diesen Mythos der zweiten Chance so. Und die kurdische Sichtbarkeit auch im Mainstream, man überlegt, wie sein Weg auch war. Ne? Also ein Rapper, der als Flüchtlingskind kommt, kriminell wird, dann einen spektakulären Goldraub begeht, im Gefängnis sitzt, flieht, zurückkehrt, sich stellt, Unternehmer und Künstler wird und dessen Leben dann noch ins Kino kommt. Also das ist ja keine deutsche Biografie, das ist ja ein Migrationsnarrativ in Extremform.
1: Ich erinnere mich auch noch an die ersten Hatta-Interviews nach dem Knast. Legendär zum Beispiel sein Interview bei Stern TV, bei dem er gefragt wurde, wo denn jetzt die Beute sei.
3: Ich bin auf jeden Fall nicht mehr kriminell. Ich mache keine Raubüberfälle mehr, Gott sei Dank. Also der Cut ist auf jeden Fall passiert.
4: Aber irgendwo liegt das Gold und Sie wissen wo.
3: Das sagen Sie jetzt.
4: Sie haben sich foltern lassen im Irak und haben es nicht verraten.
3: Ja, vielleicht wusste ich es ja wirklich nicht.
4: Vielleicht. Vielleicht auch schon.
3: Vielleicht auch nicht.
1: Ja, was sagst du dazu?
5: Na, aber kann man sich ja vorstellen, wenn der gefoltert wurde und es dann nicht gesagt hat, wie er gerade gesagt hat, ja, dann wird das wahrscheinlich nicht dort sagen, vor ganz vielen Menschen.
1: Das ist wohl wahr.
5: So. Also, kann man sich ja vorstellen.
1: Aber war auf jeden Fall
5: witzig.
1: Lustiger Dialog. Kata ja. kommt 2015 mit seinem ersten Album nach der Inhaftierung, Baba à la Babas, ganz groß raus. Das Album verkauft sich über 70.000 Mal und landet auf Platz 1 der deutschen Charts.

0: Katha hat mittlerweile auch RapperInnen wie SSCO oder Schwester Eva unter Vertrag genommen, die alle richtig durch die Decke gehen. Überhaupt bricht Rap zu der Zeit mit Verkaufszahlen und YouTube-Klicks einen Rekord nach dem anderen. Man merkt schnell, da ist also richtig Geld drin. Und das Geld geben die Rapper nicht mehr nur für teure Autos und Uhren aus, sondern machen es wie gute Geschäftsmänner, die noch mehr Geld wollen. Sie investieren es nicht in die Musik, sondern ganz andere Firmen. Katha steigt zum Beispiel in die Gastronomie ein. Wenn du jetzt viel Geld hättest und über die Musik raus investieren könntest, was wäre so dein Zweig, in dem du noch...
1: In ein eigenes Business meinst du dann? Also ich habe das schon mal mit Klamotten versucht, mit einer Modemarke. Das würde ich zum Beispiel nicht nochmal machen.
0: Verstehe.
1: Ich komme ja aus einer Gastronomenfamilie und koche auch wahnsinnig gerne. Und jedes Mal, wenn ich mit meinem Mann zu Hause koche am Sonntag, sagen wir, Mensch, das könnte man aber auch in einem Restaurant einfach verkaufen, ne? Das könnte man, ja, das schmeckt so geil, das könnte man, also, ne, warum nicht?
0: Da hätte ich auch Bock drauf. Ich sage zu meiner Frau Babette ganz oft, ich wohne in einem Spitzenrestaurant, weil Babette leidenschaftlich gerne kocht und süß. Das macht sie ganz fantastisch. Und wir haben auch die Idee, dass wir ein Restaurant machen, gut bürgerliche vegane Küche.
1: Mhm.
0: Na schau, dann haben wir doch beide schon einen Plan B, ähnlich wie die Protagonisten aus unserer heutigen Folge. Da gibt's ja dieses Meme von Katha. Die Kollegen von der Weiß haben Katha damals im Gefängnis besucht. Da hören wir jetzt mal kurz rein.
2: Was ist das Erste, was du machst, wenn du rauskommst?
3: Ich glaube, ich gebe mir einen schönen Kebab, so einen schönen Köftespieß, weißt du? So einen schönen Köftespieß. Kolbstraße, ein Köftespieß erstmal, mit gar keinen Reden auch und so. Hawal, gib mir einfach nur einen Köftespieß. Dazu einen schönen frischen Ei dann aus dieser Maschine, weißt du? Wo man den selber so all-you-can-drink-mäßig zapfen kann.
1: Check ich.
0: Ja, nicht reden, einfach ein Berg Fleisch und Ei dann. Und nach seiner Entlassung macht Katha aus dem Meme dann einen Marketing-Stunt und bringt seinen eigenen Köftespieß raus. Den gibt's erst als Imbiss und später auch als TK-Ware, sogar bei Aldi und Kaufland. Aber mit seinem Geschäftssinn ist Katha natürlich nicht der Einzige. Noch ein anderer Rapper investiert sein Geld fleißig in andere Bereiche. Casey Rebel.
4: Roter

0: Casey Rebel wird als Sohn kurdischer Eltern im Osten der Türkei geboren. Als die Familie 1994 nach Magdeburg zieht, ist es nicht einfach nur ein Umzug, es ist ein Sprung in eine Stadt, in der sie als eine der wenigen migrantischen Familien sofort auffällt. Und genau deshalb ist es von Anfang an auch ein Leben unter Druck. Anfeindungen, Attacken aus der rechten Szene und sogar das Wohnheim, bei dem sie zunächst unterkommen, wird zum Ziel von Brandanschlägen.
1: Ja, zu der Zeit war es ein bisschen wilder, weil da war noch nicht so eine Migrantenwelle da. Wir waren quasi so die ersten Ausländer in der Stadt. Das war auf jeden Fall schon heftig, ja.
0: Deshalb zieht die Familie 2001 nach Essen in Nordrhein-Westfalen. Dort spielt Casey erst Fußball, unter anderem mit Mesut Özil. Aber es gibt dann einen Moment, in dem seine Karriere jäh beendet wird. Hat er bei Simon bei Deutschrap Ideal erzählt.
1: Ich habe einen Schulkollegen, der hat aber in einer gegnerischen Mannschaft gespielt. Der hat bei FC Krai gespielt. Hassan hieß der. Und der Schiri hat so eine rassistische Äußerung ihm gegenüber getroffen. Da bin ich zum Schiri hingegangen und habe den so ein bisschen zur Rede gestellt, obwohl ich gar nicht in seiner Mannschaft bin. Daraufhin hat der Schiri mir eine gelbe Karte gegeben. Ich habe mich so krass darüber aufgeregt, dass ich so ein bisschen...
2: Ich habe eine Kopfnuss gegeben.
1: Naja, Bruder, ich habe einfach nur ein bisschen so wild gestikuliert und so. Und dann hat er mir direkt eine rote hinterhergegeben. Dann bin ich ausgerastet, Sicherung durchgebrannt. Ich muss aber dazu sagen, als ich mich gerade vom Spielfeld entfernen wollte, hat er mich Hurensohn genannt. Und es war ein Schiri, der auch ein Kenneck war. Und habe ich mich umgedreht, bin auf ihn zugerannt. Und er ist erstmal so weggelaufen von mir. Irgendwann habe ich ihn halt gepackt. Dann habe ich ihn ein, zwei gezogen. Und dann war's das.
0: Casey konzentriert sich ab da eher auf die Musik. Genau wie Chata fängt er Mitte der 2000er mit Rap an. Und genau wie bei Chata dauert es ein paar Jahre, bis er mit der Musik Erfolg hat.

0: 2015 steigt sein Album Fata Morgana einen guten Monat nach Hatta ebenfalls auf Platz 1 der Charts ein. Vielleicht auch, weil im Video zu seiner Single Bist du real die Influencerin Dagi B zu sehen ist, die damals einen der erfolgreichsten YouTube-Kanäle Deutschlands hat. Casey zählt also zu den Großen, obwohl er im Mainstream kaum bekannt ist. Und das ist eigentlich schon der erste interessante Widerspruch. Groß im Rap heißt nicht automatisch, deine Mutter kennt ihn aus dem Radio. Groß heißt, du hast Zahlen, du hast Touren, du hast Features. Du hast ein Publikum, das mit dir geht. Und du hast vor allem ein Standing in einer Szene, die sich nicht danach richtet, ob du in irgendeiner Nachmittagsshow sitzt. Casey ist so ein Typ, der nicht unbedingt die größten Popmomente hat, aber dafür Status. Und er weiß, wie man sein Geld anlegt. Wer von euch Shisha-Rapper nannte sich King? Die Äußerung Khattas mit dem Shisha-Rapper, die wird als Ansage verstanden. Und Khatta wird dann in diversen Interviews drauf angesprochen. Wie beim YouTuber Roos.
1: Shisha bezieht sich auch nicht auf die Shisha selbst, die Nargila, sondern die Nargila rauche ich auch selber sehr gerne. Es geht einfach nur um die heiße Luft, die du ziehst, weißt du?
2: Wenn du Shisha rauchst. Also das ist für dich mehr
1: das
2: so ein Label. Also
1: das Stempel war's, Bruder. Mehr ist er nicht.
0: Aha. Man muss das vielleicht auch mal erklären. Rap in Deutschland etabliert zu der Zeit eine ganz neue mediale Berichterstattung. Es gibt viele Magazine wie eben 16 Bars, die alle Video-Interviews produzieren. Und das ist wirklich wichtig, um zu verstehen, warum so ein Beef damals so groß wird. In den 2010ern entsteht im Deutschrap ein eigenes Nachrichtenökosystem. Das ist nicht mehr ein Artikel im Musikmagazin, fertig. Das sind Video-Interviews, die am selben Tag noch zitiert werden. Das sind Reaction-Clips, das sind Kommentarspalten, das sind Screenshots auf Instagram. Hast du das damals auch so wahrgenommen, dass Rap quasi so eine einzige, nicht enden wollende Pressekonferenz ist, mehr oder weniger?
3: Ja, Ich glaube, ich habe das, wenn man da nicht so drin ist, glaube ich, ich habe das nie mitgekriegt, wenn dann irgendwas über Instagram, da schafft man aber sich seine Bubble ja auch selber und wenn du dir diese Bubble dann eben nicht geschafft hast, dann berichtet da auch keiner drüber, ne? Also deswegen muss ich sagen, nee, habe ich überhaupt nicht mitbekommen.
0: Ja, das hat sich dann echt verselbstständigt, weil Interviews sind dann halt nicht mehr nur ein entspannter Talk, das sind dann Bühnen. Da wird nicht nur geredet, da wird ein Revier markiert. Und wenn jemand in so einem Interview ausweicht, dann wird das sofort als Strategie gelesen. Wenn jemand grinst, wird das sofort als Provokation gesehen. Und wenn jemand sagt, sollen sich angesprochen fühlen, dann ist es wie ein Streichholz. Du hältst es hin und wartest, wer Feuer fängt.
4: Sag hallo zu meiner Blogcam.
5: Was geht ab, Freunde? Mein Name ist Roos. Das hier ist eine neue Folge von Was los? Freunde, wir haben gesprochen über all die heiklen Themen. Sein Verhältnis zu Khatta. Was sagt ihr zu diesem ganzen Shisha-Rapper-Zeug?
0: Roos, bürgerlich Rusbe Fahangmer, ist ein in der Szene extrem bekanntes Gesicht. Geboren im Iran, aufgewachsen in Essen. Später Redakteur bei hiphop.de und als Moderator vor allem durch das YouTube-Format Was los? Groß geworden. In der Hochphase war Roos so etwas wie der rasende Reporter des Deutschrap und Roos trifft sich dann auch mit Casey Rebel und spricht ihn auf die Zeile und das Interview von Khatta an.
6: Und dann habe ich ihn angerufen und habe mit ihm gesprochen. Ja. Und da hat er mir lautstark beteuert, so nein, zwischen uns steht nichts und ich meine dich nicht und alles. Und wir haben das halt so ein Stück weit, haben wir halt herauskristallisiert, dass er und ich eigentlich kein Problem haben miteinander. Ja, und dann war für mich die Sache eigentlich so gegessen.
0: Casey erzählt dann noch, dass die beiden sich auf eine Sache einigen. Solange die Sticheleien humorvoll sind, ist für beide alles cool. Und er erklärt auch, dass der Begriff Shisha-Rapper für ihn eigentlich keine Beleidigung ist.
6: Aber ein Shisha-Rapper bin ich ja, weil ich habe ja Shisha-Läden. Die Rebel Lounge, die kennt doch jeder.
0: Nur um dann seine Antwort mit einer kleinen Spitze gegen Khatta zu beenden. Und die haben wir schon gehört.
6: Dafür verdiene ich aber auch mit einem Laden vielleicht schon einem halben Jahr mehr, wofür andere ein paar Jahre reingehen und sitzen.
0: Ja, Casey Rebel kann man auch hier so verstehen, dass er sagt, ich bin der schlauere, bessere Geschäftsmann. Und er setzt noch einen drauf. Keine Woche später erscheint ein Song, in dem Casey Rebel sich einmal quer durch die Deutschrap-Szene disst. Von A wie Afrop, zwar nicht bis Z, aber immerhin X wie

0: Auge.
1: Das Ganze ist wohl mit einem Augenzwinkern auch gemeint, aber die Spannungen gehen weiter. Vor allem was Qatar und das Umfeld von Banger Musik angeht, dem Label von Farid Bang, bei dem Casey Rebel gesigned ist. Hatten wir davor schon mal erwähnt, dass da immer mal wieder gestichelt wurde und die Labels schon große Konkurrenten sind. Und es gibt einen Vorfall, der bis heute wie der düstere Kern der ganzen Geschichte wirkt, nämlich 2009. Der Kölner Express schreibt damals, dass es 2009 am Brüserberg in Bonn zu einer Auseinandersetzung zweier Gruppen kam. Einzelne Beteiligte müssen danach ins Krankenhaus. Zitat: Plötzlich postiert sich dort an der Notfallchirurgie eine Einsatzhundertschaft. Rund 150 Beamte in schusssicheren Westen. Die Befürchtung: Rivalen wollen mit dem Rapper kurzen Prozess machen. In der Umgebung der Klinik treiben sich zwielichtige Gestalten herum. Qatars enger Freund und Labelkollege Sami soll bei diesem Vorfall von Leuten aus dem Banger-Umfeld in eine Falle gelockt worden sein. Berichten zufolge wird er von einem großen Trupp, es ist die Rede von rund 30 Männern, mit Baseballschlägern attackiert, darunter angeblich auch zwei Brüder, die zu der Zeit im erweiterten Banger-Umfeld unterwegs sind. Qatars Leute kommen dazu, die Situation eskaliert komplett und die Angreifer

0: kann ihm aufholen.
1: Und das ist dann so der Punkt, an dem aus Szenespannung echte Gefahr wird, selbst wenn wir am Ende nur rekonstruieren können, was damals passiert sein muss. Jennifer, du merkst wahrscheinlich auch, wie sich der Ton hier ändert, oder?
2: Ja, erstmal habe ich mich gerade gefragt, was muss denn da noch passiert sein? Weil hier geht's ja nicht nur um Chata und Casey Rebel, hier geht's ja um Alles oder Nix und Banger-Musik. Mhm. Und dann denke ich so, okay, sind es einfach nur jetzt alles Rivalen, weil macht man halt so USA, Vorbild, ne? So wie damals ist es dann halt so, weil wir sind die Names irgendwie in der Szene und wir bekriegen uns, weil das muss halt so sein. So denke ich mir dann, weil es kann ja jetzt nicht nur wegen den paar Sachen sein, die halt irgendwie Casey Rebel und Chata sich dann irgendwie gesagt haben, denkt man.
1: Ja, du bist da schon auf der richtigen Spur. Also es gibt dann noch eine kleine Vorgeschichte. Mhm. Von Ruth auf diese Zeile angesprochen, bleibt Chata dann erstaunlich unkonkret. Das seien Dinge, die hinter den Kulissen passiert sind. Und stattdessen kommt er wieder auf Casey Rebel zu sprechen. Und eine Behauptung hat es in sich. Chata sagt, Casey Rebel hätte bei ihm einen neuen Vertrag unterschreiben wollen. Also die Seiten wechseln wollen.
3: Er wollte bei mir sein, letzter. Weißt du? Er kam zu mir.
4: Im Ernst?
3: Ja, er wollte letzter bei mir sein im Sommer.
4: Okay, krass.
1: Ja, sowas öffentlich zu erzählen, ist dann schon ziemlich brisant. Casey Rebel steht nämlich zu der Zeit noch bei Farid Bang, also Banger-Musik, unter Vertrag. Chata sagt, er habe kein direktes Problem mit Farid Bang, nur mit dessen Umfeld. Aber der Move von Casey wäre ihm komisch vorgekommen.
2: Ja, das ist schon krass.
1: Ja.
2: Vor allen Dingen, wenn du sagst, er ist ja noch bei Banger-Musik. Mhm. Alter, wenn der das rauskriegt, da sind alle Tore offen, sag ich mal. Das ist ja nicht cool.
1: Nee, ganz dünnes Eis. Und Chata legt sozusagen noch nach, weil er bezeichnet Casey Rebel wegen dieser Geschichte als ehrenlos.
2: Ja klar, Snitch, ne?
1: Mhm. Und ab hier wird's dann gefährlich. Denn die Stimmung zwischen den Lagern AON und Banger heizt sich auf. Das wird immer mehr zur Drohkulisse und es knallt. Und zwar nicht auf Rap-Ebene, sondern im echten Leben. Ab hier liegen gesicherte Ermittlungen, Medienberichte und Szenegerede übereinander. Wir bleiben also bei dem, was berichtet wurde und bei dem, was die Beteiligten später selbst dazu gesagt haben. Du musst es dir so vorstellen, zu der Zeit gibt's diese zwei Shisha-Bars in Köln. Eine, die Rebel Lounge, gehört zum Umfeld von Casey natürlich. Und dann gibt's noch das Nun, die unter anderem Chata und seinem Leibwächter Khalo Selam gehört. Und eben jener Khalo Selam gerät immer wieder zwischen die Lager, taucht in der Rebel Lounge auf, beeft sich mit einem der Chefs neben Casey Rebel dort. Die Situation schaukelt sich in den Wochen immer weiter hoch, bis zu dieser einen Nacht. Khalo Selam hört von einem geplanten Casey Rebel Song, in dem er auch erwähnt wird, fährt in die Rebel Lounge in der Weidengasse, um die Sache zu klären. Ohne Erfolg, und irgendwann sitzt er nachts im Nun und wartet. Und zwar in der Nacht auf Montag, den 15. August 2016, im belgischen Viertel Flandrische Straße, nähe Rudolfplatz. Vor dieser Bar eskaliert gegen 4 Uhr nachts eine Auseinandersetzung so heftig, dass später von einem Messerangriff die Rede ist, von einem schwer verletzten Mann und in einigen Berichten auch von Schüssen. Khalo Selam schreibt in seiner Biografie, wie ein Mann mit einem Messer aus dem Wagen steigt, was bei Khalo dazu führt, dass er in seinem Laden hinter die Theke geht und eine Axt hervorholt. Zitat, plötzlich sah ich, dass an den Seiten noch weitere Autos geparkt hatten, aus denen irgendwelche Kanaken kamen. Das waren bestimmt 15 Mann. Sie kamen von der linken Seite breitbeinig auf mich zu. Ich hob die Axt vom Boden auf und machte das Einzige, das mir in diesem Moment sinnvoll erschien. Das, was sie nicht erwarteten. Ich rannte auf sie zu. In der Folge, berichtet Khalo Selam, fallen Schüsse. Und genau hier verschiebt sich das Ganze. Bis hierhin war das alles noch diese typische Deutschrap-Mechanik. Sticheleien in Interviews, ein paar lockere Sprüche, dazu ein bisschen Testosteron vor der Kamera. Und jetzt plötzlich echte Gewalt. Gesichert ist, in dieser Nacht wird ein Mann aus dem Casey Rebel Umfeld so schwer verletzt, dass die Polizei wegen massiver Gewaltdelikte ermittelt und der Vorfall von Beginn an nicht wie eine normale Schlägerei behandelt wird. Der angegriffene Mann erleidet Schädel-, Jochbein- und Kieferbrüche und wird mit 8 Messerstichen verletzt. Der Schwerverletzte flieht mit einem Auto, dessen Reifen zerstochen wurden, wird dann aber von der Polizei angehalten und im Krankenhaus behandelt. Bild identifiziert das Opfer und stellt rasch den Bezug zur Rap-Welt her. Hip-Hop-Medien wie hiphop.de, rap.de und laut.de

0: greifen die Geschichte auf und sorgen dafür, dass sie über Köln hinaus bekannt wird. Carlos Hellam schreibt, unterwegs rief ich Jiva, also Chatta, an. Er kam sofort zu uns und brachte mich fürs Erste zu meiner Tante, wo ich ein paar Tage abtauchen sollte.
1: Ja, wer kennt's nicht? Ich habe ja auch eine Axt unterm Bett, falls irgendwer kommt. Nee, dass der so eine Axt dabei hat, dass es so sofort ausartet und so weiter, dass Messer im Spiel sind und Waffen aller Art. Also ist schon crazy.
0: Ist auch bisschen mehr als nur der handelsübliche Beef.
1: Ja, und man kann sich das auch in der Popmusikindustrie mal gar nicht vorstellen. Ne? Wenn wir da jetzt mal einfach irgendwie, keine Ahnung, Britney Spears sich vornehmen, vielleicht die kann ich mir, na ja, die ist ja auch schon mit Messern aufgetaucht. Moment, ich switch nochmal um. Aber J-Lo und Mariah, das kann man sich ja jetzt nicht vorstellen, dass die eine auf die andere losgeht mit einer Axt oder eine Messer oder so. Mhm. Also das ist total, man denkt fernab von der Realität, aber das passiert eben. Es passiert.
0: Jetzt ist es passiert. Die Polizei fahndet zunächst nach Chattas damaligen Leibwächter und dessen Bruder, beide Mitinhaber des Nun. Dann vermeldet Bild, dass nun auch gegen Chatta selbst ein europaweiter Haftbefehl wegen versuchten Totschlags bestehe. Am Tag nach den Ereignissen postet Casey Rebel dann ein Foto auf Facebook. Er posiert mit einem weißen Sportwagen vor der Rebel Lounge, umringt von einer Horde von Männern, deren Gesichter mit schwarzen Balken zensiert sind. Dazu die Sätze: Die Olympia findet gerade in Köln statt. Nach dem ersten Knall rennen alle los. Olympia klingt wie ein ironischer Code für den Stress vor der Shisha-Bar. Und nach dem ersten Knall rennen alle los ist eine Ansage von wegen, wenn es ernst wird, werden alle nervös. Aber meine Jungs und ich nicht. Ich erinnere mich noch an die Zeit, als wir bei MTV und Viva über solche Beefs berichtet haben. Da gab es für uns dann immer diese eine Grenze. Wie weit gehen wir mit? Wann wird aus Entertainment ernst? Und ich glaube, bei Chatta und Casey war das für viele der Moment, wo man gemerkt hat, das hier ist kein Wrestling mehr, das ist jetzt echt.
1: Und dann habt ihr noch drüber berichtet oder habt ihr dann auch gesagt, wir wollen eigentlich so über die Musik hinaus, wenn es jetzt so brutal wird, eigentlich damit nichts mehr zu tun haben oder wollen dem keine Aufmerksamkeit mehr geben? Weil es ist ja natürlich auch so, dass die Leute, wenn sie sowas tun, eben auch Aufmerksamkeit bekommen. Mhm. Ne?
0: Wir haben dann erstmal geblockt. Es gab ja so diesen krassen Beef zwischen Bushido und Flair. Mhm. Und da kam es ja auch zu dieser Situation in den MTV-Studios. Da war Flair in einer Sendung zu Gast, in einer Live-Sendung bei TRL und hat eben vor laufender Kamera ein Poster von Bushido von der Wand gerissen. Mhm. Gab es auch ein paar Worte und das Bushido-Lager muss diese Sendung live am TV verfolgt haben. Und dann wurde halt sofort das Räumkommando geschickt. Und dann haben Leute mutmaßlich aus Bushidos Umfeld, sind durch den Haupteingang in die MTV-Studios eingedrungen und Richtung Studio. Und hinten ist Flair dann in der Zwischenzeit aus dem Fenster des Guestrooms geflohen. Weil, also
1: die der wollten, hatte halt nicht 100 Leute dabei, ne?
0: Nee, die wollten mit dem auch nicht nur diskutieren, das war auch
1: genau.
0: Klar. Und danach haben wir die Berichterstattung gestoppt erstmal, haben Bushido-Videos auch vom Sender genommen und bewusst auch erstmal gewartet, bis sich die Wogen so ein bisschen geglättet haben.
1: Finde ich absolut richtig an der Stelle.
0: Aber klar, also da bin ich auch selbstkritisch. Eben bis zu dem Punkt waren wir natürlich auch aktiv dran beteiligt, dass das so hoch eskaliert ist. Also deswegen, also ich will da meine Hände und die des Senders auch gar nicht in Unschuld waschen. Wir waren dann auch schon Teil der Maschinerie.
1: Ja, klar.
0: Und hier kommen wir jetzt an den Punkt, an dem das Ganze wieder zurück in die Musik kippt, aber auf eine Art, die plötzlich fast zynisch wirkt, weil du im Hinterkopf noch diese Nacht hast, denn 4 Tage später veröffentlicht Casey Rebel seinen Diss-Track Dista. Der Titel ist eine direkte Anspielung auf Ista von Chatta. Wir können leider nicht in den Song reinhören, weil er inzwischen wieder gelöscht ist. Warum? Dazu kommen wir gleich noch. Aber vielleicht ist es auch besser so, denn der Song ist schon harter Tobak. Es gibt natürlich klassisches Mackergehabe im Hinblick darauf, wer mehr Geld, mehr Erfolg hat. Aber Casey geht schon ganz schön unter die Gürtellinie und ins Private. Aber vielleicht zitieren wir mal eine Stelle, die so ein bisschen exemplarisch für die Tonalität steht. Welcher Vollidiot startet auch im Vollrausch einen Goldraub, lässt 5 Jahre lang deine Familie im Stich, kommst raus und verrätst deine Frau für eine piepstimmige Chick? Casey nimmt Khatas komplette Biografie auseinander und macht ihn dabei nicht nur als Rapper klein, sondern als Mensch. Und er kündigt am Ende des Songs, den ja ganz Deutschrap hört, im Vorbeigehen auch noch sein neues Album an.
1: Klar, was denn sonst? Also ist ja ein Promo-Move. Ja. Diese ganzen Songs, da geht's ja nicht... Ja, natürlich geht's auch darum, irgendwie andere Leute zu dissen, aber im Prinzip ist es Promo für sein eigenes Business oder seine Musik, die er halt rausbringt, für sich selbst.
0: Und dann passiert noch was, dass diese Geschichte endgültig in eine andere Kategorie schippt. Die Staatsanwaltschaft lässt Haftbefehle ausstellen, auch gegen Khatta. Der soll nämlich am Tatort gesehen worden sein und sogar geschossen haben. Die Folge, die Polizei sucht europaweit nach dem Rapper. Das wirkt fast wie damals zu der Zeit mit dem Goldtransporter-Überfall. Khatta wird das alles ein bisschen zu heiß. Nur ein paar Tage nach dem Vorfall postet er auf Facebook ein Foto, angeblich aus dem Urlaub in Dubai. Möglich wäre es, da ist er sicher vor den deutschen Behörden, aber sein Anwalt rät ihm dann doch dazu, sich zu stellen. Er kommt in U-Haft, aber muss nach der Zahlung einer Kaution unter Meldeauflagen nicht ins Gefängnis. Carlos Helam und sein Bruder stellen sich der Polizei und werden erstmal festgenommen. Khatta selbst hält sich aber weiter seltsam bedeckt, vor allem dafür, dass er vorher in Interviews so gestichelt hat. Ganz anders Casey Rebel, der macht seinem Ärger nicht nur in der Musik Luft. Er trifft sich mal wieder mit Roos. Casey sagt, er hat überhaupt nicht vor, seinen Vertrag bei Banger Musik zu beenden. Er ist dort nämlich sehr zufrieden. Außerdem stellt er eine Sache klar.
2: Wenn er jetzt zu mir kommen würde und sagen würde, weißt du was, ich entschuldige mich für alles, ne, würde ich sagen, weißt du was, ich entschuldige mich auch für alles.
0: Aber er zeigt sich auch schwer getroffen, denn über eine Äußerung von Khatta kurz vor der Schießerei haben wir noch gar nicht gesprochen. Und das ist für Casey Rebel einer der Hauptauslöser für seinen Diss-Track. Khatta soll ihn Pitch genannt haben. Kennst du das Wort?
1: Ja, ich kenne das Wort, ja.
0: Ist ein türkisches Schimpfwort, das man nicht einfach übersetzen kann. Wörtlich heißt, naja, wir sind hier im öffentlich-rechtlichen Rundfunk.
1: Ja, lassen wir es lieber. Sollen wir Idiot sagen? Nee.
0: Ja.
1: Wird's nicht übersetzen, aber ja.
0: Schwerer Idiot.
1: Schwerer, ganz, wirklich, also ganz, ganz schwerer Idiot.
2: Peach ist für mich der kleine Sohn von Hurensohn. Peach ist für mich die kleine Version von was ganz, ganz Schlimmes. Aber diese kleine Version ist schon so tief unter der Gürtellinie, dass es nicht mehr passt. In unserer Sprache ist das, wo man nicht weiß, wer seine Eltern sind, wo man nicht weiß, wer sein Vater ist und bla bla bla. Und vielleicht habe ich eigene Probleme. Vielleicht habe ich auch eine Situation gehabt, wo ich dieses Peach noch intensiver wahrgenommen habe und das zu spüren bekommen habe. Und ich kann damit nicht umgehen, dass jemand mich Peach nennt, obwohl er das eigentlich nicht müsste. Du kannst mich nicht Peach nennen und deine Leute und jeden, den du kennst, keiner kann mich von euch Peach nennen.
0: Casey zieht dann noch einen zweiten Vergleich. Wenn irgendwelche Internet-Kids sowas schreiben, geschenkt, dann ist das halt klassisches Kommentarspaltenverhalten. Aber wenn es von Khatta kommt, also von jemand, der aus einem ähnlichen Umfeld stammt, der die Codes kennt, der weiß, was so ein Wort bedeutet, dann ist das für ihn eine andere Hausnummer. Dann ist das nicht mehr, wir foppen uns, dann ist das eine Ansage. Und Casey sagt auch, er selbst sei in seiner Karriere angeeckt, habe Fehler gemacht, sei nicht immer klug gewesen, aber ab diesem Moment sei ihm klar gewesen, Khatta will ihm nichts Gutes, das ist keine Rivalität mehr, die man mit einem Telefonat oder einem halbironischen Interview glattziehen kann, das ist Feindseligkeit. Und deshalb, so ordnet Casey es ein, habe er mit Dista seinen Standpunkt klar machen wollen.
3: Meine Weste sticht fest, ein falscher Blick und es gibt Stress. Was? Wer wollte reden, der spricht jetzt. Du bist ein Chris mit. Der
0: Polizist. So, Ende 2016 ist der Beef also auf seinem absoluten Höhepunkt. Es gibt Drohungen und Ansagen, Diss-Tracks und vor allem auch physische Auseinandersetzungen mit gefährlicher Körperverletzung, die mit dem Beef in Verbindung gebracht werden. Und nicht wenige machen sich Sorgen, wo das jetzt noch alles hinläuft. Aber im Februar 2017, also ein halbes Jahr nach dem Peak, meldet sich Khatta mit einem langen Statement auf Facebook. Ich zitiere mal ein paar Stellen daraus. Und wir müssen das jetzt wirklich mit epischer Musik unterlegen. Das ist nämlich groß. So, Freundinnen und Freunde, mein juristischer Maulkorb ist weg und ich nehme jetzt mal Stellung. Es ist Blut geflossen und es wurde beleidigt, gedisst, geschossen und gestochen in der letzten Zeit. Casey Rebel hat einen langen Diss-Song gegen mich gemacht, als Reaktion darauf, dass ich ihn beleidigt habe in einem Interview. Schlimme Beschimpfungen sind gefallen. Wann kommt dein Diss-Track gegen Casey? Meine Antwort ist, niemals. Ich habe zwar aus einigen Kellern einige Leichen rausgeholt und einen ekelhaften Song gemacht, aber ich werde den Song nicht rausbringen, weil ich von der Straße bin und jeder weiß, dass meine Beefs schon immer auf der Straße geklärt wurden und nicht in Songs. Ich habe mit diesem Internet-Rambo-Scheiß nichts zu tun. In einer Zeit voller Krieg, Gewalt und Terror übernehme ich jetzt die Verantwortung und sage Frieden. Ich verzeihe Casey für seine Beleidigungen und ich habe erfahren, dass ich dich beleidigt habe, als dein Vater sehr krank war. Und vor Gott, das geht nicht. Es sind Fehler passiert, die dazu geführt haben, dass Musikfans sich entscheiden mussten. Unsere kurdische Community musste darunter leiden. Hiermit beende ich jeden Konflikt, der zwischen mir und jemanden anderen im Rap-Game besteht. Und an alle kleinen Hetzer, die darauf warten, dass ich disse und beleidige und töte, ihr wartet vergebens. Yalla. Ja, es ist halt, es geht natürlich wie immer so auch um Deutungshoheit.
1: Genau.
0: Und wer das letzte Wort hat.
1: So.
0: Aber man muss schon sagen, dass Khatta ganz klar sagt, der Beef ist zu weit gegangen.
1: Ja, ich hätte es auch cool gefunden, hätte da noch einen Satz mehr gestanden. Weil im Prinzip geht es mal wieder auch darum, sein Gesicht zu wahren und hier nicht sich unterzuordnen und hier nicht zu sehr zu sagen, ey, tut mir leid, Mensch, oh, Digga, ist nicht so geil gelaufen.
0: Ja, hier geht die Sache dann doch noch weiter. Das Urteil im Prozess wegen der Vorfälle vor dem Nun in Köln wird erst gut 5 Jahre später gefällt. Khalus Selam und sein Bruder werden wegen gefährlicher Körperverletzung zu Geldstrafen von 90 Tagessätzen zu je 25 Euro verurteilt. Wegen der langen Verfahrensdauer und weil das Opfer kein Interesse an der Strafverfolgung der Angeklagten hatte, kam es zu einer Verständigung zwischen Anklage und Verteidigung, heißt es in der Bild. Das ist jetzt schon ein bisschen schräg, dass das Opfer kein Interesse an der Strafverfolgung gehabt hat, oder?
1: Es geht schon um den mit den Messerstichen und so, ne?
0: Ja.
1: Das ist schon krass. Also wenn jetzt jemand mit dem Messer 8-mal auf mich eingestochen hätte, ich hätte einen gebrochenen Kiefer und alles Mögliche. Ich weiß nicht, ob ich mich damit zufrieden geben würde, sage ich ganz ehrlich, aber ich bin eben auch nicht ein Rapper von der Straße, ja. Mhm. Und das ist ja ganz oft, hat das ja auch was mit Gesicht wahren und Ehre zu tun, dass man dann halt sagt, okay, du hast mich da halt gekriegt, ist in Ordnung, das nächste Mal passe ich besser auf, ist in Ordnung, ihr kriegt dafür nichts oder ihr zahlt mir ein bisschen Kohle, ist cool.
0: Ja. Noch eine andere Sache hat mich so ein bisschen erstaunt an diesem Beef. Dass der eben eigentlich auch zeigt, wie sehr sich im Deutschrap in den 2010ern alles professionalisiert hat. Die beiden sind erfolgreiche Geschäftsmänner, die Köfte und Shisha-Tabak verkaufen, Chartplatzierungen feiern. Aber gleichzeitig gibt es da noch diese andere Ebene, die offenbar nie so ganz weg ist. Und die Sache wird dann leider nochmal aus einem sehr traurigen Grund zum Thema. Denn im Mai 2025 verstirbt Khatta nämlich überraschend. Casey Rebel ist ein gutes halbes Jahr später bei den Kollegen von Deutschrap Ideal zu Gast und wird nochmal auf seine Fehde mit Khatta angesprochen.
4: Abgesehen, dass ich mal mit ihm irgendetwas hatte, das war ja gar kein Thema mehr, das war ja schon längst durch. Ich habe mein Beileid der Familie gewünscht und wünsche denen viel Kraft und ja, Scheiße auf jeden Fall.
0: Was nehmen wir jetzt daraus mit? Also für mich... Ich finde so, dass dieser Beef auch viel über diese Zeit erzählt hat. 2015, 16 war Deutschrap eben gerade dabei, richtig, richtig groß zu werden. Die Zahlen explodierten, das Geld kam, die Labels wurden zu echten Unternehmen. Aber die Codes von der Straße, die waren noch da. Und dieser Beef ist quasi der Moment, wo beides dann kollidiert.
1: Kriegst einen Jungen aus dem Dorf, aber das Dorf nicht aus dem Jungen, ne?
0: Ja, also kannst du hier voll drüberlegen.
1: Ja.
0: Ne? Und was mich auch bewegt hat, dass am Ende nicht die Musik entscheidet, sondern die Einsicht, dass beide merken, hier kann keiner gewinnen und dass Casey dann das da offline nimmt, das ist eigentlich das Reifste,
1: ja,
0: finde ich,
1: absolut.
0: Was in diesem ganzen Beef passiert
1: absolut.
0: Ist.
1: Absolut.
0: Aber klar, Khattas Tod macht das Ganze dann nochmal schwerer, weil du merkst, am Ende ist das alles vergänglich, ja. Die Beefs, der Fame, die Geschäfte. Was bleibt, ist am Ende die Musik und hoffentlich ein bisschen Respekt füreinander.
1: Mhm. Das hoffen wir.
0: In diesem Sinne, das war Fuck You Very Very Much, die größten Beefs im Musikbiss mit Jennifer Weist und meiner Wenigkeit Markus Kafka. Nächste Woche kommt eine neue Folge raus und zwar über Axl Rose und Slash von der Band Guns N' Roses. 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
0: 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Es ist 0 Uhr. 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
2: Die Nachrichten mit Frank Wörner. Guten Abend. US-Präsident Trump und Chinas Staatschef Xi haben sich in Handelsfragen angenähert. Trump sagte, Tag 1 seines Staatsbesuchs sei fantastisch gelaufen. Vereinbart wurde offenbar, dass China mehr landwirtschaftliche Produkte in den USA kauft. Und chinesische Firmen dürfen nun doch Hochleistungschips für KI in den USA kaufen. Aus Peking Nina Barth für WDR aktuell.
3: Außerdem seien sich beide Länder einig, dass die Straße von Hormuz geöffnet werden müsse. Trump hofft darauf, dass der chinesische Staatschef dabei hilft, Iran dazu zu bewegen, einem für die USA akzeptablen Friedensabkommen zuzustimmen. Auf der anderen Seite ist Taiwan für China zentrales Thema. Und Xi sprach eine Warnung aus. Wenn die Taiwan-Frage von den USA falsch gehandhabt werde, könnten China und die USA in einen Konflikt geraten. Die USA sind wichtigster Unterstützer Taiwans. China betrachtet die Insel als eigenes Staatsgebiet.
2: Der britische Gesundheitsminister Streeting ist aus Protest gegen Premierminister Starmer zurückgetreten. Jetzt wird spekuliert, dass Streeting Starmer bald wegen des Vorsitz der Labour-Partei herausfordern könnte. Starmer ist als Parteichef angeschlagen, nachdem Labour bei den Kommunalwahlen viele Mandate verloren hat. Politiker aus CDU und SPD fordern die schwarz-roten Koalitionsspitzen auf, öffentlich weniger zu streiten. Entsprechende Appelle formulierten im Spiegel die Vorsitzenden des CDU-Arbeitnehmerflügels und des konservativen Flügels der SPD. Es gehe darum, Wachstum zu erreichen, ohne den sozialen Frieden im Land zu gefährden. Politiker haben beim Katholikentag in Würzburg zu Optimismus und Zusammenhalt aufgerufen. Bundespräsident Steinmeier betonte die Bedeutung von Ehrenamtlern für die Gesellschaft. Das Treffen katholischer Christen in Würzburg dauert bis Sonntag.
0: WDR aktuell aus der Region.
2: In Wuppertal sind bei einer gewalttätigen Auseinandersetzung am Nachmittag 6 Menschen verletzt worden. Wie die Polizei mitteilte, sind in einem Wohnhaus 2 Gruppen aneinander geraten. Oliver Köhler für WDR aktuell.
4: Als die Polizei eintraf, waren noch etwa 14 Personen vor dem Wohnhaus. Offenbar waren sie mit Eisenstangen und Pfefferspray aufeinander losgegangen. Die 6 leicht Verletzten wurden durch den Rettungsdienst vor Ort behandelt. Ein Säugling kam laut Polizei offenbar durch ein Versehen mit Pfefferspray in Berührung. Dem Säugling musste der Mund ausgespült werden. Welchen Hintergrund die Schlägerei in Wuppertal hatte, ermittelt jetzt die Polizei.
2: Das Wetter in Nordrhein-Westfalen. In der Nacht klingen die Schauer ab und es wird örtlich neblig. Tiefstwerte 5 bis 1 Grad. Tagsüber geht es meist trocken, los mit wenigen Wolken. Später ziehen wieder Schauer auf. Die Höchstwerte in Schleiden 10 Grad, in Waldbrühl 12 und in Bielefeld bis 14 Grad. Das war WDR aktuell.
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6: Mit Maren Ulrich, guten Abend. In den kommenden beiden Stunden widmen wir uns Produktionen aus dem Sendegebiet des Bayerischen Rundfunks. Und wir beginnen auch mit einem seiner Klangkörper, dem Münchner Rundfunkorchester unter Leitung von Marcello Viotti. Das ist La Pairie, Poème dansé für Orchester von Paul Dukas.

Der Auftakt ins ARD-Nachtkonzert mit Musik von Paul Dukas. Das war die persische Legende La Pairie, Poème dansé für Orchester. Eine Aufnahme des Münchner Rundfunkorchesters unter Leitung von Marcello Viotti. In der nächsten Aufnahme hören wir den Klarinettisten Nicolas Balderoux. Er spielt gemeinsam mit einem Ensemble das große Septett für Klarinette, Fagott, Horn, Violine, Viola, Violoncello und Kontrabass B-Dur von Franz Berwald.

Der Klarinettist Nicolas Balderoux gemeinsam mit einem Ensemble. Das war Musik von Franz Beerwald. Großes Septett für Klarinette, Fagott, Horn, Violine, Viola, Violoncello und Kontrabass B-Dur. Als nächstes hören Sie einen weiteren Klangkörper des Bayerischen Rundfunks, nämlich seinen Chor unter Leitung von Colin Davis. Auf dem Programm stehen die 7 Marienlieder Opus 22 von Johannes Brahms.

Sieben Marienlieder für gemischten Chor a cappella, Opus 22 von Johannes Brahms. Das war der Chor des Bayerischen Rundfunks unter Leitung von Colin Davis. Eine Aufnahme aus dem Jahr 1992. Und damit kommen wir zu einem weiteren Klangkörper des Bayerischen Rundfunks, diesmal aber nicht der gesamte Klangkörper, sondern lediglich Mitglieder. Und das ist eine ganz erlesene Zusammenstellung hier. Florian Sonnleitner, Violine, Jürgen Weber, Viola, Matthias Schessel, Viola, Hanno Simons, Violoncello, Heinrich Braun, Kontrabass und Oliver Triendl, Klavier, spielen von Felix Mendelssohn Bartholdy das Sextett D-Dur Opus 110.

Großer Applaus im Max-Joseph-Saal in der Residenz in München für Mitglieder des Symphonieorchesters des Bayerischen Rundfunks. Das war das Sextett D-Dur Opus 110 von Felix Mendelssohn Bartholdy. Und damit bleiben wir beim Symphonieorchester des Bayerischen Rundfunks, diesmal in großer Besetzung unter Leitung von Colin Davis, wird die Sinfonietta von Leos Janáček gespielt.

Diese Aufnahme ist schon ein bisschen älter. Die stammt aus dem Jahr 1989, aufgenommen in der Philharmonie im Gasteig in München. Das war das Symphonieorchester des Bayerischen Rundfunks unter Leitung von Colin Davis mit Musik von Leos Janacek. Sinfonietta. Damit ist es kurz vor 2 Uhr. In wenigen Augenblicken hören Sie die aktuellen Meldungen.

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1: Die Nachrichten mit Frank Wörner. Guten Morgen. Im Einzelhandel in Nordrhein-Westfalen gibt es heute Warnstreiks. Dazu hat die Gewerkschaft Verdi aufgerufen. Hintergrund sind die Tarifverhandlungen für den Handel. In Dortmund wollen Beschäftigte am Mittag demonstrieren. Rico Ulrich, WDR Dortmund.
2: Rund 2000 Menschen erwartet die Gewerkschaft Verdi heute in Dortmund. Wegen des Streiks im Einzelhandel kann es in Geschäften und Filialen zu Engpässen kommen, zum Beispiel bei der Besetzung von Kassen. Dass ganze Geschäfte zubleiben, davon geht Verdi nicht aus. Los geht die Versammlung am Fußballmuseum um 10:30 und führt quer durch die Fußgängerzone. Am Mittag ist am Dortmunder Fußballmuseum dann noch eine Kundgebung geplant.
1: Der Besuch von US-Präsident Trump beim chinesischen Präsidenten Xi hat die Aktienmärkte gestützt. Dahinter steckt wohl vor allem die Hoffnung auf einen Friedensimpuls für den Krieg gegen den Iran. Trump sagte in China, Xi habe seine Hilfe für Friedensbemühungen angeboten. Vor der dänischen Insel Anholt ist ein toter Wal entdeckt worden. Die Behörden untersuchen jetzt, ob es der Wal ist, der wochenlang vor der deutschen Küste auf einer Sandbank festsaß. Arne Bartram für WDR aktuell.
3: Die dänische Umweltbehörde hat bestätigt, dass ein Wal vor Anholt gestrandet ist. Er ist laut Beobachtern vor Ort etwa 10 bis 15 Meter lang. Das würde tatsächlich zu dem Buckelwal passen, der vor der Insel Pöhl lag. Außerdem liegt das Gebiet auf der Route Richtung Nordsee, in die der Buckelwal Anfang Mai gebracht worden war. Als nächstes sollen jetzt Gewebeproben genommen werden, um mehr über den Wal zu erfahren.
1: Das Warten auf einen neuen James-Bond-Darsteller könnte bald vorbei sein. Laut Produktionsfirma läuft die Suche gerade. Details wollte sie während des Castings aber nicht kommentieren. Seit Jahren wird spekuliert, wer Nachfolger von Daniel Craig werden könnte. Der Brite hatte sich nach 5 Filmen von der Rolle verabschiedet. Der letzte James-Bond-Film hatte 2021 Premiere.
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1: Paderborn steht dieses Wochenende im Fokus von Oldtimer-Fans. Dort findet das bundesweite DRK-Oldtimer-Treffen statt mit Fahrzeugen aus der Geschichte des Deutschen Roten Kreuzes. Was es zu sehen gibt, berichtet Thorsten Knape für WDR aktuell.
4: Historische Krankenwagen, aber auch Spezialbauten wie Küchenlastwagen oder Fernmeldebauwagen zusammen mit ihren Besitzern, meist begeisterte Sammler und Bastler aus dem ganzen Bundesgebiet. Zuschauer sind eingeladen zum Staunen und Fachsimpeln über die Technik von gestern und vorgestern. Höhepunkt der viertägigen Veranstaltung, eine Oldtimer-Tour durch das Paderborner Land am Samstag, dem DRK-Herzensrettertag. Da kann dann auch jeder üben, wie Herzdruckmassage und Wiederbelebung gehen.
1: Das Wetter in Nordrhein-Westfalen. Die Schauer klingen ab und es wird örtlich neblig. Tiefstwerte 5 bis 1 Grad. Tagsüber geht's meistens trocken los mit wenigen Wolken. Später ziehen wieder Schauer auf. Die Höchstwerte dazu in Bad